Giovanni Antonini dirigierte das Kammerorchester Basel in dieser Interpretation der Sinfonie Nummer 87 in A-Dur, auch bekannt als Pariser Sinfonie Nummer 6 von Joseph Haydn.

Sie hörten den ersten Satz aus dem Violinkonzert in A-Moll, Bachwerkeverzeichnis 1041 von Johann Sebastian Bach. Michael Zuber musizierte zusammen mit dem Prager Kammerorchester.

Die Psalmvertonung Super Flumina Babylonis von Gabriel Fauré hörten wir in einer Aufnahme mit dem Balthasar Neumann Chor und dem Sinfonieorchester Basel unter der Leitung von Ivor Bolton.

Sie hörten von Wolfgang Amadeus Mozart das Allegro con Brio aus der Sinfonie Nummer 25 in G-Moll, Köchelverzeichnis 183. James Levine dirigierte die Wiener Philharmoniker.

0: Sie hörten die Ballettmusik aus Rosamunde von Franz Schubert. Günther Wand leitete das Kölner Rundfunksinfonieorchester.
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0: Der Pianist Klaus Hellwig und die Nordwestdeutsche Philharmonie spielten von Karl Reinecke Andantino quasi Allegretto aus dem Klavierkonzert Nummer 2 in E-Moll, Opus 120. Alan Francis dirigierte.
1: Das BBC National Orchestra of Wales spielt nun unter der Leitung von Howard Griffiths die Ouvertüre für Orchester mit dem Titel Cymbeline des Komponisten Cipriani Potter.

Das war Cymbeline, eine Ouvertüre für Orchester von Cipriani Potter, interpretiert vom BBC National Orchestra of Wales. Howard Griffiths dirigierte.

Simon Davies spielte die Sätze Allemande und Courante aus der Sonate in A-Moll von Ernst Gottlieb Baron.

Von Theodor Leschetizky erklang Impromptu Opus 2 Nummer 1 genannt Les Deux Alouettes am Klavier Christian Spring.

0: Die Akademie für Alte Musik Berlin unter der Leitung von Mayumi Hirasaki interpretierte die Sinfonie in C-Dur von Carl Philipp Emanuel Bach.
1: Und nun das Oboenkonzert in C-Dur von Karl Ditters von Dittersdorf. Der Solist ist Lajos Lencsés. Er wird begleitet vom Franz-Liszt-Kammerorchester Budapest, dirigiert von János Rolla.

Sie hörten das Oboenkonzert in C-Dur von Karl Ditters von Dittersdorf. Es spielte das Franz Liszt Kammerorchester Budapest unter der Leitung von Janosch Rolo. Der Solist war Lajos Lencsics.

0: Die Nachrichten von SRF um 4 mit Lukas Siegfried. Das US-Militär hat den Iran angegriffen, den zweiten Tag in Folge. Allem Anschein nach betraf es wieder die Küstenstadt Sirik, nahe der Straße von Hormuz. Iranische Staatsmedien berichten erneut von Explosionen bei Sirik sowie auf der Insel Keshm. Das US-Militär schreibt, es habe unter anderem militärische Überwachungsinfrastruktur und Luftabwehrstellungen angegriffen. Und zur Begründung heißt es, der Iran habe seine Chance nicht genutzt, die gemeinsame Abmachung über die Waffenruhe zu respektieren und habe nach den US-Angriffen von letzter Nacht erneut ein Frachtschiff in der Straße von Hormuz attackiert. In der Zwischenzeit hat der Iran erneut mit Gegenschlägen reagiert auf die Golfstaaten Kuwait und Bahrain. Die Zahl der bestätigten Todesopfer nach den schweren Erdbeben in Venezuela ist auf mehr als 1400 gestiegen. Das gaben die Behörden am Abend bekannt. In den letzten Tagen gab es mehr als 400 Nachbeben, was die Suche nach Überlebenden erschwert. Laut der venezolanischen Regierung sind inzwischen 1600 internationale Rettungskräfte eingetroffen. Auch die Schweiz ist mit Helferinnen und Helfern vor Ort. Das genaue Ausmaß der Katastrophe ist aber weiterhin unklar. Tausende Menschen werden noch vermisst. Auch in Afghanistan hat die Erde gebebt. Ein Beben der Stärke 6,0 hat die afghanische Region Hindu Kush erschüttert. Die Erschütterung war auch im benachbarten Pakistan zu spüren. Berichte über Opfer oder Schäden gibt es noch nicht. Das Beben ereignete sich in einer Tiefe von 100 Kilometern. Im vergangenen Jahr hatte ein schweres Erdbeben in der Region mehr als 2000 Todesopfer gefordert. Dann zur Fußball-Weltmeisterschaft der Männer. Kongo hat sich zum ersten Mal in seiner Geschichte für die K.O.-Phase an einer WM qualifiziert, dank des 3:1-Siegs gegen Usbekistan. Ebenfalls weiter sind Portugal und Kolumbien. Diese beiden Teams spielten gegeneinander 0:0 unentschieden. Und zuvor gewann England gegen Panama mit 2:0, Kroatien bezwang Ghana 2:1. England, Kroatien und Ghana bleiben ebenfalls im Turnier vertreten. Und der Blick aufs Wetter heute Sonntag. Es wird ein weiteres Mal ziemlich sonnig und heiß mit 33 bis 37 Grad. In den Alpen sind lokale Gewitter möglich. Das waren Nachrichten von Radio SRF, verantwortlich Lukas Siegfried. SRF Verkehrsinfo von 4.02 Uhr. Auf der A2 Luzern Richtung Basel ist die Ausfahrt in Höhe Liestal gesperrt nach einem Unfall. Und dann noch in der Westschweiz auf der A1 Genf Richtung Lausanne zwischen Nyon und Gland Verkehrsbehinderung ebenfalls nach einem Unfall.
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0: Sie hörten die Serenade Lointaine von Georges Enesco. Es musizierte das Trio Brancusi.
1: Von Ralph Vaughan Williams stammt die nun folgende Suite für Viola und Orchester. Timothy Ridout musiziert mit dem Orchestre de Chambre de Lausanne. Dirigent ist Jamie Phillips.

Sie hörten von Ralph Vaughan Williams die Suite für Viola und Orchester. Der Bratschist Timothy Ridout und das Orchestre de Chambre de Lausanne musizierten unter der Leitung von Jamie Phillips.

Simon Gaudenz dirigierte die Jenaer Philharmonie in dieser Aufnahme des Scherzos Allegro Molto aus der Sinfonie in E-Moll von Karl Löwe.

Sie hörten das Klavierstück Masurek aus der Sammlung Danse Polonaise, Opus 5 von Ignacy Jan Paderewski. Eva Kupiec spielte.

0: Das Orchestra della Svizzera Italiana spielte den zweiten Satz aus der Sinfonie Nummer 97 in C-Dur von Joseph Haydn, Dirigent Howard Shelley.
1: Es folgt ein Werk von Johann Wenzel Kalliwoda. Sie hören das Concertino für Oboe und Orchester in F-Dur, Opus 110, gespielt von der polnischen Kammerphilharmonie unter Wojciech Rajski. Solist ist Ingo Goricki.

Johann Wenzel Kalivoda, Concertino für Oboe und Orchester in F-Dur, Opus 110 mit dem Solisten Ingo Goritzki und der polnischen Kammerphilharmonie unter der Leitung von Wojciech Rajski.

0: Regula Mühlemann, begleitet von den Chartres Chamber Artists, interpretierte das »Lied an den Mond« aus der Oper »Rosalka« von Antonín Dvořák.
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0: Das Kaleidoscope Chamber Collective spielte Scherzo und Trio aus dem Nonet mit dem Titel Gradus ad Parnassum von Samuel Coleridge Taylor.
1: Die Sinfonie in C-Dur, Deutschverzeichnis 944 von Franz Schubert, trägt auch den Titel Die Große. Hören Sie daraus den dritten Satz, Scherzo und Trio. Heinz Holliger dirigiert das Kammerorchester Basel.

Sie hörten von Franz Schubert den dritten Satz, Scherzo und Trio aus der Sinfonie in C-Dur, Deutschverzeichnis 944, genannt die Große. Heinz Holliger dirigierte das Kammerorchester Basel.

Sie hörten Allegro aus dem Concerto in E-Moll von Antonio Vivaldi. Giuliano Carmignola und die Accademia Bizantina spielten, Dirigent Ottavio Dantone.

Die Pianistin Clara Haskill mit den 12 Variationen über A vous dirais-je maman, Köchelverzeichnis 265 von Wolfgang Amadeus Mozart.

0: Rondo aus dem Klarinettenkonzert in F-Moll, Opus 73 von Karl Maria von Weber. Sharon Kahm wurde begleitet vom Gewandhausorchester Leipzig unter Kurt Masur.
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Douglas Bostock dirigierte das südwestdeutsche Kammerorchester Pforzheim im Satz mit dem Titel Air aus An English Suite von Charles Hewitt Perry.

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1: Die Nachrichten von SRF um 6 mit Dominik Brandt. Die USA fliegen weitere Angriffe auf den Iran und in Venezuela erschweren Nachbeben die Suche nach Überlebenden der Erdbeben. Das Wetter ziemlich sonnig, vor allem in den Bergen lokale Hitzegewitter, 33 bis lokal 37 Grad. Das US-Militär hat den Iran angegriffen, den zweiten Tag in Folge. Wieder traf es die Küstenstadt Sirik, nahe der Straße von Hormus. Iranische Staatsmedien berichten erneut von Explosionen bei Sirik sowie auf der Insel Keshm. Lukas Siegfried.
2: Das US-Militär hat unter anderem Luftabwehrstellungen, Drohnenlager und Überwachungsinfrastruktur ins Visier genommen. Es habe sich um einen Vergeltungsschlag gehandelt, teilt das zuständige US-Regionalkommando mit. Grund sei ein erneuter iranischer Angriff auf ein Frachtschiff gewesen. Das Schiff unter panamaischer Flagge war auf der Straße von Hormus unterwegs und wurde laut britischen Angaben von einem unbekannten Geschoss getroffen. Es ist der zweite Angriff der USA auf den Iran, seit beide Länder ein Rahmenabkommen unterzeichnet haben. Darin war eigentlich eine Waffenruhe vereinbart worden. Zudem sollte der Iran Handelsschiffe sicher durch die Straße von Hormus fahren lassen. US-Präsident Donald Trump droht auf seiner Social-Media-Plattform, die USA würden den Iran militärisch vernichten. Zudem meldete Kuwait in der Nacht Attacken von Drohnen und Raketen. Die iranischen Revolutionsgarden haben sich zu den Angriffen bekannt. Beobachterinnen und Beobachter befürchten eine neue Eskalation in der Region und das könnte die laufenden Verhandlungen zwischen den USA und dem Iran gefährden.
1: Wir bleiben im Ausland mit zwei Meldungen zurücktreten. Serbiens Präsident Aleksandar Vučić sagt, er werde in einigen Wochen zurücktreten. Dann soll es auch vorgezogene Neuwahlen geben. Vučićs Zeit als Präsident geht dem Ende zu. Er könnte aber nach den Wahlen Premierminister werden und so weiter an der Macht bleiben. Und in Argentinien ist der Kabinettschef von Präsident Javier Milei zurückgetreten. Ihm werden Korruptionsvorwürfe zum Verhängnis. Er soll sich unrechtmäßig bereichert haben. Rund drei Tage nach den verheerenden Erdbeben in Venezuela geht die Suche nach Vermissten weiter. Doch Nachbeben erschweren die Arbeit der Rettungskräfte. Die Regierung des südamerikanischen Landes hat die Zahl der Todesopfer derweil erneut nach oben korrigiert. Michael Wettstein.
3: Von über 1400 bestätigten Todesopfern spricht die venezolanische Regierung inzwischen. Außerdem seien mehr als 3000 Menschen verletzt worden und fast gleich so viele hätten ihr Zuhause verloren. Das sagte der Präsident der Nationalversammlung, Jorge Rodriguez. Doch das wahre Ausmaß der Katastrophe ist weiterhin unklar. Während die Regierung von hunderten Vermissten spricht, sind auf einer extra für die Suche nach Vermissten eingerichteten Internetseite mehrere 10.000 Menschen als vermisst aufgeführt. Die UNO geht davon aus, dass 7 Millionen Menschen vom Beben betroffen sein dürften. Derweil läuft die Suche nach Verschütteten unter Hochdruck. Zwar gibt es immer wieder Berichte, dass Überlebende gefunden werden, doch die Hoffnung schwindet mit jeder Stunde, die verstreicht. Hilfe erhalten die venezolanischen Einsatzkräfte von rund 1600 internationalen Rettungskräften, die inzwischen im südamerikanischen Land eingetroffen sind. Auch die Schweiz ist mit Helfenden vor Ort. Besonders im Norden des Landes, im Bundesstaat La Guaira, aber auch in der Hauptstadt Caracas haben die Beben große Zerstörung gebracht. In der Küstenregion La Guaira hat das Militär die Kontrolle übernommen. 14.000 Soldaten seien vor Ort, teilte Interimspräsidentin Delcy Rodriguez mit.
1: Michael Wettstein. In die Schweiz. Der Bund hat früher als abgemacht Geld in die USA überwiesen für die F-35 Kampfjets. Das sagt Rüstungschef Urs Lohr im Interview mit der NZZ am Sonntag. Alle Raten, die in diesem Jahr fällig sind, seien schon bezahlt. Insgesamt gehe es um knapp 500 Millionen Franken, sagt Lohr. Der Bund wolle lieber nichts riskieren. Das könne sich die Schweiz in der aktuellen geopolitischen Lage nicht leisten. Hintergrund ist der Streit um Preise und Lieferfristen mit den USA. Die bestellten Patriot-Luftabwehrsysteme verzögern sich um mehrere Jahre und die F-35-Kampfjets werden teurer als ursprünglich abgemacht. An der Fußball-WM trifft die Schweiz im 16. Final auf Algerien. Das ist seit wenigen Minuten und den letzten Resultaten der Gruppenphase klar. Schweiz-Algerien findet am kommenden Freitag statt, um 5 Uhr morgens Schweizer Zeit. Diese Nacht haben sich neben Algerien der Kongo, Kroatien und Österreich für die K.O.-Phase qualifiziert. Hier die Übersicht der Resultate seit gestern Abend. Kroatien bezwingt Ghana 2:1, England gewinnt gegen Panama 2:0, Kongo bezwingt Usbekistan 3:1, Kolumbien und Portugal spielen 0:0, Algerien gegen Österreich endet 3:3 und Argentinien bezwingt Jordanien 3:1. Der erste 16. Final findet heute Abend statt. Kanada trifft auf Südafrika. Und das Wetter. Auch heute ist es ziemlich sonnig und nochmals sehr heiß mit 33 bis lokal 37 Grad. Am Nachmittag gibt es in den Alpen einige Hitzegewitter. Das waren Nachrichten von Radio SRF. Verantwortlich Adrian Huber.
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5: Und hier kommt Ihre Morgenmusik. Ein Josef Haydn mit Fegebewegung. Weghitze und Wetterumschwung bitte wünschen Sie mit. Patricia Moreno am Mikrofon und ein herzliches guten Morgen.

Das Schweizer Casal-Quartett im ersten Satz dieses Streichquartetts in G-Dur Opus 77 Nummer 1 von Joseph Haydn, der auch wusste, was es heißt, in heißen Gegenden zu leben. Vielleicht waren Sie mal auf dem Schloss der Esterházys in Ungarn. Das liegt so in der Ebene, dass es von der Sonne regelrecht verbrannt wird. Und Haydn wird das eine oder andere Mal erlebt haben, dass ihn die Hitze quälte so sehr, dass er den Kopf gar nicht so frei hatte, um auch zu komponieren. Obwohl, war das bei ihm der Fall? Man weiß es nicht. Und Johann Sebastian Bach, der den Kopf sowieso immer voll hatte von musikalischen Ideen und Noten. Und hier hören wir von ihm den ersten Satz des Brandenburgischen Konzerts Nummer 3 auf SRF 2 Kultur, Sonntagmorgen, gleich 17:45.

Das Brandenburgische Konzert Nummer 3 in G-Dur, das Johann Sebastian Bach mit diesem ersten Satz beginnt. Keine Tempobezeichnung für einmal, aber man könnte sich das Allegro Molto dazu denken. So gespielt vom European Brandenburg Ensemble unter der Leitung von Trevor Pinnock. Eine junge Nymphe unterwegs im frühmorgendlichen Gras. Und schon ist ihr jemand auf den Fersen, was sie gewaltig nervt, denn sie will ihre Ruhe haben. Eines der Scherzi Musicali von Claudio Monteverdi, Giovinetta Ritrosetta, erzählt diese Geschichte auf recht heitere Weise. Du junges, sprödes Mädchen, sagt der Dichter, die mit meiner Liebe ihr Spiel treibt, schau, schau, wie in meinen Fersen dein schönes Feuer brennt. Aber es nützt nichts, das Mädchen, es will nicht hören.

eine Einladung zum Geliebt und auf Händen getragen werden. Das junge Mädchen lehnt sie ab, diese Einladung. Die Giovinetta Ritrosetta, das etwas spröde junge Mädchen. Die Canzonetta aus den Scherzi Musicali von Claudio Monteverdi und die Capella della Torre haben wir damit gehört unter Leitung von Katharina Bäumel.

0: Die Violinsonate in A-Moll von Franz Schubert, die Reto Bieri für sein Instrument, die Klarinette, umarrangiert hat. Der vierte Satz daraus mit Reto Bieri selbst und begleitet hat ihn Gérard Wyss am Klavier. Schweizer Musikgrößen hier auf SR2 Kultur, 6:30 an diesem Sonntagmorgen. Ein Thema, über das wir nicht gerne reden, das aber gewiss ist im Leben, der Tod. Nur, dass uns kaum jemand gelehrt hat, offen darüber zu reden. 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Heute allerdings, im Zeitalter von Longevity einerseits und andererseits einer rasch alternden Gesellschaft, stellt sich erneut die Frage, ob wir angemessen mit dem Tod umgehen, wie sich das Sterben in Zukunft verändern wird. Eines jedoch bleibe gleich. Das sagt der profilierte Palliativmediziner Gian Domenico Borasio. Wer nicht gut lebt, der werde auch nicht gut sterben.
1: Ob man jetzt mit 80, 90, 100 oder 110 stirbt, sterben muss man immer. Und unsere Lebenszeit ist begrenzt. Und wenn jemand nicht gut lebt, dann ist es egal, ob er 70 oder 120 Jahre lebt, er wird immer noch nicht gut leben und auch nicht gut sterben. Und umgekehrt gibt es Menschen, die eine sehr kurze Lebensspanne haben und die einen Reichtum, einen inneren Reichtum an ihrem Leben haben und auch anderen daran teilhaben lassen, dass es völlig egal ist, ob sie mit 40 sterben oder nicht. Sie haben ganz große Spuren hinterlassen.
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Der Flötist Karl Kaiser und das Ensemble La Stagione Frankfurt im ersten Satz dieses Flötenkonzerts in E-Moll von Ignaz Holzbauer. Großer Name der sogenannten Mannheimer Schule, die ja auch Mozart stark beeinflusste, als er sich in den 1770er Jahren in Mannheim befand und mit Ignaz Holzbauer auch Freundschaft schloss. Mozart bewunderte Holzbauers Musik, die er für sakrale Angelegenheiten schrieb. Der habe einen guten Stil, lobte er. Und mit Mozart geht's auch weiter, dem achten Satz aus der Haffner-Serenade.

Ein Wolfgang Amadeus Mozart, der wirklich jegliche Ausmaße sprengt, auch seiner sonstigen Sinfonien. Denn diese Haffner-Serenade, die dauert, wenn man alle 8 Sätze spielt, rund eine Stunde. Und das war das Finale daraus, ein Adagio, das übergeht in ein Allegro assai, aufgenommen von den Festival Strings Luzern unter der Leitung von Daniel Dodds.

eine Bagatelle über eine Angelegenheit, die für viele gar keine Bagatelle ist. Die Liebe nämlich, L'amour von Bedřich Smetana, gespielt von Jitka Tschechowa an diesem Sonntagmorgen. Und Charles William Stanford, der uns bis zu den Nachrichten um 7 begleitet.

0: Das Rondo für Cello und Orchester von Charles Villiers Stanford mit Gemma Rosefield und dem BBC Symphony Orchestra.
1: Die Nachrichten von SRF um 7 mit Dominik Brandt. Die USA greifen erneut den Iran an. Die Schweiz überweist Kampfjet-Millionen für die USA früher als abgemacht. Und an der Fußball-WM trifft die Schweizer Nazi nun auf ihren ehemaligen Trainer Wladimir Petkovic. Das Wetter ziemlich sonnig, vor allem in den Bergen lokale Hitzegewitter, 33 bis 37 Grad. Das US-Militär hat den Iran angegriffen, den zweiten Tag in Folge. Wieder traf es die Küstenstadt Sirik nahe der Straße von Hormus. Iranische Staatsmedien berichten erneut von Explosionen bei Sirik sowie auf der Insel Keschm. Lukas Siegfried.
2: Das US-Militär hat unter anderem Luftabwehrstellungen, Drohnenlager und Überwachungsinfrastruktur ins Visier genommen. Es habe sich um einen Vergeltungsschlag gehandelt, teilt das zuständige US-Regionalkommando mit. Grund sei ein erneuter iranischer Angriff auf ein Frachtschiff gewesen. Das Schiff unter panamaischer Flagge war auf der Straße von Hormus unterwegs und wurde laut britischen Angaben von einem unbekannten Geschoss getroffen. Es ist der zweite Angriff der USA auf den Iran, seit beide Länder ein Rahmenabkommen unterzeichnet haben. Darin war eigentlich eine Waffenruhe vereinbart worden. Zudem sollte der Iran Handelsschiffe sicher durch die Straße von Hormus fahren lassen. US-Präsident Donald Trump droht auf seiner Social-Media-Plattform, die USA würden den Iran militärisch vernichten. Zudem meldete Kuwait in der Nacht Attacken von Drohnen und Raketen. Die iranischen Revolutionsgarden haben sich zu den Angriffen bekannt. Beobachterinnen und Beobachter befürchten eine neue Eskalation in der Region, und das könnte die laufenden Verhandlungen zwischen den USA und dem Iran gefährden.
1: Zu Kurzmeldungen aus dem Ausland. In Venezuela werden auch mehr als drei Tage nach den schweren Erdbeben noch Menschen aus den Trümmern gerettet. Rettungsteams aus verschiedenen Ländern melden erfolgreiche Einsätze. So ist in den letzten Stunden beispielsweise ein 11-Jähriger lebend geborgen worden. Mittlerweile sind mehr als 1.400 Todesopfer bestätigt. Und Serbiens Präsident Aleksandar Vučić sagt, er werde in einigen Wochen zurücktreten. Dann soll es auch vorgezogene Neuwahlen geben. Vučićs Zeit als Präsident geht dem Ende zu, er könnte aber nach den Wahlen Premierminister werden und so weiter an der Macht bleiben. In die Schweiz. Der Bund hat früher als abgemacht Geld in die USA überwiesen für die F-35 Kampfjets. Das sagt Rüstungschef Urs Lohr im Interview mit der NZZ am Sonntag. Alle Raten, die in diesem Jahr fällig sind, seien schon bezahlt. Insgesamt gehe es um knapp 500 Millionen Franken, sagt Lohr. Der Bund wolle lieber nichts riskieren. Das könne sich die Schweiz in der aktuellen geopolitischen Lage nicht leisten. Hintergrund ist der Streit um Preise und Lieferfristen mit den USA. Die bestellten Patriot-Luftabwehrsysteme verzögern sich um mehrere Jahre und die F-35-Kampfjets werden teurer als ursprünglich abgemacht. An der Fußball-Weltmeisterschaft kennt die Schweiz nun ihren Gegner im 16. Final. Es ist Algerien. Damit trifft die Nazi auf einen alten Bekannten, ihren ehemaligen Trainer Wladimir Petkovic. Sportredaktor David Lendi.
3: Dank dem 3:3 gegen Österreich im letzten Gruppenspiel qualifiziert sich Wladimir Petkovic mit Algerien nach 12 Jahren wieder für die K.O.-Phase einer Weltmeisterschaft. Von 2014 bis 2021 trainierte Petkovic die Schweizer Nationalmannschaft. Unter ihm erreichte die Schweiz an der EM 2021 erstmals einen Viertelfinal. Nicht nur deshalb gilt er als erfolgreichster Schweizer Nationaltrainer der Neuzeit. Einen besseren Punkteschnitt erreichte lediglich Roy Hodgson Mitte der 1990er Jahre. Statistisch gesehen ist Petkovic mit Algerien sogar noch erfolgreicher unterwegs als mit der Schweiz. Von insgesamt 32 Spielen als Nationaltrainer Algeriens verlor er lediglich 4. Diese positiven Resultate beruhen auf ähnlichen Pfeilern wie bereits in der Schweiz. Algerien setzt auf Ballbesitz, ist sehr gut organisiert und kann taktisch flexibel auf Gegner und Spielsituationen reagieren. Mit dieser Spielweise fordert Wladimir Petkovic nun sein ehemaliges Team heraus, die Schweiz. Am nächsten Freitagmorgen treffen die beiden Mannschaften im WM-16-Final in Vancouver aufeinander.
1: David Lendi. Mit dem 3:3 hat sich nicht nur Algerien, sondern auch Österreich für die K.O.-Phase qualifiziert, dank eines Tores in der 96. Minute. Ebenfalls weiter sind Kroatien und der Kongo. Der erste 16-Final findet heute Abend statt. Kanada trifft auf Südafrika. Soweit die Meldungen. Und das Wetter, es ist auch heute ziemlich sonnig und nochmals sehr heiß, mit 33 bis lokal 37 Grad. Am Nachmittag gibt's in den Alpen einige Hitzegewitter. Das waren Nachrichten von Radio SRF, verantwortlich Adrian Huber.
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0: Am Sonntagmorgen mit Patricia Moreno am Mikrofon. Herzlich willkommen Ihnen allen.

0: Dritte der Bagatellen für Bläserquintett von Jerzy Ligeti auf vier Saxophonen gespielt vom Berlache Saxophonquartett. Sonntagmorgen kurz nach 7. Zeit, einen Blick zu werfen ins Buch der Bücher.
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0: Und da geht's heute ums A und O in der Bibel. Das ist kein Scherz, nein, dieser Ausspruch A und O, der kommt tatsächlich aus der Johannes-Offenbarung. Diese wurde auf Griechisch verfasst und im griechischen Alphabet ist Alpha der erste und Omega der letzte Buchstabe, eben das A und O, der Anfang und das Ende. Robert Schmid liest uns den Anfang der Johannes-Offenbarung.
2: Ich bin das A und das O, spricht Gott, der Herr, der ist und der war und der kommt, der Herrscher über das All. Ich, Johannes, euer Bruder und Gefährte in der Bedrängnis, der mit euch teilhat an der Herrschaft und mit euch in Jesus ausharrt, ich bin auf die Insel Patmos gekommen, um des Wortes Gottes und des Zeugnisses Jesu willen. Am Tag des Herrn wurde ich vom Geist ergriffen und hörte in meinem Rücken eine mächtige Stimme wie von einer Posaune, die sprach: Was du zu sehen bekommst, das schreibe in ein Buch und schicke es den 7 Gemeinden, nach Ephesus, nach Smyrna, nach Pergamon, nach Thyatira, nach Sardes, nach Philadelphia und nach Laodicea. Und ich wandte mich um, die Stimme zu sehen, die zu mir sprach. Und als ich mich umwandte, sah ich 7 goldene Leuchter, und inmitten der Leuchter eine Gestalt, einem Menschensohn gleich, gekleidet in ein Gewand, das bis zu den Füßen reichte und um die Brust gegürtet mit einem goldenen Gürtel. Sein Haupt aber und sein Haar waren weiß wie weiße Wolle, wie Schnee, und seine Augen wie Feuerflammen, seine Füße gleich Golderz, wie im Ofen geglüht, und seine Stimme wie das Rauschen vieler Wasser. Und in seiner Rechten hielt er 7 Sterne, und aus seinem Mund kam ein scharfes, zweischneidiges Schwert, und sein Antlitz leuchtete, wie die Sonne strahlt in ihrer Kraft. Und als ich ihn sah, fiel ich wie tot zu seinen Füßen, und er legte seine Rechte auf mich und sprach: Fürchte dich nicht, ich bin der Erste und der Letzte und der Lebendige. Ich war tot, und siehe, ich lebe in alle Ewigkeit, und ich habe die Schlüssel zum Tod und zur Unterwelt. Schreibe auf, was du gesehen hast, was ist und was dann geschehen wird.
0: Ich bin das A und O. Der Anfang der Johannes-Offenbarung, Robert Schmid las aus der Übersetzung der Zürcher Bibel.
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schon bemerkenswert, immer wieder, wie Maurice Ravel das Klavier bespielt, buchstäblich bespielt, wie er nicht Ton an Ton aneinanderreiht, in einem genialen Melodieeinfall, sondern das Ganze auffächert. Er ist wirklich der Meister des aufgefächerten, des akkordreichen Komponierens fürs Klavier. Hört man hier besonders im Mouvement de Menuet, dem zweiten Satz der Klaviersonatine, und diesen Maurice Ravel, den hat Song Jin-cho gespielt mit einfach wunderbar inspirierter Pianistenhand. Hector Berlioz, der das Ganze wunderbar fürs Orchester konnte. Seine Orchesterschule, seine Orchestrierschule gilt ja heute noch als Standardwerk für die Komposition. Und hier addiert er noch die Stimme dazu in der Villanelle, dem ersten Lied aus Les Nuits d'été.

Die Villanelle, das erste Lied aus den Nuits d'été, den Sommernächten von Hector Berlioz. Und man merkt mit dieser Aufnahme, Brigitte Ballet und das Orchestre des Champs-Élysées unter Philippe Hervére, man merkt, wie sehr der Dichter Théophile Gautier mit der Wirkung der Vokale spielt, dem E, dem O. Brigitte Ballet zelebriert das richtig in dieser Aufnahme. Felix Mendelssohn ohne Worte, wie so oft, aber mit viel Inhalt, mit viel Schönheit. Die Ouvertüre zum Sommernachtstraum, die auf diese Sommernacht von Berlioz folgt.

0: Die Sommernachtstraum-Ouvertüre von Felix Mendelssohn auf SRF 2 Kultur. Edward Gardner, der in dieser Aufnahme das City of Birmingham Symphony Orchestra leitete. Kindern die sozialen Medien zu verbieten, das ist im Moment und ja auch immer wieder in der Diskussion. Aber sie sagt, das bringe wenig. Anna Jobin. Sie forscht und lehrt an der Uni Freiburg zu Algorithmen und KI, künstlicher Intelligenz. Sie sagt, wichtig seien Interesse an Apps, an Begleitung, und genauso handhabt sie es auch mit ihren eigenen drei Kindern.
1: Noch heute bin ich sehr froh, weil ich glaube, ich erfahre viel, was die Kinder auch sehen oder nicht. Und sie haben immer gewusst, wenn sie etwas sehen, das sie verstört oder das sie nicht verstehen, dass sie dann auch zu mir kommen. Und ich habe eben auch mit ihnen darüber gesprochen. Altersgemäß habe ich das versucht, wie das funktioniert und was dort ist. Und ja, also bis jetzt geht es ihnen zum Glück gut.
0: Anna Jobin über ihre drei Kinder. Und sie wird uns noch mehr erzählen über die Macht der Algorithmen, aber auch den Zauber von GAN und ihre Reisen als junge Frau in den Iran, und zwar heute Mittag. In Musik für einen Gast. Anna Jobin ist dann zu Gast bei Simon Loi.

Mokkabohnen, duftende Mokkabohnen, das sollen sie tatsächlich dabei gehabt haben. Die Abgesandten der Türkei, als sie Louis XIV ihre Aufwartung machten auf Schloss Versailles und in einer großen Prozession einzogen in den Saal, wo der König auf seinem Thron saß und wahrscheinlich schnupperte. Und Jean-Baptiste Lully, der das Ganze dann musikalisch aufgegriffen hat in seinem Comédie-Ballet Le Bourgeois Gentilhomme, diese Marche pour la Cérémonie de Turc, ein Stück, das Jordi Savall und sein Concert des Nations wirklich breitenberühmt gemacht hat. Nicht ganz so berühmt, aber hörenswert, dieser deutsche Barockmeister Christoph Förster nämlich.

Falls Sie jemand mal fragen sollte, was ist eigentlich ein Siciliano in der Musik, dann könnten Sie ihm genau dieses Stück vorspielen, den zweiten Satz des Oboenkonzerts in C-Moll von Christoph Förster. Der deutsche Barockmeister hat nämlich den Inbegriff eines Sicilianos hier komponiert im zweiten Satz dieses Oboenkonzerts. Dieses ruhige Dahinströmen, das mit der Musik Siziliens irgendwie so gar nicht verbunden wird, aber eben doch in engem Zusammenhang steht. Xenia Löffler, die Oboistin, sie wurde begleitet von der Batzdorfer Hofkapelle.

Halleluja aus dem Regina Zöli Köchverzeichnis 108 von Wolfgang Amadeus Mozart. Die Sopranistin Carolyn Sampson, die war zu hören gemeinsam mit Chor und Orchester des Londoner King's Consort unter der Leitung von Robert King und bringt mich darauf, dass Ihnen natürlich noch mehr an Sakralvokalem bevorsteht in diesem Sonntagmorgenprogramm auf SRF 2 Kultur. Sakralvokal, die Sendung, die Sie ab 9 Uhr hören hier auf SRF 2 Kultur, und heute gibt's Motetten, und zwar von Komponisten der Romantik und Spätromantik aus England, Deutschland und Dänemark. Musik, die nicht allzu oft bei uns im Programm zu hören ist. Umso mehr seien Sie dabei bei Sakral Vokal.

0: Sebastian Bohren steckt nicht nur ein fantastischer Geiger, sondern auch ein Ballerino, so wie er diesen Spitzentanz vollführt, Sebastian Bohren, im Rondo für Violine und Streicher A-Dur von Franz Schubert, begleitet von den Charles Chamber Artists.
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2: Nachrichten von SRF um 8 mit Dominik Brandt. Guten Morgen. Die USA greifen erneut den Iran an. Die Schweiz überweist Kampfjet-Millionen für die USA früher als abgemacht. Und an der Fußball-WM trifft die Schweizer Nazi nun auf ihren ehemaligen Trainer, Wladimir Petkovic. Und das Wetter, ziemlich sonnig, vor allem in den Bergen lokale Hitzegewitter, 33 bis 37 Grad. Das US-Militär hat den Iran angegriffen, den zweiten Tag in Folge. Wieder traf es die Küstenstadt Sirik nahe der Straße von Hormus. Iranische Staatsmedien berichten erneut von Explosionen bei Sirik sowie auf der Insel Keshm. Lukas Siegfried.
3: Das US-Militär hat unter anderem Luftabwehrstellungen, Drohnenlager und Überwachungsinfrastruktur ins Visier genommen. Es habe sich um einen Vergeltungsschlag gehandelt, teilt das zuständige US-Regionalkommando mit. Grund sei ein erneuter iranischer Angriff auf ein Frachtschiff gewesen. Das Schiff unter panamaischer Flagge war auf der Straße von Hormus unterwegs und wurde laut britischen Angaben von einem unbekannten Geschoss getroffen. Es ist der zweite Angriff der USA auf den Iran, seit beide Länder ein Rahmenabkommen unterzeichnet haben. Darin war eigentlich eine Waffenruhe vereinbart worden. Zudem sollte der Iran Handelsschiffe sicher durch die Straße von Hormus fahren lassen. US-Präsident Donald Trump droht auf seiner Social-Media-Plattform, die USA würden den Iran militärisch vernichten. Zudem meldete Kuwait in der Nacht Attacken von Drohnen und Raketen. Die iranischen Revolutionsgarden haben sich zu den Angriffen bekannt. Beobachterinnen und Beobachter befürchten eine neue Eskalation in der Region. Und das könnte die laufenden Verhandlungen zwischen den USA und dem Iran gefährden.
2: Zu Kurzmeldungen aus dem Ausland. In Venezuela werden noch mehr als drei Tage nach den schweren Erdbeben noch Menschen aus den Trümmern gerettet. Rettungsteams aus verschiedenen Ländern melden erfolgreiche Einsätze. So ist in den letzten Stunden beispielsweise ein 11-Jähriger lebend geborgen worden. Mittlerweile sind mehr als 1.400 Todesopfer bestätigt. Und Serbiens Präsident Aleksandar Vučić sagt, er werde in einigen Wochen zurücktreten. Dann soll es auch vorgezogene Neuwahlen geben. Vučićs Zeit als Präsident geht dem Ende zu, er könnte aber nach den Wahlen Premierminister werden und so weiter an der Macht bleiben. In die Schweiz. Der Bund hat früher als abgemacht Geld in die USA überwiesen für die F-35 Kampfjets. Das sagt Rüstungschef Urs Lohr im Interview mit der NZZ am Sonntag. Alle Raten, die in diesem Jahr fällig sind, seien schon bezahlt. Insgesamt gehe es um knapp 500 Millionen Franken, sagt Lohr. Der Bund wolle lieber nichts riskieren. Das könne sich die Schweiz in der aktuellen geopolitischen Lage nicht leisten. Hintergrund ist der Streit um Preise und Lieferfristen mit den USA. Die bestellten Patriot-Luftabwehrsysteme verzögern sich um mehrere Jahre und die F-35 Kampfjets werden teurer als ursprünglich abgemacht. Weite Teile der Schweiz haben erneut eine Tropennacht hinter sich. Es gab zahlreiche Rekorde. So sank das Thermometer beispielsweise in Rünenberg im Baselbiet nicht unter 26,7 Grad, wie SRF Meteo meldet. In der Stadt Basel war es in der ganzen Nacht nie kühler als 23,9 Grad und in Zürich lag der Tiefstwert bei 23,2 Grad, so hoch wie noch nie seit gemessen wird. Erst die dritte Tropennacht seit Messbeginn 1969 erlebte Engelberg mit 20,3 Grad. An der Fußball-Weltmeisterschaft kennt die Schweiz nun ihren Gegner im 16. Final. Es ist Algerien. Damit trifft die Nazi auf einen alten Bekannten, ihren ehemaligen Trainer Wladimir Petkovic. Sportredaktor David Lendi.
4: Dank dem 3:3 gegen Österreich im letzten Gruppenspiel qualifiziert sich Wladimir Petkovic mit Algerien nach 12 Jahren wieder für die K.O.-Phase einer Weltmeisterschaft. Von 2014 bis 2021 trainierte Petkovic die Schweizer Nationalmannschaft. Unter ihm erreichte die Schweiz an der EM 2021 erstmals einen Viertelfinal. Nicht nur deshalb gilt er als erfolgreichster Schweizer Nationaltrainer der Neuzeit. Einen besseren Punkteschnitt erreichte lediglich Roy Hodgson Mitte der 1990er Jahre. Statistisch gesehen ist Petkovic mit Algerien sogar noch erfolgreicher unterwegs als mit der Schweiz. Von insgesamt 32 Spielen als Nationaltrainer Algeriens verlor er lediglich 4. Diese positiven Resultate beruhen auf ähnlichen Pfeilern wie bereits in der Schweiz. Algerien setzt auf Ballbesitz, ist sehr gut organisiert und kann taktisch flexibel auf Gegner und Spielsituationen reagieren. Mit dieser Spielweise fordert Wladimir Petkovic nun sein ehemaliges Team heraus, die Schweiz. Am nächsten Freitagmorgen treffen die beiden Mannschaften im WM-16-Final in Vancouver aufeinander.
2: David Lendi. Mit dem 3:3 hat sich nicht nur Algerien, sondern auch Österreich für die K.O.-Phase qualifiziert, dank eines Tores in der 96. Minute. Ebenfalls weiter sind Kroatien und der Kongo. Der erste 16-Final findet heute Abend statt. Kanada trifft auf Südafrika. Soweit die Meldungen. Das Wetter, es ist auch heute ziemlich sonnig und nochmals sehr heiß mit 33 bis lokal 37 Grad. Am Nachmittag gibt's in den Alpen einige Hitzegewitter. Das waren Nachrichten von Radio SRF, verantwortlich Adrian Huber.
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0: Patricia Moreno, ich begleite Sie durch diesen Sonntagmorgen am Mikrofon und biete Ihnen jetzt Lautentöne. Jakob Lindberg, der Silvius Leopold Weiss spielt. Guten Morgen damit.

0: Der Schwede Jakob Lindberg mit diesem lauten Menuett in C-Dur von Silvius Leopold Weiss. Zwei Wörter, einmal die Sinne und einmal der Sinn. Klar, es sind vollkommen unterschiedliche Dinge, aber die Ähnlichkeit, ja die Verwandtschaft dieser beiden Worte kann kein Zufall sein, denn welchen Sinn würde das Leben machen ohne unsere Sinne? Wir erleben mit ihnen die Welt. Wir hören, schmecken, fühlen, riechen, sehen. In Zeiten von Social Media und zusehends virtuellen Räumen wächst jedoch die Befürchtung, unsere Sinne könnten verkümmern und somit auch die Sinnhaftigkeit aus unserem Leben verschwinden. Einer, der mitmahnt, ist Stefan Ledergerber, Leiter des Sensoriums. Das ist ein Erlebnisparcours, bei dem man bewusst all seine Sinne erleben kann.
1: Wir brauchen die Sinne ja eigentlich jeden Tag und jede Minute, jede Stunde.

Steigern? Natürlich. Aber inwiefern können unsere Sinne tatsächlich auch Sinn stiften? Ein Selbstversuch von Igor Basic in den Perspektiven um 8:30 die Sendung hier auf SRF 2 Kultur.

Karl Philipp Emanuel Bach, der hier Freiluftmusiken schreibt, wie sie eigentlich für andere Komponisten eher typisch sind in seiner Zeit. Aber auch er hatte immer wieder Gelegenheit, solche Freiluftmusiken zu komponieren, weil er ja nicht zuletzt in Diensten Friedrichs des Großen stand und auch in Hamburg, seinem späteren Arbeitsplatz, brachte er die eine oder andere Bläsersonate zu Papier. Diese in S-Dur, Wodkin-Verzeichnis 184, Nummer 4, wurde vom Ensemble Resonanz aus Hamburg gespielt unter der Leitung von Ricardo Minasi.

Das Finale dieser Sinfonie in D-Dur von Franz Danzi, aufgenommen vom Orchestra della Svizzera Italiana unter der Leitung von Howard Griffiths, für so manche Entdeckung gut, Dirigent und Orchester. Und hier ist die Entdeckung auch Programm gewesen, denn Laura Netzel, die schwedische Komponistin, hat Ende des 19. Jahrhunderts zwar ein Klavierkonzert geschrieben, aber es waren lediglich einzelne Stimmen übrig, als man die Noten wiederfand. Das hieß also, es muss rekonstruiert werden. Und das ist gemacht worden, sodass dieses Konzert jetzt wieder hörbar gemacht wurde. Das von Laura Netzel. Und wir hören jetzt den zweiten Satz daraus. Ein Lento.

0: Eine Art Doppelende im zweiten Satz dieses Klavierkonzerts in S-Moll von Laura Netzel. Und der Mann, der die Partitur vervollständigt hat, saß hier auch am Klavier. Peter Fries Johansson, begleitet von den Göteborger Sinfonikern. Kurz nach 8:30 an diesem Sonntagmorgen, die nächste halbe Stunde, dreht sich alles um unsere Sinne. Riechen, tasten, schmecken, sehen und wir sind natürlich am Radio, das Hören auch. Igor Basic ist für diese Ausgabe der Perspektiven der Frage nachgegangen, inwiefern unsere Sinne in unserem Leben auch Sinn stiften können.
1: Manchmal habe ich das Gefühl, ich verliere das Gespür für meine Umwelt. In praktisch jeder freien Sekunde greife ich zum Smartphone, checke meine Social-Media-Kanäle, schreibe auf WhatsApp oder gehe auf News-Plattformen. Und wenn ich im Zug oder im Café für einen kurzen Moment den Blick vom Handybildschirm hebe, stelle ich fest, praktisch alle um mich herum starren auf das kleine schwarze Rechteck in ihren Händen. Und viele haben auch noch lärmunterdrückende Kopfhörer in den Ohren. Fast 6 Stunden täglich, das ist die Zeit, die Schweizerinnen und Schweizer heute durchschnittlich vor dem Bildschirm verbringen. Bei den Jugendlichen und jungen Erwachsenen sind es noch mehr. Was macht das mit unserem Gespür für die Umwelt?
2: Natürlich ist es so, dass ich, wenn ich über Bildschirme kommuniziere, von meiner Sinnlichkeit stark reduziert bin. Das heißt, all diese Dimensionen, leibliche Interaktion, die physische Nähe, der Blickkontakt, all das fällt weg. Und dieses leibliche Fühlen, das teilen wir mit allen anderen Organismen, aber die glatte Oberfläche eines Smartphones oder eines Bildschirms liefert uns eben nur einen winzigen Ausschnitt davon.
1: Sagt der deutsche Philosoph Matthias Jung, der in seinem neuen Buch für eine Rückbesinnung auf das körperliche Erleben der Welt plädiert. Genauso ist es für die blinde SRF-Radiojournalistin Yvonne Scherrer. Sie sagt, dass wir gerade in diesen digitalen Zeiten unseren Sinnen wieder mehr Beachtung schenken sollten.
3: Ich habe manchmal den Eindruck, dass die Menschen, die sich vor allem auf ihr Augenlicht verlassen, auf ihre Augen verlassen, die sind so in einer Dauerablenkung. Die müssen sich ständig irgendwie berauschen an schnellen Bildern oder an weiß ich nicht was. Und wenn du nicht sehen kannst und dich mit deinen anderen Sinnen beschäftigt, dann gibt es auch eine starke Konzentration und eine ganz starke Intensität. Und das wünsche ich eigentlich jedem. Ich wünsche, dass jeder ein Leben hat, das er oder sie ganz stark spürt.
1: Wie schaffen wir es also, unseren Sinnen wieder mehr Aufmerksamkeit zu schenken? Wie können wir bewusster riechen, tasten, schmecken, hören und sehen? Und wie viel Sinn steckt eigentlich in unseren Sinnen? Diesen Fragen gehe ich in dieser Perspektivensendung nach. Mein Name ist Igor Basic. Wie immer, wenn ich an meinen Sendungen arbeite, spreche ich mit meinem Umfeld darüber und nicht selten bekomme ich dadurch wertvolle Inputs. So auch bei dieser Sendung. Ein guter Freund erzählt mir bei einem Abendessen, dass er vor kurzem im Rahmen seiner musiktherapeutischen Ausbildung im Sensorium war. Das ist eine Art Erlebnisparcours in der Nähe von Bern, bei dem man sich ganz und gar seinen Sinnen widmen kann. Sich ganz und gar seinen Sinnen widmen? Volltreffer, da muss ich hin.
4: Das Sensorium ist ein einzig großes Sinneserfahrungsfeld. Also anhand von etwa 80 Stationen können Sie physikalische Phänomene mit Ihren eigenen Sinnen entdecken, erfahren, erforschen.
1: Sagt Stefan Ledergerber, der Leiter des Sensoriums. Es befindet sich auf einem Hügel beim bernischen Wallkringen, mitten im Dorf Rüttihubelbad. Und seit über 25 Jahren ist es ein beliebtes Ausflugsziel für Schulklassen, Teamausflüge und auch einfach für neugierige Besucherinnen und Besucher.
4: Wir zeigen Ihnen jeweils, was man machen kann, wie man es machen sollte, aber wir sagen Ihnen nicht, was das Resultat sein muss oder sein kann. Also wir machen keine Wissensvermittlung, wie andere Museen. Wir animieren, selber zu entdecken, selber zu forschen, selber auszuprobieren.
1: Und genau dafür bin ich hergekommen. Bevor ich loslege, frage ich Stefan Ledergerber noch, warum für ihn die bewusste Auseinandersetzung mit unseren Sinnen wichtig ist.
4: Wir brauchen die Sinne ja eigentlich jeden Tag und jede Minute, jede Stunde. Aber wir sind uns der Sinne gar nicht mehr so bewusst, weil wir leben in einer digitalen Welt mit Einflüssen, die auf uns reinprasseln, aber wir nehmen es nicht mehr richtig wahr. Das beste Beispiel ist ja, wenn man ins Einkaufszentrum geht, da wird man immer berieselt von einer wunderbaren Musik, aber man erkennt diese Musik eigentlich gar nicht. Aber das Grundgeräusch ist immer da. Und hier wollen wir in ein paar Räumen auch mal bewusst Stille wahrnehmen und in dieser Stille dann ganz bewusst einen anderen Ton hören und fühlen.
1: Okay, los geht's. Im Sensorium kann ich selber entscheiden, mit welchem Sinn ich anfange. Und da wir uns nun mal in einer Radiosendung befinden, wähle ich zuerst das Hören. Ich trete in einen Raum mit gedämpftem Licht. In der Mitte steht eine riesige tibetische Klangschale, in die man hineinstehen kann und soll. Und jemand anderes muss dann von außen mit einem großen Filzklöppel an der Schale reiben, damit sie in Schwingung kommt. Da ich alleine bin, macht das Cecilia Vigar für mich, die Kulturvermittlerin im Sensorium.
5: Am besten ohne Schuhe.
1: Ohne Schuhe, gut. Okay. So, also, jetzt probieren wir das mal. So. Gut, also dann jetzt...
5: Wir merken mal, was sie überhaupt spüren können und wo genau. Ich fange mal an.

Wow, ich stehe hier mitten in einer riesigen Klangschale und mein ganzer Körper vibriert. Dieser Raum ist buchstäblich ausgefüllt mit Klang. Da hat kein einziges Tönchen mehr Platz drin.

0: Ja, es ist unglaublich, wie sich diese Schwingung aufbaut mit der Zeit. Und es geht wirklich in den ganzen Körper hinein, also die Schwingungen.
1: Haben Sie es gemerkt? Ohne Widerstand entsteht keine Schwingungen und dieses bei den Materialien erzeugt dieses Widerstand, dass sie dann den Klang dann erzeugt.
0: Okay, danke vielmals.
1: Bitte, ist gern gemacht.
2: Etwas benommen trete ich aus dem Klangschalenraum wieder heraus. Mein Gehör muss sich erstmal von diesem Wummern erholen. Ich lasse die anderen Hörstationen für den Moment aus und begebe mich in den unteren Stock, wo man an verschiedenen Stationen riechen und schmecken kann. Da steht eine Art künstlicher Duftbaum mit unzähligen Ästen, an deren Enden kleine Kapseln sind, die man öffnen und daran riechen kann. Die Idee ist es, zu erraten, was man riecht und dann die Auflösung mit Hilfe der Nummern auf den Kapseln anzuschauen.
0: Was ist das? Nummer 13. Kaffeebohne. Nummer 4. Was ist Nummer 4? Ja, logisch. Ingwer. Nummer 12. Was ist das? Fichtennadeln.
2: Ich versuche, die Düfte zuzuordnen, doch so völlig losgelöst, ohne visuellen Kontext, ist das gar nicht so einfach. Ich spüre aber, wie ich durch dieses bewusste Riechen in eine Ruhe komme. Dadurch, dass ich so fokussiert auf die Düfte bin, bin ich ganz bei mir.
0: Nummer 11. Zimt, ganz klar. Nummer 1. Oh, Essig.
2: Stefan Ledergerber, der Leiter des Sensoriums, schaut während meines Selbstversuchs immer wieder vorbei.
3: Speziell ist, dass der Duftsinn uns auch an Gegebenheiten, an Ereignisse erinnern kann. Also, dass wir wie einen Schritt zurückgehen in die Vergangenheit, das war dazu mal so und so, dass wir mit den Sinnen wie eine Reise in unsere eigene Vergangenheit machen.
0: Das ist mit den Düften eigentlich möglich, oder?
3: Ja, und das ist vor allem bei älteren Personen sehr, sehr beliebt, weil sie sich daran erinnern, entweder an einen Ort oder an eine Begebenheit, den sie mit diesem Duft verbinden können.
2: Vermutlich ist das beim Schmecken mit dem Mund nicht viel anders. Direkt neben dem Duftbaum sind an der Wand mehrere Pfeffermühlen befestigt. Die Idee ist hier, die Hand unter die Mühle zu halten, daran zu drehen und dann mit der Zunge das gemahlene Pulver zu probieren. Auch hier kann man immer wieder überprüfen, ob man richtig liegt.
0: Senfkörner. Okay. Nelken da. Oh. Fenkel.
2: Beim Fenkelpulver muss ich plötzlich an eine verflossene Liebe denken, mit der ich immer in unserem Lieblingscafé frischen Fenkelsamen-Tee trank. Auch das Schmecken also kann Erinnerungen evozieren. Ich merke, wie das Schmecken und das Riechen sehr eng miteinander verbunden sind. Denn das jeweilige Pulver nur mit der Zunge zu identifizieren, ist viel schwieriger, als wenn ich zusätzlich dabei durch die Nase ein- und ausatme.
3: Das Schöne ist ja, dass unsere ganzen Sinne in einer perfekten Symbiose zusammenarbeiten. Und das ist eine herrliche Station, wo man merkt, wie sich diese verschiedenen Sinne, Nase und Mund, wie die zusammen eine Einheit bilden und sich ergänzen.
0: Das heißt also wirklich, man merkt hier auch, wie verbunden die Sinne eigentlich sind, dass ein Sinn nicht einfach abgelöst von den anderen Sinnen ist, sondern dass das wirklich ein Kollektiv ist, das da zusammenarbeitet in unserem Körper.
3: Ja, das Konstrukt Mensch für sich mit seinen analogen Fähigkeiten funktioniert zu 100%. Der Mensch, der Körper, das ist perfekt aufeinander eingestimmt und eingestellt.
4: Thank you.
2: Okay, höchste Zeit für einen philosophischen Blick auf unsere Sinne. In Darmstadt treffe ich Matthias Jung. Er ist Philosophieprofessor an der Universität Koblenz und spezialisiert auf philosophische Anthropologie.
4: Unsere Sinne sind unser Tor zur Welt, aber ich würde da nochmal den Unterschied machen, dass es die äußeren Sinne gibt, also sehen und hören und schmecken und riechen und so weiter, aber es gibt eben auch diesen leiblichen Spürsinn. Also der gesamte Organismus spürt beispielsweise in der Gegend der Magengrube, wie ihm zumute ist, und all das gibt ein multisensorisches Verhältnis zur Umwelt.
2: In seinem neuen Buch Sinn und Organismus beschreibt Matthias Jung, wie dieses multisensorische Verhältnis zur Umwelt Sinn und Bedeutung in unser Leben bringt.
4: Wir sind sterbliche und verletzliche Wesen. Wir können uns nur unser Leben erhalten, indem der Umweltaustausch gelingt. Und das macht die Welt bedeutsam für uns. Wenn es diesen prekären Umweltaustausch nicht gäbe, dann wäre alles für uns im Wortsinn gleichgültig. Ist es aber nicht. Unser Leben kann immer gedeihen oder verkümmern. Und deswegen fungiert für uns der Leib, der lebendige Organismus, als eine Art von Spürsinn für das, was relevant ist.
2: Unsere Sinne stiften also Sinn in unserem Leben. Doch genau das sieht Matthias Jung mit der beschleunigten Digitalisierung in Gefahr.
4: Ich beobachte beispielsweise in meiner Tätigkeit als Lehrender an einer Hochschule, dass die Studierenden immer mehr von ihrer zwischenmenschlichen Interaktion ins Smartphone verlagern, dass es zunehmend schwieriger wird, über längere Zeiträume hinweg die Aufmerksamkeit zu halten, dass immer ein Sog von dem möglichen Ping ausgeht, den das Gerät haben könnte und dann wieder unsere Aufmerksamkeit dorthin zieht.
2: Die analoge Welt kann im Wettlauf um die menschliche Aufmerksamkeit mit der digitalen Welt offenbar nicht mithalten. Doch für Matthias Jung mögen all diese stimulierenden digitalen Inhalte zwar kurzfristig befriedigend sein, auf Dauer würden wir Menschen aber merken, dass irgendetwas fehle in unserem Leben.
4: Je mehr Anteile unseres Lebens wir ins Digitale verlagern, desto mehr können wir das Gefühl bekommen, dass all das doch nicht zu unserem Wesen gehört, dass wir, wie das einige Posthumanisten sich erträumen, doch irgendwann unseren Geist auf die Festplatten der Zukunft speichern können werden. Und ich bin eben der tiefen Überzeugung, damit wäre auch der Sinn, der unser Leben prägt und der eng damit zusammenhängt, dass wir endlich Wesen sind und dass die Beziehung zur Umwelt gelingen kann oder misslingen kann, das wäre dann weg.
2: Die eigene Existenz auf einer Festplatte. Eine ziemlich traurige Vorstellung, keine Möglichkeit mehr zu haben, etwas anzufassen, an eine Blume zu riechen oder einen Sonnenuntergang zu sehen. Das ist zum Glück noch Zukunftsmusik. Doch Matthias Jung macht darauf aufmerksam, dass schon heute ein Teil unserer Sinne im digitalen Raum nicht mehr genutzt wird. Auf Social Media etwa ist Riechen, Tasten oder Schmecken nicht möglich. Deshalb auch sein Plädoyer, uns wieder stärker auf unsere Sinne und unsere Leiberfahrungen in der analogen Welt zu konzentrieren.
4: Ich möchte dafür plädieren, dass wir unsere Sinnlichkeit und die Tatsache, dass wir lebendige Organismen sind, wieder ernster nehmen, dass wir ein Bewusstsein davon haben, dass es nicht möglich ist, den menschlichen Geist und die menschliche Lebenswelt völlig ins Digitale zu verlagern. Und ich möchte dafür plädieren, dass man eben diese leiblichen Erfahrungsformen, das leibliche vis-à-vis ist die beste Form von Begegnung, dass wir all das so ernst nehmen, dass die Gefahr schwindet, dass wir uns in diesen digitalen Räumen, die auch sehr kalt und sehr sinnarm sein können, verlieren.
2: Zurück im Sensorium. Nachdem ich meinen Ohren, meiner Nase und meinem Mund viel Aufmerksamkeit geschenkt habe, möchte ich noch die anderen beiden Sinne bewusst wahrnehmen. Zuerst das Sehen.
3: Das ist unser Bassstroboskop.
2: Nochmals Stefan Ledergerber, der Leiter des Sensoriums.
3: Also wenn man hier an dieser Kordel zupft, dann bewegt die sich hin und her. Wenn aber man die Kordel zupft und gleichzeitig das Rad dreht, wow, hat man das Gefühl, dass sich diese Kordel bewegt und Schwingungen erzeugt. Und warum ist das so? Das Auge wird, wird beeinträchtigt. Und
0: wird getäuscht.
3: Wird getäuscht, ja. Es geht um eine optische Täuschung. Mhm.
2: Diese optische Täuschung ist zwar faszinierend, aber ich merke, dass die ganzen Stationen, wo es ums Sehen geht, weniger in mir auslösen als die anderen Stationen. Vermutlich nehme ich den Sehsinn eh schon sehr bewusst wahr und irgendwie habe ich das Gefühl, dass es da nicht viel Neues für mich zu entdecken gibt. Jedenfalls ein guter Moment, sich dem letzten Sinn zu widmen, dem Tasten. Im Parterre entdecke ich einen großen schwarzen Vorhang, der sagenumwobene Dunkelraum des Sensoriums. Stefan Ledergerber verabschiedet sich an dieser Stelle von mir, doch er gibt mir noch einen letzten wichtigen Tipp mit auf den Weg.
3: Es ist am besten, wenn Sie sich links halten und immer mit einer Hand links entweder an der Wand oder am Handlauf entlang gehen.
0: Okay, also dann versuche ich das mal. Danke. Also, let's go in den Dunkelraum. Gut.
2: Es ist wirklich stockdunkel hier drin. Ich sehe absolut gar nichts mehr. Und ich bin anscheinend auch ganz alleine hier. Möchte ich wirklich noch weiter in diese absolute Schwärze hineingehen? Und wie groß ist dieser Raum überhaupt? Zum Glück höre ich noch ganz leise die Kinder draußen herumspringen. Oh mein Gott, wenn mich jetzt in dieser Dunkelheit etwas anfassen würde, ich hätte wohl sofort einen Herzstillstand. Mein Sehsinn lacht sich jetzt wohl ins Fäustchen, so wie ich ihn vorhin heruntergespielt habe. Okay, reiß dich zusammen. Du bist ein erwachsener Mann und du hast eine Mission hier. Halte dich einfach links und taste dich langsam nach vorne. Also es ist nichts für Leute, die Angst haben im Dunkeln, definitiv nicht. Aber ich habe mich schon langsam ein bisschen an die Dunkelheit gewöhnt. Oh. Jetzt habe ich mir das Knie angeschlagen, super. Also was ist das? Das ist irgendetwas aus Holz, offensichtlich. Irgendeine Figur, aus Holz geschnitzte Figur. Und ich merke, wie ich jetzt irgendwie... Oh, da ist was Spitziges. Oh, oh. Ah. Das ist ein Tiergesicht. Ich glaube, das ist ein Rehkopf, ein Hirschkopf mit einem kleinen Geweih drauf. Ja, und hier unten sind die Beine. Okay, das ist eine Holzfigur, eine Hirschholzfigur. Was ist das? Okay, also, wo geht's hier weiter? Aber langsam fühle ich mich sicherer ein bisschen. Also ich taste mich einfach hier entlang. Und jetzt frage ich mich langsam. Oh, was ist da? Ah, da ist wieder was zu tasten. Was ist das? Ah, das sind alles so Holzfiguren von Tieren. Geschnitzte Holztiere. Kommt dann Vorhang wieder. Ah, ich glaube, jetzt komme ich langsam wieder zum Ausgang. Genau, ja. Wow, Licht. Wow, okay. Okay. Wow. Bin ich froh, wieder am Licht zu sein. Schon eindrücklich, wie sehr ich mich über meinen Sehsinn orientiere. Apropos Sehsinn. Während der Vorbereitung auf diese Sendung macht mich meine blinde Arbeitskollegin und SRF-Radiojournalistin Yvonne Scherrer darauf aufmerksam, dass sie sich schon ihr ganzes Leben intensiv mit der Bedeutung unserer Sinne auseinandersetzt. Also führen wir im Studio Basel ein Gespräch miteinander. Ich frage sie, warum ihr der Zusammenhang zwischen Sinnen und Sinn so am Herzen liegt.
5: Unsere Gesellschaft ist ja sehr stark visuell geprägt. Und das merkt man als Kind natürlich schnell, dass das Sehen etwas ist, was für die meisten Menschen einen riesengroßen Stellenwert hat. Und dann fragt man sich, okay, das habe ich nicht, was mache ich jetzt? Und meine Eltern haben mich immer sehr ermutigt und haben mir gesagt, du hast nicht nur zwei Augen, du hast ganz viele, 10 Fingeraugen, Ohren, eine Nase und dann kannst du deinen ganzen Körper benutzen als Auge. Also es hat mein Leben ganz stark geprägt, natürlich diese Sinnensuche, und es gibt dann fast automatisch auch eine Sinnsuche irgendwie. Ich glaube, ich habe mich auch damit stark auseinandergesetzt.
2: Yvonne Scherer ist seit ihrem 7. Lebensmonat blind und seither haben ihre anderen Sinne ihr Augenlicht kompensiert. Das führt dazu, dass sie die Welt auf eine ganz besondere Weise wahrnimmt, vor allem ihre Mitmenschen.
5: Menschen sind so unglaublich reiche Wesen, die haben so viel zu bieten, die haben so viele Facetten. Manchmal wissen sie das gar nicht. Und das fasziniert mich eben auch. Und da kommst du mit deiner Sinneswahrnehmung weit und ich würde sagen vor allem mit dem Ohr. Das ist geduldig, das ist immer offen, das nimmt sich Zeit, das hat Empathie, das schwingt einfach mit. Es muss auch, es kann gar nicht anders. Muss man manchmal auch wieder Sorge tragen dazu. Aber das Ohr ist ein großartiges Organ, schwer unterschätzt in unserer Gesellschaft.
2: Und wie sieht es mit der Nase aus?
5: Die Nase ist eigentlich unsere Chefin, weil sie ganz stark mit unseren Emotionen verbunden ist. Und unbewusst steuert uns wahrscheinlich unsere Nase oft, weil wir etwas riechen und dem dann nachgehen, oder auch dieser Person. Also man sagt ja auch, man wählt die Menschen, mit denen man sich umgibt, weitgehend auch über die Nase aus. Also die hat eine unglaublich wichtige Funktion, nur eben, weil wir uns dessen so wenig bewusst sind, läuft es dann alles im Unterbewussten ab oder vielleicht auch gar nicht mehr, weil wir einfach dieses Organ gar nicht trainieren mehr.
2: Meine Nase trainieren. Mir fällt auf, dass meine Nase sich immer nur dann meldet, wenn ein angenehmer oder unangenehmer Duft sie zufällig kreuzt. Wirklich bewusst an Sachen riechen mache ich eher selten. Eigentlich sollte ich das viel öfter machen. Das Problem ist, dass man zwar an Sachen riechen kann, an Menschen aktiv zu riechen, kommt wohl eher nicht so gut an. Ja, und auch beim Tasten gibt es Hemmungen in unserer Gesellschaft, sagt Yvonne Scherer, obwohl das so ein wichtiger Sinn sei.
5: Man sagt ja auch begreifen und erfassen. Also Hände sind ganz, ganz essentiell auch im Erwerb von Wissen. Und darum finde ich zum Beispiel so wunderschön, dass ich mit den Händen lese. Also ich sehe eben mit den Händen, das haben meine Eltern mir auch immer gesagt, du kannst mit deinen Händen sehen. In unserer Kultur ist eben das Tasten irgendwie etwas, fast ein bisschen wie pfui. Also man sagt ja auch immer den Kindern, nicht anfassen, nur schauen. Manchmal weiß ich gar nicht, warum. Das Anfassen, das Tasten, das ist etwas unglaublich Schönes und Wichtiges. Und es muss auch geübt sein, weil das ist schwierig. Ich glaube, das Tasten ist das Schwierigste. Also gerade wenn man lesen lernen will, merkt man das, wie lange das geht, bis man wirklich schnell ist, diese Punkte zu erfassen mit der Hand.

0: Die Welt mit den Händen begreifen. Ein schönes Bild. Ich glaube nun immer mehr zu verstehen, worum es bei der Sinnstiftung unserer Sinne geht. Es geht nicht nur darum, mit unseren Sinnen die Welt wahrzunehmen, sondern darum, unsere Sinne selbst wahrzunehmen. In diesem Sinne haben wir also tatsächlich einen sechsten Sinn, nämlich den, mit dem wir unsere anderen fünf Sinne wahrnehmen können. Und diesem sechsten Sinn gilt es, Aufmerksamkeit zu schenken. Für Yvonne Scherer kann das schließlich auch ein Tor zum Transzendenten sein.
1: Ich glaube eben wirklich auch, dass diese Auseinandersetzung mit den Sinnen unglaublich sinnstiftend ist. Für mich geht es wirklich auch in dieses Spirituelle hinein, dass ich einfach weiß, man hat mit der Nase, mit den Düften, mit den Räucherungen, hat man sich verbunden mit dem Göttlichen, weil die Düfte sind da, die riechen wir. Es würde niemand sagen, die gibt es nicht, nur weil wir sie nicht sehen. Oder auch mit den Ohren, ich höre in mich hinein und ich höre mehr als das, was man einfach so in der Welt hört. Ich sehe in mich hinein, vielleicht ist es einfach so gedacht, dass unsere Sinne uns eben noch mehr bieten als nur das, was vor Augen ist.

Es ist spät geworden im Sensorium in Rütti-Hubelbad und um 18.34 Uhr fährt mein Zug von Walkringen zurück nach Zürich. Also mache ich mich langsam auf den Weg zum Bahnhof. Draußen ist es immer noch sehr warm und die Junisonne scheint auf die gelb-grünen Weizenfelder. Es ist erstaunlich, wie viele Rotmilane hier über den Feldern fliegen, wie anmutig diese Vögel hoch oben am Himmel kreisen und dieser ganz spezifische Ruf, den sie immer wieder von sich geben. Ah, diese Landluft, du, ich sag's dir. Und die schönen Kühe, wie sie da alle auf der Wiese liegen. Hey, wie schön ist es hier eigentlich in Walkringen, bitte? Die schneebedeckten Berge da hinten am Horizont und dann die roten Mohnblumen hier am Rand der Felder. Und dann dieser warme Wind, der ganz fein meine Unterarme und mein Gesicht streichelt. Ich lasse es mir nicht nehmen, mit meiner Hand durch die Ähren des Weizenfeldes am Wegrand durchzufahren. Ah, ich habe ja noch einen Apfel in der Tasche. Oh, das Leben ist schön.

0: Das war die Sendung Perspektiven über die Sinnhaftigkeit unserer Sinne. Das Buch Sinn und Organismus von Matthias Jung ist im Verlag Matthes und Seitz erschienen. Wenn Sie Fragen oder Anregungen haben zu dieser Sendung, dann schreiben Sie uns auf redaktion.religion@srf.ch. Mein Name ist Igor Basic.
1: Und in der nächsten Perspektivenausgabe geht es dann um Männlichkeit im Islam und eine Auseinandersetzung mit männlichen Stereotypen in Zeiten der Manosphere. Nächsten Sonntag wieder um 8:30 hier auf SRF 2 Kultur bzw. auf unserer Audioplattform. Und die Zeit ist es jetzt 9 Uhr.
2: Die Nachrichten von SRF um 9 mit Dominik Brandt. Das Erwachen nach einer warmen Nacht. An vielen Orten sind Temperaturrekorde gefallen. Das Geld für die US-Kampfjets. Die Schweiz zahlt früher als abgemacht. Und das Treffen mit einem alten Bekannten. Die Schweizer Fußballnazi trifft an der WM auf Algerien mit Trainer Wladimir Petkovic. Das Wetter ziemlich sonnig, vor allem in den Bergen lokale Hitzegewitter, 33 bis 37 Grad. Weite Teile der Schweiz haben erneut eine Tropennacht hinter sich. Es gab zahlreiche Rekorde. So sank das Thermometer beispielsweise in Rünenberg im Baselbiet nicht unter 25,9 Grad, wie SRF Meteo meldet. In der Stadt Basel war es in der ganzen Nacht nie kühler als 23,9 Grad und in Zürich lag der Tiefstwert bei 23,2 Grad, so hoch wie noch nie seit gemessen wird. Zu den neuen Rekorden sagt Stefanie Westerhuis von SRF Meteo.
3: Eindrücklich ist, dass es nicht nur an einigen wenigen, sondern an zahlreichen Stationen neue Rekorde gab. Und die alten Rekorde wurden nicht nur knapp übertroffen, sondern teils regelrecht pulverisiert. Zum Beispiel in Wienau im Berner Mittelland ist der neue Rekordwert sogar mehr als 2 Grad höher als der alte aus dem Jahr 2019.
2: Sagt Stefanie Westerhuis von SRF Meteo. Der Bund hat früher als abgemacht Geld in die USA überwiesen für die F-35-Kampfjets. Das sagt Rüstungschef Urs Lohr im Interview mit der NZZ am Sonntag. Alle Raten, die in diesem Jahr fällig sind, seien schon bezahlt. Insgesamt gehe es um knapp 500 Millionen Franken, sagt Lohr. Der Bund wolle lieber nichts riskieren. Das könne sich die Schweiz in der aktuellen geopolitischen Lage nicht leisten. Hintergrund ist der Streit um Preise und Lieferfristen mit den USA. Die bestellten Patriot-Luftabwehrsysteme verzögern sich um mehrere Jahre und die F-35-Kampfjets werden teurer als ursprünglich abgemacht. Zu Kurzmeldungen aus dem Ausland. Das US-Militär hat erneut den Iran angegriffen, den zweiten Tag in Folge. Attackiert wurden unter anderem iranische Luftabwehrstellungen, Drohnenlager und Überwachungsinfrastruktur. Die USA sprechen von einem Vergeltungsschlag, nachdem der Iran erneut ein Frachtschiff angegriffen habe. In Venezuela werden auch mehr als 3 Tage nach den schweren Erdbeben noch Menschen aus den Trümmern gerettet. Rettungsteams aus verschiedenen Ländern melden erfolgreiche Einsätze. So ist in den letzten Stunden beispielsweise ein 11-Jähriger lebend geborgen worden. Mittlerweile sind mehr als 1.400 Todesopfer bestätigt. Serbiens Präsident Aleksandar Vučić sagt, er werde in einigen Wochen zurücktreten. Dann soll es auch vorgezogene Neuwahlen geben. Als Staatspräsident dürfte er noch bis spätestens nächsten Frühling im Amt bleiben. Beobachterinnen und Beobachter sehen ein taktisches Manöver. Sie vermuten, Vučić wolle Ministerpräsident werden und so seine Macht sichern. An der Fußballweltmeisterschaft kennt die Schweiz nun ihren Gegner im 16. Final. Es ist Algerien. Damit trifft die Nazi auf einen alten Bekannten, ihren ehemaligen Trainer Wladimir Petkovic. Sportredaktor David Lendi.
4: Dank dem 3:3 gegen Österreich im letzten Gruppenspiel qualifiziert sich Wladimir Petkovic mit Algerien nach 12 Jahren wieder für die K.O.-Phase einer Weltmeisterschaft. Von 2014 bis 2021 trainierte Petkovic die Schweizer Nationalmannschaft. Unter ihm erreichte die Schweiz an der EM 2021 erstmals einen Viertelfinal. Nicht nur deshalb gilt er als erfolgreichster Schweizer Nationaltrainer der Neuzeit. Einen besseren Punkteschnitt erreichte lediglich Roy Hodgson Mitte der 1990er Jahre. Statistisch gesehen ist Petkovic mit Algerien sogar noch erfolgreicher unterwegs als mit der Schweiz. Von insgesamt 32 Spielen als Nationaltrainer Algeriens verlor er lediglich 4. Diese positiven Resultate beruhen auf ähnlichen Pfeilern wie bereits in der Schweiz. Algerien setzt auf Ballbesitz, ist sehr gut organisiert und kann taktisch flexibel auf Gegner und Spielsituationen reagieren. Mit dieser Spielweise fordert Wladimir Petkovic nun sein ehemaliges Team heraus, die Schweiz. Am nächsten Freitagmorgen treffen die beiden Mannschaften im WM-16-Final in Vancouver aufeinander.
2: David Lendi. Mit dem 3:3 hat sich nicht nur Algerien, sondern auch Österreich für die K.O.-Phase qualifiziert, dank eines Tores in der 96. Minute. Ebenfalls weiter sind Kroatien und der Kongo. Der erste 16-Final findet heute Abend statt. Kanada trifft auf Südafrika. Und das Wetter, es ist auch heute ziemlich sonnig und nochmals sehr heiß mit 33 bis lokal 37 Grad. Am Nachmittag gibt es in den Alpen einige Hitzegewitter. Das waren Nachrichten von Radio SRF, verantwortlich Adrian Huber.
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1: Jetzt um 9.05 Uhr mit der Sendung Sakralvokal, am Mikrofon Patricia Moreno und sozusagen in der Rechenstube Musikredaktor David Schwab, denn er bietet uns heute nicht nur geistliche Musik, nein, er bietet uns sozusagen geistliche Musik im Quadrat. 3x3 nämlich lautet die Zauberformel dieser Stunde. Und wir versammeln da Musik dreier Komponisten der Romantik und Spätromantik. Sie kommen aus drei verschiedenen Ländern, aus England, aus Deutschland und aus Dänemark. Und von jedem hören wir drei lateinische Motetten, die jeweils unter einer Opusnummer zusammengefasst sind. Soweit diese Rechenspiele. Den Anfang, den macht Chapel, das ist eine Kapelle auf dem Gelände der Universität von Cambridge. Stanford

Motetten. Vor Begeisterung, wenn er hörte, dass der Choir of Trinity College diese Motetten heute, rund 140 Jahre später, noch immer singt und wie er das tut. Hören wir es uns an. In unserer Aufnahme leitet Stephen Layton den traditionsreichen Chor aus Cambridge.

Der Choir of Trinity College aus der englischen Universitätsstadt Cambridge sang drei Motetten, die vor ziemlich genau 140 Jahren für genau diesen Chor in seiner Urbesetzung geschrieben wurden von Charles Villiers Stanford. Drei Motetten, Opus 38. Die Leitung hatte Stephen Layton. 3x3, lateinische Motetten, heute in Sakralvokal auf SRF 2 Kultur. Und die nächsten drei, die hat Felix Mendelssohn geschrieben mit erst 21 Jahren. Mendelssohn weilte gerade in Rom und betrat dort an einem späten Nachmittag, kurz vor Weihnachten, die Kirche Trinità dei Monti und hörte dort im Dämmerlicht eine Gruppe französischer Nonnen singen. Wunderlieblich habe das geklungen, schreibt Mendelssohn in einem Brief nach Hause. Und er hat mit diesen Nonnenstimmen im Ohr auch drei lateinische Motetten komponiert für Frauenchor und Orgel. Veni Domine, Laudate Pueri und Surrexit Pastor Bonus. Die hören wir hier in der Aufnahme mit dem Kammerchor Stuttgart.

Veni Domine, Laudate Pueri und zuletzt Surrexit, Pastor Bonus. Die drei Motetten für Frauenchor und Orgel, das Opus 39 von Felix Mendelssohn. Frieda Bernius dirigierte den Kammerchor Stuttgart in dieser Aufnahme und die Orgel spielte Sontraut Engels-Benz. Die letzte Etappe unserer Motettenreise hier in Sakralvokal, die führt uns jetzt nach Dänemark zu Carl Nielsen, der nahezu nie geistliche Musik komponiert hat. Allerdings, in den 1920er Jahren schreibt er für einen dänischen Chor drei lateinische Motetten, ein Chor, der sich auf die Musik der Renaissance spezialisiert hat. Nielsen knüpft in seinen Motetten deshalb bei der Musiksprache der Renaissance an und mischt allerdings seine eigene, hochexpressive Harmonik dazu. Und das Spannende dabei, Nielsen geht in diesen drei Motetten nicht von einem Text aus. Es sind einfach drei Themen, die er den einzelnen Stücken zugrunde legt. Und zwar Angst, Frieden und Dank. Er komponiert Musik, in der sich diese Themen spiegeln, und erst ganz zum Schluss kommt der Text dazu. Nielsen wählt für jede dieser Motetten eine passende Stelle aus dem Buch der Psalmen aus, die er der fertigen Musik unterlegt. Sehr außergewöhnlich, diese Art zu komponieren. Afflictus sum, Dominus regit me und Benedictus Dominus, so die Titel dieser drei Motetten. Das Vokalensemble Ars Nova Kopenhagen singt diese Werke, Opus 55 von Carl Nielsen, und der Organist Friedhelm Flamme stellt jeder von ihnen ein kleines Orgelstück voran von Carl Nielsen, und zwar je eines der 29 kurzen Präludien, Opus 51.

Drei Motetten für Chor a Cappella von Carl Nielsen, gesungen vom Ars Nova Chor Kopenhagen unter der Leitung von Paul Hillier. Und der Organist Friedhelm Flamme, der dazwischen drei der 29 kurzen Präludien von Carl Nielsen spielte. Dies in Sakralvokal mit einem Dreierlei Drei an Motetten von Charles William Stanford, Felix Mendelssohn und Carl Nielsen. Die Redaktion hatte David Schwab am Mikrofon, Patricia Moreno. Und hier folgt nach den Präludien noch ein Postludium. Und das hat der ukrainische Komponist Valentin Silvestrov komponiert.

0: Elisaveta Blumina und der Stuttgarter Kammerorchester mit diesem Postludium Nummer 1 für Klavier und Orchester von Valentin Silvestrov. Es ist 10 Uhr und damit Zeit für die Radiopredigt.
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0: Manche Bibelgeschichten sind brisanter, als man vielleicht denken mag, vor allem solche, die oft für besonders kindgerecht gehalten werden. Das erläutert jetzt unser römisch-katholischer Radioprediger Peter Zürn.
2: Liebe Hörerinnen, lieber Hörer, waren Sie als Kind im Religionsunterricht, egal ob katholisch oder reformiert? Dann haben Sie vermutlich die Geschichte von Zachäus gehört, von Zachäus, der klein war. Sie haben vielleicht ein Bild gemalt von dem kleinen Mann, der auf einen Maulbeerfeigenbaum steigt, um Jesus sehen zu können. Jesus, der umringt von einer Volksmenge in Jericho einzieht. Und Sie haben sich vielleicht als kleines Kind auch von Jesus angesprochen gefühlt, wenn er sagt, Zachäus, komm schnell herunter, denn ich muss heute in deinem Haus bleiben. Die Kleinen werden gesehen und besonders geehrt. Eine gute Botschaft für Kinder. Die Geschichte von Zachäus spielt im Religionsunterricht eine so wichtige Rolle, dass sogar das böse Wort von Zachäus als Märtyrer der Katechese im Umlauf ist. Ich möchte gerne ein ganz anderes Wort für Zachäus in Umlauf bringen. Nicht Zachäus der Kleine, sondern Zachäus der Reiche. Zachäus nicht als Vorbild für Kinder, sondern Zachäus als Vorbild für Erwachsene. Für Erwachsene, die über finanzielle Mittel verfügen. Ich möchte die Zachäus-Geschichte weniger pädagogisch oder psychologisch lesen, sondern wirtschaftlich und politisch. Für mich ist Zachäus der Heilige der Steuerzahlerinnen und Steuerzahler. Und mehr noch, eine Leitfigur, die sich für mehr wirtschaftliche Gleichheit und Umverteilung einsetzt. Denn wenn wir genau hinschauen, damit beginnt die Geschichte in der Bibel und darauf läuft sie hinaus. Am Anfang wird Zachäus vorgestellt. Er war der oberste Zollpächter und er war reich. Und am Ende heißt es, Zachäus wandte sich an Jesus und sagte, siehe Herr, die Hälfte meines Vermögens gebe ich den Armen und wenn ich von jemandem zu viel gefordert habe, gebe ich ihm das Vierfache zurück. Zachäus wird als oberster Zollpächter in Jericho vorgestellt. Was hieß das damals? Das Zollwesen war im Römischen Reich zu dieser Zeit privatwirtschaftlich organisiert. Unter einem Zollpächter müssen wir uns einen wirtschaftlich potenten Unternehmer vorstellen, der das Recht gepachtet oder besser ersteigert hatte, in einem bestimmten Gebiet Abgaben und Gebühren zu erheben. Das Geld, das er für dieses Recht bezahlt hatte, holt er sich durch die Abgaben und Zölle dann wieder zurück. Und darüber hinaus so viel, wie er will oder durchsetzen kann. Ein Freibrief gewissermaßen, der wohl oft zur hemmungslosen Bereicherung genutzt wurde. Die Zollpächter haben jedenfalls im Neuen Testament einen ganz schlechten Ruf bei den Menschen. Das gilt auch für den reichen Zachäus, der am Ende der Geschichte ja einräumt, dass er wohl von Menschen zu viel gefordert hat. Dass er bereit ist, das Vierfache zurückzugeben, zeigt nochmal, wie reich er ist. Die damalige Gesellschaft im römischen Imperium war geprägt von extremer Ungleichheit. Wenigen Reichen und Superreichen stand eine große Masse armer Menschen in prekären Lebensverhältnissen gegenüber. Ich glaube, wir sind heute davon gar nicht weit entfernt. Das belegt unter anderem Thomas Piketty, der französische Wirtschaftswissenschaftler, dessen Bücher zu Bestsellern wurden. Piketty vergleicht, wie das Vermögen weltweit verteilt ist und kommt zum Schluss, die ärmsten 50% besitzen tatsächlich fast nichts. Im Allgemeinen weniger als 5% des Gesamtvermögens und das auch in den egalitärsten Ländern. Und die Schere geht auseinander. Die Reichen werden reicher, die Armen ärmer. Piketty weist darauf hin, dass es große Unterschiede zwischen einzelnen Ländern gibt, auch zwischen Ländern innerhalb einer bestimmten Region und auf ein und demselben Entwicklungsstand, Er folgert daraus, Zitat, dass die jeweilige Politik einen Unterschied macht. Wir sollten, meint er, die Politik fördern, die für mehr Gleichheit sorgt. Und zwar auch aus ökologischen Gründen. Ohne tiefgreifende Umverteilung des Wohlstands, schreibt Piketty, innerhalb einzelner Länder wie im internationalen Maßstab, ist es unmöglich, die Klimaerwärmung zu bekämpfen. Alle, die das Gegenteil behaupten, belügen den Planeten. Ohne eine Umverteilung des Wohlstands finden sich keine politischen Mehrheiten für die Rettung des Planeten. Die ökologischen und sozialen Probleme der Zukunft sind nur lösbar, wenn die Gesellschaft nicht gespalten ist und alle einbezogen sind. Eine Kultur der Mitverantwortung zu fördern, nennt das Papst Leo XIV. In seiner aktuellen Enzyklika. Die katholische Soziallehre, auf die sich der Papst dabei bezieht, nennt es Solidarität. Leo schreibt, Solidarität ist die konkrete Erkenntnis, dass das Schicksal eines jeden mit dem Schicksal aller verbunden ist. Oder noch prägnanter, keine und keiner kann sich allein retten. Der Papst fährt fort und bringt den Begriff des Gemeinwohls ins Spiel. Es ist, Zitat, eine Illusion zu glauben, dass es ausreiche, nach dem eigenen Fortschritt zu streben, um zum Wohl aller beizutragen, ohne sich wirklich um andere kümmern zu müssen. Diese Sichtweise ignoriert den Wert des Gemeinwohls. Das ist die Frucht der gegenseitigen Abhängigkeit, die ein Netz an sozialem Wohl hervorbringt, das sich ausbreitet und auf die Menschen zurückwirkt. Soweit die Enzyklika des Papstes, die den Titel Magnifica Humanitas, großartige Menschheit, trägt. Eine Gemeinschaft, in der alle wissen, dass sie voneinander abhängig sind und in der sich alle gegenseitig fördern, das ist die Magnifica Humanitas, die großartige Menschheit. Der Papst und die katholische Soziallehre sprechen sich für eine Politik und eine Kultur aus, in der das private Eigentum dem Gemeinwohl untergeordnet ist. Umverteilung von Reich zu Arm inklusive. Denn gelebte Solidarität bedeutet auch, dem Armen das zurückzugeben, was ihm zusteht. So Papst Franziskus. Dabei kann Zachäus als Vorbild dienen. Er gibt die Hälfte seines Vermögens den Armen. Und er ist auch bereit, für das Unrecht, mit dem er seinen Reichtum erworben hat, zu bezahlen. Der Ökumenische Rat der Kirchen beruft sich ausdrücklich auf Zachäus, als er 2019 eine ökumenische Kampagne für Steuergerechtigkeit startet. In der Geschichte von Zachäus gibt es ein Leitwort, das immer wieder auftaucht, das Haus. Jesus ruft Zachäus auf dem Baum zu, komm herunter, denn ich muss heute in deinem Haus bleiben. Und am Ende der Geschichte, nachdem Zachäus versprochen hat, die Hälfte seines Vermögens abzugeben und die vierfache Summe zurückzuzahlen, wenn er von jemandem zu viel genommen hat, nimmt Jesus das Bild vom Haus noch einmal auf und sagt, heute ist diesem Haus Heil geschenkt worden. Ökonomie und Ökologie tragen das Haus im Namen. Das griechische Wort Oikos bedeutet Haus. Bei Ökonomie und Ökologie geht es um das gemeinsam bewohnte Haus, vor Ort und global. Die Sorge um das gute Leben im gemeinsamen Haus, dem Haus der Schöpfung, verbindet Ökonomie, Ökologie, Politik und Theologie. Die Geschichte von Zachäus endet mit den Worten, denn der Menschensohn ist gekommen, um zu suchen und zu retten, was verloren ist. Wir Menschensöhne und Menschentöchter brauchen einander, um miteinander Rettung zu finden, um nicht verloren zu gehen. Die gemeinsame Verantwortung für das Zusammenleben im Haus der Schöpfung ist überlebensnotwendig. Und sie droht heute immer mehr verloren zu gehen. Es liegt an uns, dagegen zu wirken. Das Zusammenleben im Haus der großartigen Menschheit und der ganzen Schöpfung zu suchen, es immer mehr einzuüben und immer besser zu lernen. Im Religionsunterricht des Lebens sozusagen. Dabei helfen Vorbilder und gute Geschichten, wie die von Zachäus. Amen.

Für den legendären Kastraten Farinelli geschrieben, diese Arie des Accio aus der Oper Polifemo von Nicola Porpora, Alto Giove. In einer Fassung für Cello und Orchester zu hören mit Jan Vogler und dem La Follia Barockorchester. Die Leitung hatte Robin Peter Müller. Und davor hatten wir die Radiopredigt im Programm von Peter Zürn. Er ist Seelsorger in der römisch-katholischen Pfarrei in Klingnau im Kanton Aargau. Seine Predigt von heute Morgen ist wie alle anderen Radiopredigten auch nachzuhören auf der Seite radiopredigt.ch. 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

Yasunori Imamura, ein wirklicher Veteran der wiederentdeckten Lautenmusik, kam in den 70er Jahren mit Anfang 20 nach Europa von Japan aus, studierte dann unter anderem an der Schola Cantorum Basiliensis und hat auch lange in der Schweiz gelebt. Yasunori Imamura, inzwischen 72 Jahre alt und hier in einem Presto für Laute aus einer Sonate in B-Dur von Silvius Leopold Weiss. Joseph Haydn und die Erinnerung an ein verheerendes Feuer, das Teile eines Marionettentheaters vernichtete, aber noch viel schlimmer, all die Instrumente, all die Kostüme und all die Partituren. Hier das Finale aus seiner Feuersinfonie, der Sinfonie Nummer 59.

die Royal Northern Sinfonia von Rebecca Miller dirigiert, im Finale der Feuersinfonie, Beiname der Sinfonie Nummer 59 in A-Dur von Joseph Haydn. Und ein Ensemble, das uns zumindest dem Namen nach in elysische Höhen führt, auf den Parnass, nämlich das Trio Parnassus, das spielt jetzt einen deutschen Romantiker mit elsässischen Wurzeln, Bernhard Mollig.

das Trio Parnassus im dritten Satz, einem Scherzo aus diesem Klaviertrio Nummer 2 in F-Dur von Bernhard Mullig. Zurück in Mozarts Zeiten, als er in Mannheim eine ganze Riege berühmter Komponisten kennenlernt, darunter auch Franz Danzi. Sie sind Freunde geworden und Franz Danzi, als er vom Tod Mozarts erfährt, so erschüttert, dass er nochmal alle Noten hervorkramt Mozarts, derer er habhaft werden kann und dann anfängt nachzudenken. Was könnte ich vielleicht noch daraus machen? Eines dieser Resultate, das ist das jetzt folgende Konzertstück für Klarinette und Orchester. Darin variiert Franz Danzi eines der schönsten mozartschen Musikmotive, Lacci darem la mano.

0: La Cidarem, La Mano, das berühmte Verführungsduett aus Mozarts Don Giovanni. Franz Danzi, der sich die berühmte Melodie geschnappt hat und daraus ein Konzertstück gemacht für Klarinette und Orchester, das dieses berühmte Thema variiert. Eine Aufnahme aus Zeiten, als die Philharmonia Zürich noch einfach Opernorchester Zürich hieß, mit der Solistin Sabine Meyer und dem Dirigenten Franz Welser-Möst um 10.42 Uhr an diesem Sonntagmorgen. 250 Jahre USA und so viele, aber auch so viele offene Fragen in der Geschichte und Gegenwart.
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Eine US-Amerikanerin, die sich kompositorisch nach Europa hin orientiert hat, Amy Marcy Beach, und aus ihren drei Sätzen für Klavier zu vier Händen eben die Nummer 3, ein Allegro con Fuoco, gespielt vom Klavierduo Genova und Dimitrov. Nach Europa geht's auch zurück, von den USA aus nach Großbritannien zu Edward Elgar.

0: Das Zürcher Kammerorchester von der ersten Geige von Daniel Hope ausgeleitet in der Streicherserenade in E-Moll von Edward Elgar. Schönes Wochenende noch, wünsche ich, Patricia Moreno am Mikrofon.
1: Die Nachrichten von SRF um 11 mit Dominik Brandt. Die israelische Armee hat im Süden des Libanon Ziele der Hisbollah-Miliz angegriffen. Dabei seien mehrere Kämpfer der Hisbollah getötet worden. Sie seien eine Bedrohung gewesen, darum habe man sie ausgeschaltet. Vorgestern hatten sich Israel und die libanesische Regierung grundsätzlich darauf geeinigt, den Konflikt beilegen zu wollen. Vorgesehen ist etwa, dass sich Israel aus Gebieten im Süden Libanons zurückzieht. Die Hisbollah-Miliz lehnt das Abkommen allerdings ab. Sie war bei den Gesprächen unter Vermittlung der USA nicht dabei. Der Chef der Hisbollah sagte gestern, das geschlossene Abkommen sei eine Schande. Eine Erdölraffinerie in der südrussischen Region Krasnodar ist in Brand geraten. Dies, nachdem sie von ukrainischen Drohnen getroffen worden war. Beim Angriff sei ein Mensch getötet worden, schreibt der Gouverneur der Region. Zudem seien mehrere Häuser sowie eine Strom- und eine Gasleitung beschädigt worden. Die Erdölraffinerie ist weniger als 200 Kilometer von der ukrainischen Halbinsel Krim entfernt, die Russland seit 2014 besetzt. Die Ukraine hat die Raffinerie bereits mehrmals angegriffen und beschädigt. Laut Präsident Volodymyr Zelensky hat die Ukraine auch eine Raffinerie im russischen Jaroslawl angegriffen. Jaroslawl liegt nordöstlich von Moskau, rund 700 Kilometer von der Grenze zur Ukraine entfernt. An der Fußball-Weltmeisterschaft kennt die Schweiz nun ihren Gegner im 16. Finale. Es ist Algerien. Damit trifft die Nazi auf ihren ehemaligen Trainer Wladimir Petkovic. Zu Algerien als Gegner sagt Nazi-Trainer Murat Yakin.
2: Ja, zuerst mal natürlich das Wiedertreffen mit dem Vlado. Kennen uns persönlich von der Begegnung, die wir in der Schweiz schon hatten. Und ja, ein interessanter Gegner, Algerien, mit vielen individuellen Stärken. Und wir nehmen die Herausforderung an und freuen auf die Begegnung.
1: Das Spiel Schweiz-Algerien findet am Freitagmorgen statt, um 5 Uhr Schweizer Zeit. Der erste 16. Finale wird heute Abend gespielt. Kanada trifft auf Südafrika. Und das Wetter, auch heute ist es ziemlich sonnig und sehr heiß, mit maximal 33 bis lokal 37 Grad. Vor allem in den Bergen gibt es lokale Hitzegewitter. Das waren Nachrichten von Radio SRF, verantwortlich Adrian Huber.
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4: Am Mikrofon übernimmt jetzt Michael Schwendimann und am Pult der Jenaer Philharmonie übernimmt der Schweizer Dirigent Simon Gaudenz. Sein Name taucht regelmäßig bei spannenden Repertoireentdeckungen auf, heute mit einem schwungvollen Scherzo, passend zum sonnigen Sonntagmorgen.

Das Scherzo, der dritte Satz aus der Sinfonie in E-Moll von Karl Löwe. Die Jenaer Philharmonie spielte unter Simon Gaudenz. Wenn jetzt gleich Frédéric Chopins große Astur-Polonaise klingt, darf es ruhig etwas majestätisch werden. Am Klavier ist Evgeny Kiskin, einer der großen Virtuosen unserer Zeit, der sich passend zum Stück von der kraftvollen und brillanten Seite zeigt.

Jewgenij Kissin mit der Polonaise in Astor, Opus 53 von Frédéric Chopin. Unser nächstes Instrument, die Posaune, sie steht selten im Rampenlicht. Dabei hat sie es durchaus verdient. Michael Bertoncello zeigt das jetzt mit Ferdinand Davids Concertino, begleitet vom Tonhalle Orchester Zürich. Für den damaligen Zürcher Soloposaunisten ein Heimspiel mit viel Glanz.

Michael Bertoncello, so heißt der Solist in dieser Aufnahme des Concertino für Posaune und Orchester in Es-Dur von Ferdinand David. Michael Bertoncello begleitet vom Tonhalle-Orchester Zürich unter David Sinman. Und da schließt gleich noch ein Schweizer Ensemble an, nämlich das Oliver Schnieder Trio. Notabene mit zwei Streichern aus den Reihen des Tonhalle-Orchesters Zürich. Wir rücken also etwas näher zusammen. Die nächste Musik braucht nicht ganz so die große Bühne. Es ist das Adagio Cantabile aus dem ersten Klaviertrio von Ludwig van Beethoven.

Das leise Adagio Cantabile, der zweite Satz aus dem ersten Klaviertrio, dem Es-Dur-Trio von Ludwig van Beethoven. Das Oliver Schnieder-Trio hat gespielt. Weiter geht's mit Karl Friedrich Abel. Der stammte aus der Stadt Köthen, war einer der letzten großen Virtuosen auf der Gambe und machte später in London Karriere. Karl Friedrich Abels Sinfonien, die klingen klassisch und elegant, auch diese hier, die D-Dur-Sinfonie Opus 1 Nummer 3. Es spielt das Ensemble Il Fondamento unter der Leitung von Paul Domprecht.

0: klassisch elegant. Die Sinfonie D-Dur Opus 1 Nummer 3 von Carl Friedrich Abel, gespielt vom Ensemble Il Fondamento unter Paul Dombrecht.
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Musik von Johann Sebastian Bach, ursprünglich als Konzert für zwei Cembali komponiert. Wir hörten eine farbenreiche Bearbeitung für Oboe, Gambe, Violine und Fagott, quasi eine ganz neue Perspektive auf diese Musik. Den ersten Satz aus dem Konzert, gespielt vom Collegium 1704 unter Václav Lux. Die NDR Radio Philharmonie unter Howard Griffiths sorgt jetzt für eine festliche Fortsetzung und spielt eine Ouvertüre von Johann Wilhelm Wilms, einem Zeitgenossen Beethovens, der hauptsächlich in den Niederlanden wirkte.

Die Ouvertüre in D-Dur von Johann Wilhelm Wilms, gespielt von der NDR Radiophilharmonie unter Howard Griffiths. Damit ist quasi der rote Teppich ausgerollt für Ingeborg Bronsart von Schellendorf. Die Pianistin und Komponistin gehörte zu den bemerkenswerten Musikerinnen des 19. Jahrhunderts. Ihre Romanze für Violine und Klavier hören wir, gespielt von Nina Karmorn und Oliver Triendl.

Eine musikalische Entdeckung, ein Stück von Ingeborg Bronsart von Schellendorf. Die Violinromanze in A-Dur, gespielt von Nina Karmon und Oliver Trindl. Im Moment kann man ja gut nachfühlen, wenn von italienischer Sonne die Rede ist. Und ihr begegnen wir jetzt tatsächlich bei Vincent Dindy. Das Finale seiner ersten Sinfonie trägt den Beinamen Italien und führt nach Neapel. Dort entfaltet sich eine temperamentvolle Saltarelle, ein mitreißender Tanz voller südlicher Lebensfreude. Rumon Gamba dirigiert das isländische Sinfonieorchester.

Saltarelle, der vierte Satz aus der Sinfonie Nummer 1 in A-Dur, der Sinfonie mit dem Titel Italienne von Vincent d'Indy. Der vierte Satz, der nach Neapel geführt hat. Das isländische Sinfonieorchester hat gespielt, Rumon Gamba, der Dirigent. Ja, und das Bild von Neapel, das verschwindet langsam im Hintergrund und Gitarrenklänge von Fernando Sor tragen uns weiter bis zu den Mittagsnachrichten um 12:30.

0: Die Nachrichten von SRF um 12:30 mit Gilia Schild. Trotz Abkommen, die gegenseitigen Angriffe zwischen dem Iran und den USA gehen weiter. Und was Fußball-Nazi-Trainer Murat Diakhin zum nächsten Schweizer WM-Gegner Algerien sagt. Mehr zu diesen Themen gleich. Das Wetter, es ist heute oft sonnig bei 35 Grad, morgen ist es stellenweise sonnig. Über den Bergen kann es Schauer und Gewitter geben. Die Spannungen zwischen den USA und dem Iran halten an. Die zweite Nacht in Folge hat das US-Militär den Iran angegriffen. Dieser wiederum fliegt Angriffe auf US-Ziele in der Region. Dominik Brandt.
1: Die USA haben nach eigenen Angaben mehrere iranische Ziele angegriffen, darunter Luftabwehrstellungen und Drohnenlager. Es handelt sich um einen Vergeltungsschlag nach einem Angriff des Iran auf ein Frachtschiff. Dieses fuhr unter der Flagge Panamas. Die USA sehen den Angriff als Verstoß gegen die Waffenruhe. US-Präsident Donald Trump reagierte empört. Es könne sein, dass es der Iran nie lerne, so Trump in den sozialen Medien. Es könne darum ein Punkt kommen, an dem auch die USA nicht mehr vernünftig sein könnten. Die iranischen Revolutionsgarden reagierten ihrerseits mit Angriffen auf die Golfstaaten Kuwait und Bahrain, die mit den USA verbündet sind. 8 Infrastrukturziele der US-Armee in den beiden Ländern seien zerstört worden, heißt es von der iranischen Seite. Bahrain verurteilt diese Angriffe und spricht von einer gefährlichen Eskalation.
0: Die israelische Armee hat im Süden des Libanon Ziele der Hisbollah-Miliz angegriffen. Dabei seien mehrere Kämpfer der Hisbollah-Miliz getötet worden. Auch ein israelischer Soldat sei bei den Kämpfen ums Leben gekommen. Vorgestern hatten sich Israel und die libanesische Regierung grundsätzlich darauf geeinigt, den Konflikt beilegen zu wollen. Vorgesehen ist etwa, dass sich Israel aus Gebieten im Süden Libanons zurückzieht. Die Hisbollah-Miliz lehnt das Abkommen allerdings ab. Sie war bei den Gesprächen und der Vermittlung der USA nicht dabei. Der Chef der Hisbollah sagte gestern, das geschlossene Abkommen sei eine Schande. Eine Erdölraffinerie in der südrussischen Region Krasnodar ist in Brand geraten. Dies nachdem sie von ukrainischen Drohnen getroffen worden war. Bei dem Angriff sei ein Mensch getötet worden, schreibt der Gouverneur der Region. Zudem seien mehrere Häuser sowie eine Strom- und eine Gasleitung beschädigt worden. Die Erdölraffinerie ist weniger als 200 Kilometer von der ukrainischen Halbinsel Krim entfernt. Die Krim ist seit 2014 von Russland besetzt. Die Ukraine hat die Raffinerie bereits mehrmals angegriffen und beschädigt. Laut Präsident Volodymyr Zelensky hat die Ukraine auch eine Raffinerie im russischen Jaroslawl angegriffen. Jaroslawl liegt nordöstlich von Moskau, rund 700 Kilometer von der Grenze zur Ukraine entfernt. In die Schweiz. In einigen Teilen der Limmat in Zürich sollte man heute Sonntag nicht baden, und zwar weil das Wasser verschmutzt sein könnte. Das teilt die Stadtpolizei Zürich mit. Sie rät auch von Bootsfahrten ab. Betroffen sei der Abschnitt zwischen der Wertinsel und dem Kraftwerk Dietikon. Grund für das verunreinigte Wasser sei ein Stromausfall in der vergangenen Nacht. Deshalb sei aus der Abwasserreinigungsanlage Werthölzli Wasser in die Limmat geraten, das nicht vollständig gereinigt gewesen sei. Die deutsche Schriftstellerin Lena Schette hat den renommierten Ingeborg-Bachmann-Preis im österreichischen Klagenfurt gewonnen. Das teilte die Jury mit. Die 32-jährige Autorin gewann den Preis für ihren Text «Was wir tragen». Darin schildere sie berührend, aber auch schonungslos die Freundschaft zwischen zwei übergewichtigen Schülerinnen, die sich als soziale Außenseiterinnen durchs Leben schlagen, so die Jury. Der Preis ist mit 30'000 Euro dotiert. An der Fußball-Weltmeisterschaft kennt die Schweiz nun ihren Gegner im 16. Finale. Es ist Algerien. Damit trifft die Nazi auf ihren ehemaligen Trainer Wladimir Petkovic. Zu Algerien als Gegner sagt Nazi-Trainer Murat Diakhin.
2: Ja, zuerst mal natürlich das Wiedertreffen mit dem Vlado. Wir kennen uns persönlich von der Begegnung, die wir in der Schweiz schon hatten. Und ja, ein interessanter Gegner. Algerien mit vielen individuellen Stärken. Und ja, wir nehmen die Herausforderung an und freuen uns auf die Begegnung.
0: Das Spiel Schweiz-Algerien findet am Freitagmorgen statt um 5 Uhr Schweizer Zeit. Und auch Österreich hat sich für die K.O.-Runde qualifiziert, und zwar auf äußerst dramatische Weise. Österreich geriet in der Nachspielzeit gegen Algerien mit 2-3 in Rückstand und wäre damit ausgeschieden. Mit der allerletzten Aktion gelang dann aber noch der Ausgleich. Das klang im österreichischen Fernsehen ORF so.
3: Sabitzer, noch geht was. Noch könnte was gehen. Gregoritsch! Und da! Da! Kalajdzic! Kalajdzic! 3-3! Bist du deppert?
0: Der erste 16. der Fußball-WM wird heute Abend gespielt. Kanada trifft auf Südafrika. Weite Teile der Schweiz haben erneut eine Tropennacht hinter sich. Es gab zahlreiche Rekorde. So sank das Thermometer beispielsweise in Rünenberg im Baselbiert nicht unter 25,9 Grad, wie SRF Meteo meldet. In der Stadt Basel war es in der ganzen Nacht nie kühler als 23,9 Grad und in Zürich lag der Tiefstwert bei 23,2 Grad. So hoch wie nie seit gemessen wird. Zu den neuen Rekorden sagt Stefanie Westerhuis von SRF Meteo.
4: Eindrücklich ist, dass es nicht nur an einigen wenigen, sondern an zahlreichen Stationen neue Rekorde gab. Und die alten Rekorde wurden nicht nur knapp übertroffen, sondern teils regelrecht pulverisiert. Zum Beispiel in Wienau im Berner Mittelland ist der neue Rekordwert sogar mehr als 2 Grad höher als der alte aus dem Jahr 2019.
0: Das sagt Stefanie Westerhuis von SRF Meteo. Auch in Deutschland fielen die Rekorde. Im ostsächsischen Kubschütz gab es gar die wärmste Nacht Deutschlands, seit gemessen wird. Dort sank die Temperatur nicht unter 29,4 Grad, wie der Deutsche Wetterdienst meldet. Und damit zu den aktuellen Wetterprognosen in der Schweiz. Es ist heute oft sonnig, morgen dann zeitweise sonnig. An beiden Tagen sind vor allem in den Bergen Schauer und Gewitter möglich. Aber auch sonst sind lokal Starkregen und Sturmböen nicht ausgeschlossen. Die Höchstwerte liegen um 35 Grad, morgen im Norden dann bei schwülwarmen 28 Grad. Das waren Nachrichten von Radio SRF. Verantwortlich Adrian Huber.
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6: Anna Jobin, reisen wir doch mal zusammen nach Cannes.

0: Waren Sie in Cannes in den letzten 2,5 Minuten?
1: Ja, vor allem am Anfang, ja. Also diese Melodie, die wird ja immer gespielt im Filmfestival von Cannes, bevor es losgeht mit dem Film. Und ja, das ist so wie die Glocke von Pavlov. Da sitze ich sofort wieder im Saal in einem roten Samtsessel.
0: Was haben Sie gesehen sonst noch in diesem Saal?
1: Viele Menschen. Und was so seltsam ist, also ich war ja dort beruflich, weil ich bei einem Filmverleih gearbeitet habe, und da kriegt man zwar Plätze für den großen Saal, aber natürlich nicht die besten. Da sitzt man nicht unten bei den Stars. Es gibt so einen Balkon, der ist ganz, ganz steil, und da sitzt man ganz hinten, zum Teil gefühlte hunderte Meter weiter oben, und dann der Bildschirm ist ganz klein unten, aber wenn dann eben der Film losgeht, ist man doch mittendrin.
0: Immerhin kann man sitzen und muss nicht stehen.
1: Ja, ich glaube, Stehplätze im Kino habe ich noch selten erlebt.
0: Anna Jobin, Assistenzprofessorin mit Forschungsschwerpunkt Digitale Ethik und Algorithmen. Schön, dass Sie heute mein Gast sind.
1: Danke
0: mein Name
1: für die Einladung.
0: Simone Loy. L'Aquarium aus Le Carnaval des Animaux von Camille Saint-Saëns ist, Sie haben es gesagt, so etwas wie die Erkennungsmelodie des Festivals de Cannes. Sie waren 19, als Sie zum ersten Mal in Cannes waren am Festival, weil Sie für einen Filmverleih gearbeitet haben. Wie kam das?
1: Das war eigentlich mehr Zufall als Plan. Ich wusste nach dem Gymnasium nicht, was ich arbeiten wollte. Und dann war ich bei der Berufsberatung, die mir erst einmal gesagt hat, ja, was machen Sie denn gerne? Und ich habe gesagt, ja, Reisen. Ich war damals in Mathematik und Naturwissenschaft im Gymnasium. Ich sagte Reisen, und dann wurde mir tatsächlich empfohlen, ja, dann werden Sie doch Stewardess, also Flight Attendant. Und das ist mir gar nicht aufgefallen, dass es auch Pilotin hätte sein können. Und ich habe mich dann tatsächlich beworben, damals noch bei der Swissair, als Flight Attendant, wurde dann auch akzeptiert. Ich habe die ganze Schulung gemacht, und das war 2001.
0: Oh, hoppla, das ging dann nicht mehr lange gut mit der Swissair.
1: Eben nicht, ja. Ich habe das Grounding also vor Ort erlebt, und dann wurde auch bald eben die ersten Kündigungen ausgesprochen. Ich bin im Zusammenhang eben mit der Swissair nach Zürich gezogen, vom Land her, und ich wollte in der Stadt bleiben und dann ein bisschen gejobbt in einem Restaurant. Ich wusste aber, weil ich schon in einem Kino gearbeitet hatte, es gibt Filmverleihe, die die Rechte kaufen für die Schweiz, um die Filme rauszubringen. Und da habe ich mich auf gut Glück mal bei allen beworben, und einer suchte tatsächlich jemanden, und so habe ich begonnen, dort zu arbeiten.
0: Waren Sie traurig, dass Sie nicht in die Lüfte konnten?
1: Ich habe das nachgeholt. Ich bin seither immer wieder viel am Reisen, und es macht mir auch nichts, dass ich nicht arbeiten muss, wenn ich am Reisen bin.
0: Sie konnten dann eben wegen dieser Tätigkeit bei diesem Filmverleih nach Cannes, Sie haben das beschrieben, was Sie da gesehen haben in diesem Saal. Was machte dieser Zauber von Cannes aus für Sie? Waren es die Stars, die Sternchen, waren es die Filme, war es die Atmosphäre, was war es? War es der Ort, so wunderschön gelegen?
1: Ja, Cannes ist tatsächlich sehr schön. Und dann die Filme, ja, ich habe immer schon gern Film geschaut, und das ist auch heute noch so. Und natürlich dieser Rummel, das Internationale, und es ist immer etwas los, das hat mir gefallen. Stars und Sternchen, ich glaube, das hat mich eher geimpft vor irgendeinem prominenten Bewunderungswahn, weil wenn man da sieht, wie das losgeht, da Leute warten Stunden, nur um einen Blick zu erhaschen, das hat mich ehrlich gesagt eher ein bisschen abgeschreckt.
0: Film, diese Faszination für den Film, woher kam die?
1: Das ist schwierig zu sagen. Ich glaube einfach Kino. Damals eben musste man Filme im Kino anschauen.
0: Oder durfte. Wir werden sicher darüber noch sprechen, ob das ein Dürfen war oder ein Müssen. Und Sie haben jetzt mal gesagt Müssen, lassen wir das so stehen. Man musste noch ins Kino.
1: Sie hatten recht, wenn man Filme schauen wollte, dann musste man ins Kino, etwa so. Und bei uns, also vom Land her, es gab ein Dorfkino, und sonst waren die nächstgrößten Kinos, die waren eben dann in der Stadt, in St. Gallen, und das war immer auch eine gute Gelegenheit, eben ein bisschen in einen größeren Ort zu kommen.
0: Eben, Sie haben Jahrgang 1982. In den 90er Jahren ging man ja noch en masse ins Kino, also das war was. Am Wochenende ging man einen Film schauen, ja, in dem Fall auch.
1: Auch eben mit Freunden, das war eine Aktivität unter Jugendlichen, ja.
0: Und schon fast ein Highlight auch. Sozialisierung, zusammen was tun?
1: Also in meinem Fall ganz klar, ja. Ich habe dann auch Apollo 13 gesehen. Das war eben noch vor der ganzen Flight Attendant-Geschichte. Da war ich noch jünger und ich wollte dann auch prompt Astronautin werden.
0: Ah, wirklich? noch weiter, noch höher hinaus.
1: Wie gesagt, da war ich noch jünger. Da wusste ich noch nicht, wie unrealistisch das dann eben auch sein würde.
0: Ist das auch ein Lieblingsfilm geblieben, Apollo 13?
1: Den kann ich heute noch so viel immer wieder schauen, das wird mir nie genug. Und auch beim Start, da läuft mir jedes Mal kalt den Rücken hinunter. So ergriffen bin ich dann von dieser Wahnsinnsmacht, dieser Technik und wie das alles wie im Schnürchen läuft, eingefädelt ist. Und ja, einfach irgendeine Art von Gefühl, da nimmt mich Hollywood immer rein.
0: Filmverleih. Bei einem Filmverleih sind Sie gelandet. Richtig ins Filmemachen einsteigen wollten Sie nie.
1: Filme machen selber, das hat mich nicht so gereizt, nein. Eher die Geschichten und das Miterleben können, ja, das ist, das wäre auf dieser Seite.
0: Also Drehbuchautorin zum Beispiel?
1: Nein, noch jetzt ist eigentlich Fiktion, das lese ich lieber, aber als Forscherin eben schreibe ich eher lieber über Fakten.
0: Wie oft gehen Sie eigentlich heute noch ins Kino?
1: Ich habe jetzt 3 Kinder noch zu Hause und da ist es ein bisschen schwieriger, sich diese Zeit zu nehmen, außer es gibt einen Film, den allen gefällt. Aber der Jüngste ist 9 Jahre alt, der Älteste 18. Jetzt dürfen Sie mal raten, wie viele Filme es gibt, die für alle kompatibel sind. Das sind
0: also schwierig.
1: Nicht mehr so viele.
0: Also wenn Sie noch ins Kino gingen, dann würden Sie sehen, ach, die Kinos, die sind ja halb leer. Das ist noch schön gesagt, eigentlich fast leer. Bedauern Sie das?
1: Ich war der letzte Film, den ich geschaut habe, auch mit den Eltern der Familie, das war Hail Mary, das war im Kino ABC hier in Bern und das war ziemlich voll, das war schön.
0: KulturpessimistInnen haben ja den Abgesang aufs gute alte Kino schon lange geschrieben, Sie auch.
1: Also wirtschaftlich ist es bestimmt sehr viel schwieriger geworden, das ist ganz klar mit den neuen Angeboten, eben Streaming, Online, schon lange eigentlich, ja. Ich bin froh, gibt es immer noch Kinos.
0: Weil Netflix und Co. sind gekommen, um zu bleiben?
1: Ich sehe nicht, wie man darauf verzichten kann. Es gibt natürlich dann Entscheidungen von diesen Plattformen, dass dann gewisse Filme vielleicht nicht mehr erhältlich sind und so weiter. Ich glaube eben, es ersetzt auch nicht nur das Kinoerlebnis. Ob ich einen Film auf Netflix schaue oder im Kino, ist ein anderes Erlebnis. Ich sehe zwar denselben Film, aber Sie haben ja zu Beginn gesagt, ins Kino gehen ist eben auch ein Erlebnis. Und vielleicht gönnt man sich das jetzt weniger oft, aber es ist eben immer noch schön, das auch zu tun.
0: Weil mit den Streaming-Angeboten verschwinden eben auch diese sozialen Kontakte, oder? Man muss nicht mehr raus, man kann daheim, man hat nicht den Nachbarn, der Popcorn isst und einen stört beim Film. Alles ist auf Knopfdruck da, ich habe jetzt Lust, ich kann jetzt schauen. Wie finden Sie das eigentlich?
1: Also da kann ich jetzt schon auch aus der Forschung schöpfen, die ich gelesen habe, habe ich nicht selber dazu gemacht. Aber eben, Sie haben vorher das Wort Kulturpessimismus erwähnt. Ich glaube, man kann jetzt schon kulturpessimistisch das so darstellen, dass es ist nicht mehr wie früher, man ist jetzt alleine. Aber tatsächlich hat vor allem in den letzten 15, 20 Jahren mit Social Media gibt es genug Forschung, die zeigt, also gerade auch jüngere Filmschauende zu Hause, das ist überhaupt nicht nur ein individuelles Erlebnis. Man spricht hier vom sogenannten Second Screen, der zweite Bildschirm, das Handy, das Social Media, wo man gleichzeitig manchmal auch das Miterlebte teilt oder im Kontakt ist. Und es gibt ein gutes Beispiel in der Schweiz, ist ja Tatort. Das ist jetzt im Fernsehen, nicht im Kino, aber auch da, das schaut man zu Hause. Aber über den Hashtag haben sich da sehr viele auf Twitter dazumals immer wieder verbunden und kommentiert und diskutiert. Also auch Unbekannte, nicht mal nur Leute aus dem eigenen Netzwerk. So gesehen ist es einfach auch eine neue Form des Zusammenschauens.
0: Diese Form haben Sie nicht erlebt, als Sie jung waren, als Sie eine Jugendliche waren. Sie wuchsen auf quasi vor der digitalen Zeit. Wenn Sie an diese Zeit zurückdenken, was kommt da auf? Kommt da auch Wehmut auf? Oder kommen da gute Gefühle auf, wenn Sie den Vergleich jetzt haben?
1: Es gibt mehrere Aspekte. Ich bin sehr froh, gab es Social Media noch nicht, als ich Jugendliche war.
0: Warum?
1: ja, dass jetzt alles, dass alles für immer potenziell existiert auf diesen Datenträgern oder in irgendwelchen Servern.
0: Also das Internet vergisst nie, quasi so.
1: Quasi so, ja. Also da bin ich schon froh, kann man, weil man lebt ja dann nicht immer gleich. Aber das ist jetzt das eine. Das andere ist, ich erinnere mich, in der Sekundarschule, wir hatten da einen sehr innovativen Lehrer, interessiert an Technik. Der hat dann tatsächlich schon sehr früh, Anfang der 90er Jahre, glaube ich, eine E-Mail-Server bei der Schule eingerichtet. Und dann hatten wir eine, nicht eine Brieffreundschaft, sondern eine E-Mail-Freundschaft mit einer anderen Schule in Vermont, USA. Das war, damals war man sich noch nicht so bewusst, eben was das alles revolutionieren wusste, aber es war einfach ein nettes Erlebnis.
0: Plötzlich rückte die Welt ein bisschen zusammen. Plötzlich war man verbunden mit den USA und die war vorher ganz weit weg,
1: oder? Ja, tatsächlich, ja. Oder eben halt so nur konsumiert, in Anführungszeichen, über Filme, Kulturprodukte. Und plötzlich war man da eben mit echten anderen Jugendlichen im Austausch.
0: Mit dem Geld, das Sie in Zürich beim Film verdienten, machten Sie sich dann auf 2003, um die Welt zu entdecken, zumindest
1: nicht
0: Teile.
1: Als Flight-Attendant, genau.
0: Leider dann eben nicht, sondern als Rucksacktouristin. Dass Sie später mal eine Uni-Karriere machen würden, das wussten Sie ja noch nicht, das haben Sie gesagt. Sie waren nicht so schlüssig, was aus Ihnen werden sollte. Ich möchte mit Ihnen über Fernweh reden, übers Reisen, und zwar nach dem nächsten Stück, das Sie in dieser Sendung mitgebracht haben. Ein Stück der iranischen Sängerin und Schauspielerin Gugush. Warum dieses Stück? Nur kurz, weil wir reden danach über diese Reise.
1: Das war, mir wurde im Iran tatsächlich eine Audiokassette aufgenommen, die ich in meinem Walkman mitgenommen habe auf den Rest meiner Reise. Und das erste Stück dort war eben genau dieses Lied.

0: Anna Joubert, kommt etwas Sehnsucht auf?
1: Ja, schon. Ich habe dieses Lied hier auf meiner Kassette so oft gehört und auch vor allem während der Reise. Das bringt schon Erinnerungen hoch, ja.
0: Haben Sie eigentlich die Kassette noch, habe ich mich gefragt?
1: Ich glaube sogar, ja. Ich glaube, ich habe einen großen Karton auf dem Estrich mit ganz vielen Erinnerungen und ich glaube, da ist sie tatsächlich noch drin. Kann ich mal nachschauen.
0: Dann müsste man dann auch noch ein Gerät haben, um die Kassette abzuspielen.
1: Das stimmt, aber ich glaube auch, da ist noch eins in diesem Karton tatsächlich.
0: Sie waren 23, als Sie durch Iran reisten. Wie war das damals als junge Frau?
1: Das war tatsächlich viel einfacher, als ich mir das im Voraus vorgestellt hatte. Ich reiste alleine und war dadurch relativ gut geschützt auch und ernst genommen. Und da gibt es ja so strenge, also gibt es so strenge Normen auch, dass mir da eigentlich in den großen Städten nichts passieren konnte. Und im Gegenteil, ich habe ganz viele tolle Begegnungen erleben dürfen, ganz viele schöne Kontakte auch. Und weil das war damals noch nicht sehr bereist, es gab nicht den Tourismus, wie es inzwischen auch gegeben hat. Ich war schon lange nicht mehr, ich weiß. Und jetzt in der letzten Zeit hat sich das ja sowieso geändert mit der geopolitischen Lage. Aber das damals war das für mich ein sehr schönes Erlebnis, ja.
0: Sie sprachen ja auch ein bisschen Persisch. Das hat Ihnen vielleicht auch noch Türen geöffnet.
1: Also ich habe das gelernt vor Ort, weil mit Englisch kann man da nicht überall weiter. Und ich hatte so Wörterbücher. Und es war auch sehr ein schönes Erlebnis, sobald man ein paar Worte zusammengestiefelt hatte, dann wurde auch sofort, eben war da ein Echo da und das hat natürlich sehr animiert, dann noch mehr zu lernen.
0: Ich finde, Reisen heißt ja auch immer ein bisschen mit sich zu reisen, also zu sich selbst auch zu finden. Was waren Sie für ein Mensch, so mit gut 20, 22, 23?
1: Ich glaube, in vielen Aspekten eigentlich, wie ich heute noch bin. Ich glaube, ich war mir weniger bewusst, wie ich war, auch wenn ich heute nicht anders bin. Aber eine große Neugier nach wie vor. Und ich bin froh, kann ich die heute bewusst wahrnehmen und ausleben. Auch sehr, sehr aufnahmefähig. Und ich glaube, tatsächlich auf der Suche nach neuen Eindrücken, nach neuem Wissen, auch Begegnungen.
0: Das heißt, diese Neugierde, die ist geblieben, ist die Leichtigkeit eines jungen Menschen, die Leichtigkeit der Jugend, ist die auch geblieben?
1: Es macht vielleicht einer anderen Leichtigkeit Platz, auch wenn man sicherer ist im Leben schon mal, dann gibt es ja auch eine gewisse Freiheit, leicht zu sein und gleichzeitig, also ich erinnere mich, wie wahrscheinlich die meisten oder viele Jugendlichen, ich hatte auch großen eben Herzschmerz und eben diese Dramatik, die wir jetzt auch im Lied gehört haben, das hat mich schon auch sehr, ich hatte das Gefühl, das widerspiegelte viel, was in mir auch innerlich vorging.
0: Sie sind ja in der Zwischenzeit noch ein, zwei Male in den Iran gereist. Hat sich das Land verändert in dieser Zeit, in Ihrer Wahrnehmung?
1: Ja, insgesamt viermal tatsächlich. Aber das letzte Mal war 2007. So gesehen war es relativ nahe beieinander. Und ich habe da damals keine großen Veränderungen erlebt, gesehen. Aber es gibt auch einen Grund, weswegen ich weniger gereist bin, weil politisch hat sich ja das geändert. Als ich war es relativ offen auch. Es gab damals schon das Gefühl, es ging in die Richtung der Öffnung auch, also gerade auch was Frauenrechte angeht, was die Kleidungsnormen angeht und eben das, ja, dass da in eine Richtung geht und dann wurde eben politisch der Hebel wieder in die andere Richtung geschaltet.
0: Gab es einen Backlash, einen regelrechten? Haben Sie heute noch Kontakt in den Iran?
1: Nein, die Menschen, mit denen ich in Kontakt bin, die sind heute selber nicht mehr im Iran.
0: Welche Sehnsuchtsorte haben Sie heute?
1: Ich erinnere mich sehr gerne an die Zeit zurück, die ich mit meiner Familie in Amerika, in den USA verbringen durfte. Und da sind wir innerhalb des Landes auch sehr viel gereist. Und das ist natürlich eine monumentale Wucht, so etwas wie ein Grand Canyon erleben zu dürfen. Diese Landschaften, das ist da würde ich sofort wieder hin.
0: Wir reisen musikalisch von den USA zurück nach Bern, Zürich-West, Römer. Warum dieses Stück?
1: Etwas von aus der Schweiz muss es sein. Zürich-West bietet sich da an. Das habe ich immer gerne und viel gehört. Und der Römer ist, wie jetzt auch eines der neuen Lieder auf der neuen Platte Winterhalle, Römer ist ein Komfortlied, finde ich. Das kann man hören und das bringt einem einfach also die Wurzeln zurück. Das ist erinnert mich an, ja, woher ich komme, und gleichzeitig spricht es ja eben über das ganze Weltall und alle Geister, alle Menschen, die es je gegeben hat. Das verbindet eigentlich vieles miteinander.

0: Zürich West und Römer, ausgewählt von Anna Jobin, meinem heutigen Gastin, musikfreien Gast auf SRF 2 Kultur. Im Lied geht es um Wurzeln, um Bodenständigkeit, aber auch um Weitsicht. Inwiefern hören Sie dieses Lied und sagen, ha, das bin ich ja, oder das bin ja auch ich?
1: Jetzt soll sie so sagen, ja. Nein, dem kann ich zustimmen, aber das habe ich mir noch nie vorher so überlegt.
0: Sie sagen von sich, haben wir das im Vorgespräch gesagt, Sie seien auch sehr schweizerisch. Was ist denn das Schweizerische an Ihnen?
1: Ich glaube eben diese Bodenständigkeit, eben auf dem Land aufgewachsen auch. Ich habe auch jetzt noch Freundschaften, auch von früher. Ein gewisser Pragmatismus, glaube ich. Ich nehme viele meiner Mitbürgerinnen und Mitbürger als sehr, ja, pragmatisch, unkompliziert auch wahr. Und wahrscheinlich auch ein Teil die Zweisprachigkeit. Die Schweiz ist ja nicht nur die Deutschschweiz. Und ich glaube eben diese Verbindung zwischen der Deutschschweiz und dann eben auch der Westschweiz ist natürlich auch sehr schweizerisch.
0: Und es geht sogar noch weiter, oder? Noch italienischsprachig und Rätoromanisch.
1: Das kann ich leider nicht bieten.
0: Aber eben dieses sehr, ja, multikulturelle auch. Was mögen Sie an der Schweiz nebst dem?
1: Nachdem ich aus beruflichen Gründen in Amerika war und zurückgekommen bin in die Schweiz, das ist so wie ein bisschen der Fisch, glaube ich, der das Wasser nicht sieht und dann ist man einmal draußen, dann sieht man vieles, was vorher unsichtbar war und was ich zu schätzen gelernt habe, war schon auch eine gewisse Sicherheit, eine gewisse Routine. Man kann sich verlassen. Man kann sich verlassen auf Menschen. Man kann sich auch verlassen auf die Schweiz, also als System. In den USA habe ich viele Leute getroffen, die leiden darunter, dass es dort zum Beispiel kein soziales Auffangnetz gibt und dass es das in der Schweiz gibt. Das ist schon ein sehr positiver Punkt, glaube ich. Also eine gewisse Stabilität, Sicherheit. Also ich spreche jetzt nicht nur vom Land, sondern eben auch für einzelne Menschen. Ja.
0: Wenn der Fisch im Teich ist und eben nur den Teich sieht, kann er eben auch kritisch sein. Was nervt Sie an der Schweiz?
1: Die Schweiz, es ist jetzt schwierig. Ich nehme die eben vor allem wahr, eben über meine Mitmenschen. Und ich glaube, die meisten da sind sehr angenehme Zeitgenossen.
0: Eine Konstante in Ihrem Leben ist Ihr Interesse an ganz vielem, ist Ihre Neugierde an dem, was ist, an dem, was kommt, an dem, was da ist. Flight Attendant, leider nur kurz bei der Swiss hier, dann Gun-Reisen. Und im Iran haben sie dann gesagt, ich schreibe mich ein an einer Uni.
1: Ja, es war in Indien tatsächlich.
0: Das war in Indien,
1: In Goa.
0: Okay, gut. In Goa haben sie gesagt, ich gehe studieren. Vorher war ja diese Uni-Welt weit weg, obschon sie den GIMA gemacht haben. Wie kamst du dieser Erkenntnis in Goa, ich gehe an die Uni, wenn ich zurück bin?
1: Ich glaube tatsächlich, dort habe ich gemerkt, dass ich neugierig bin, etwas gelernt über mich selber und dann war es naheliegend, etwas zu tun, wo ich noch mehr lernen konnte auch. Die Uni war für mich eher abstrakt. Ich kannte niemanden aus der Familie, der oder die auch an die Uni gegangen war. Das war für mich immer sehr elitär auch, sehr weit weg, aber dann durch das Internet damals habe ich mich informiert bei verschiedenen Unis in der Schweiz, was man so studieren kann und habe dann auch welche gefunden, die mich interessiert haben.
0: Ist ein wilder Mix Soziologie, Volkswirtschaft und Informatik haben Sie gewählt als Studienfächer. Warum genau dieser Mix?
1: Weil, wie gesagt, ich wusste nicht, wie man studiert, ich wusste nicht, wie man sich einschreibt. Ich habe die Uni Fribourg damals gewählt, erstens, weil ich da auf Deutsch oder Französisch oder eben auch beides bilang studieren konnte und zweitens, weil man da eben drei Fächer miteinander kombinieren konnte. Und das war sozusagen wie das Buffet. Ich habe mir gesagt, wo kann ich mir am meisten auswählen?
0: Und während des Studiums kamen dann eben die sozialen Medien auf, zuerst LinkedIn, dann Facebook, YouTube, Twitter, später kamen Instagram und Snapchat. Wo kamen Sie während Ihrer Studienzeit zuerst damit in Kontakt? War das in der Informatik? Wissen Sie das noch?
1: Das weiß ich tatsächlich nicht mehr. Ich glaube, es war nicht an der Uni. Waren es mehr Grundlagen, also verschiedene Programmiersprachen, Computer, Netzwerkarchitektur und so weiter. Aber es war auch privat. Ich glaube, es war tatsächlich mit dem iPhone. Das iPhone hat tatsächlich sehr viel verändert und hat dann eben diese Applikationen, diese Apps auch nach Hause in die Hand jedes Einzelne und damit auch von mir gebracht, ja.
0: Wie haben Sie darauf reagiert? Waren Sie fasziniert? Oder war es eher, was kommt da jetzt?
1: Nein, natürlich, das war neu. Das hat mich doch interessiert.
0: Und wann merkten Sie, diese sozialen Medien, die werden unsere Art und Weise, wie wir zusammen reden, wie wir zusammen kommunizieren, komplett umflügen?
1: Das erste für mich mit dieser App war Facebook. Es gab ja vorhin schon MySpace. MySpace hatte ich übersprungen, aber vorhin gab es noch Webseiten, Geocities, ich weiß nicht, wer sich noch erinnern kann. Das habe ich auch schon ein bisschen miterlebt und aktiv miterlebt gehabt. Aber dann eben über die Apps im Handy drin, das war Facebook und da plötzlich eben Kontakte wiederfinden, sehr viel einfacher über diese geografischen Distanzen auch sich austauschen können. Ich lebte dann neu in Lausanne und habe dann auch über die sozialen Medien sehr schnell Kontakte knüpfen können in der Westschweiz. Also das war schon eine persönliche Erfahrung und dann eben auch in Kontakt zu kommen mit anderen Inhalten. Ich verdanke sehr viel meines beruflichen Netzwerks auch diesen sozialen Medien, dann vielleicht ein bisschen später, ein paar Jahre später, über damals Twitter, wo plötzlich eben ich über neue Forschung erfahren habe, wo ich eben neue Kolleginnen und Kollegen aus der ganzen Welt, die auch auf diesem sozialen Medium waren, über deren Arbeit erfahren habe, das war sehr bereichernd.
0: Also viele neue Möglichkeiten, die Welt war plötzlich offen, die Kontakte waren schnell zu realisieren. Wann merkten Sie aber, das geht noch viel weiter, das hat auch Einfluss auf die Medien, unser ganzes Mediensystem?
1: Ja, und sogar noch weiter als das Mediensystem. Ich habe mich tatsächlich entschieden, ein Doktorat zu beginnen, nachdem ich erst einmal selbstständig noch tätig war. Ich hatte eine Einzelfirma und mich da mit sozialen Medien, Webseiten auseinandergesetzt, das auch als Beratung und zum Teil Ausführung angeboten.

0: Stichwort Algorithmen.
1: Genau, ja. Und dann eben alles, was damit zusammenhängt. Sehr viele Fragen, die heute aufkommen und gestellt werden im Zusammenhang mit künstlicher Intelligenz. Ich finde, die waren damals auch schon vorhanden. Warum ist es, wenn ich etwas auf Französisch google, gibt es ein anderes Resultat, als wenn ich das vom selben Computer aus auf Deutsch google? Ich kann mir das technisch erklären, aber das macht natürlich etwas mit unseren Vorstellungen.
0: Diese Algorithmen, die haben ja eigentlich ein Ziel, uns so lange wie möglich auf diesen Plattformen zu halten und gleichzeitig so viel wie nur möglich über uns zu erfahren, also dass wir dann eben unsere Daten auch preisgeben. Sollte man das Framing nicht anders machen? Sollte man nicht sagen, das sind eigentlich die asozialen Medien?
1: Tatsächlich wurde das auch schon vorgeschlagen, auch unter, vor der Forschung, und es ist ja inzwischen, gibt es Kolleginnen und Kollegen, die sagen, dieses Zeitalter ist sowieso vorbei. Also man kann gar nicht mehr von sozialen Medien sprechen, weil auf diesen Plattformen heutzutage viel weniger der Austausch unter Menschen im Zentrum steht und eben viel mehr diese algorithmischen Systeme, und es ist wieder viel mehr eine Konsumlogik gekommen, die aber durch die Plattform selber so gefördert wird, ja.
0: Konkret, was forschen Sie derzeit gerade über Algorithmen?
1: Im Moment vor allem über künstliche Intelligenz und diesbezüglich eben die Frage, was gibt es für Möglichkeiten, wie das durch Governance begleitet wird oder werden kann. Ein Beispiel ist, wenn wir sagen, künstliche Intelligenz ist die Zukunft, das brauchen wir überall, dann braucht es natürlich Investitionen. Wenn wir sagen, das ist gefährlich, eine Gefahr, dann brauchen wir rote Linien und Verbote. Und natürlich ist die Wahrheit wahrscheinlich irgendwo dazwischen. Und ich forsche jetzt dazu, was wie wo Sinn macht und was von welchen Gruppen auch gefordert wird.
0: Kürzlich machte ja der Chef der KI-Firma Anthropic den Vorschlag, man müsse da mal eine Pause einlegen bei der Entwicklung von leistungsfähiger KI. Man soll während dieser Pause eben Kontrollmechanismen erarbeiten, um sicherzustellen, dass KI im Sinne der Menschen agiert und nicht gegen die Menschen. Mache man das nicht, dann verliere man die Kontrolle. Sie haben jetzt gerade diese Forschung angesprochen, die Sie machen. Braucht es aus Ihrer Sicht diese Pause?
1: Also so eine Pause ist ja mehr eigentlich hypothetisch,
0: eben,
1: mehr PR, als dass es realistisch ist.
0: Es wurde
1: schon vor ein
0: geben,
1: paar Jahren,
0: oder?
1: Schon vor ein paar Jahren hat es einen solchen Aufruf gegeben. Der wurde tatsächlich prominent auch von Leuten wie Elon Musk unterschrieben. Also genau die Leute, die ja Einfluss hätten darauf, welche KI entwickelt wird, welche KI auf den Markt kommt, dass diese Leute dann eine Pause fordern. Von wem fordern sie die denn? Sie sitzen ja am Drücker. Das erscheint mir manchmal fast schon zynisch.
0: Wo führt denn das hin, wenn es immer so weitergeht und es eben diese Pause nicht gibt? Das ist eine Riesenfrage, ich weiß es, aber trotzdem, die beschäftigt ja uns Menschen. Werden wir schon bald einmal von der KI kontrolliert?
1: Also, gewisse Informationsflüsse zum Beispiel werden jetzt schon von KI auf diesen Plattformen kontrolliert. Wir als Menschen werden auch schon evoluiert und gleichzeitig haben wir ja auch einen Spielraum und Handlungsspielraum. Also Menschen sind immer kreativ.
0: Haben wir den tatsächlich?
1: In vielen Bereichen natürlich. Sie können sich schon mal entscheiden, KI nicht zu nutzen, in vielen Bereichen. Aber eben, das Problem ist natürlich dort, wo wir die Wahl nicht haben.
0: Also wenn ich jetzt bei meinem Arbeitgeber, nicht bei SRF, sondern hypothetisch gesprochen, KI nicht nutze und dadurch langsamer arbeite, dann bin ich ja plötzlich doch auch gezwungen, sie zu nutzen, weil sonst habe ich einen Nachteil gegenüber meinen Kolleginnen und Kollegen, die sie nutzen.
1: Ja, solange
0: so frei bin ich doch gar nicht.
1: Solange Schnelligkeit der einzige Faktor ist, ja, aber auch da, dann würde ich sagen, ja, Ihre Chefs hätten dann hoffentlich die Freiheit, den Wert zu setzen. Was ist uns wichtig bei der Arbeit? Ist das einzig Schnelligkeit? Ist es vielleicht auch Qualität oder Verlässlichkeit? Ist es Überprüfbarkeit? Ist es eine gewisse Methodik? Und das sind natürlich dann alles Dinge, die können wir nicht im gleichen Maß, im gleichen Umfang von einer künstlichen Intelligenz erhalten.
0: Also wenn ich Sie richtig verstehe, sind wir eigentlich viel freier, als wir meinen es zu sein?
1: Ich glaube, als Menschen, als Gruppe oder in Organisationen ja. Als Einzelpersonen natürlich sind wir schon auch vielen ausgesetzt.
0: Diese Systeme, die Sie erforscht haben, diese Algorithmen, diese algorithmischen Systeme, die haben ja einen unglaublichen Einfluss auf unser Zusammenleben. Also ich spreche hier Echokammern an, Filterblasen an, man bekommt nur noch das, was man eben bekommen sollte. Was hat das gemacht mit unserem Zusammenleben?

0: Es hat einen großen Einfluss auf, was sichtbar ist. Und ich war früher, als die sozialen Medien aufkamen, immer sehr überzeugt von der breit abgestützten Forschung, die sagt, soziale Medien sind eben auch die Wirklichkeit. Damals gab es so ein bisschen die Wahrnehmung, das ist ja nicht das echte Leben. Und es war eigentlich ein Anliegen zu sagen, aber was online passiert, hat einen Einfluss. Wenn Sie online gemobbt werden, dann hat das einen Einfluss auf Sie, auch wenn Sie nicht online sind. Und jetzt, glaube ich, ist es wichtig, Gegengewicht zu geben. Umgekehrt, alles, was man online sieht oder wahrnimmt, ist eben nicht unbedingt repräsentativ davon, was außerhalb dieser Plattform geschieht. Es hat nach wie vor einen Einfluss, aber ich glaube, man darf das nicht verwechseln mit einer Repräsentativität.
1: Aber der Ton, wie wir zusammen kommunizieren, ist schon rauer geworden.
0: Die Polarisierung wird natürlich gefördert von Plattformen, denen es egal ist, was gesagt wird, solange viel Reaktionen darauf passieren, also von Likes bis hin zu Kommentaren oder dass etwas geteilt wird. Und es ist schon so, Inhalt, der irgendwie entweder empört oder auch auf der anderen Seite dann die niedlichen Tierbildchen oder inspirierenden Zitate, das sind schon so gewisse Inhalts
1: Booster.
0: Ja, kann man so sagen, die und die werden dann natürlich noch weiter gezeigt. Das ist dann wie eine Spirale.
1: Sie haben drei Kinder, teilweise sind Sie schon erwachsen. Waren Sie die strenge Mutter, was Insta und Co. anging und sagten, das kontrolliere ich denn?
0: Nein, ich glaube nicht, dass Überwachung allgemein als pädagogischer Ansatz sehr hilfreich ist. Aber ich habe auch hier das Glück gehabt, Forschung zu kennen von meinen Kolleginnen und Kollegen, was hier ein hilfreicher Ansatz sein könnte. Und das ist tatsächlich die Begleitung. Also erstens einmal, es muss nicht allzu früh sein, wie vieles ja nicht so früh sein muss, wie es die Kinder verlangen.
1: Sagt auch die Hirnforschung. Man sollte relativ spät mit diesen sozialen Medien in Kontakt kommen.
0: Und gleichzeitig eben auch die Begleitung. Also noch heute bin ich sehr froh, weil ich glaube, ich erfahre viel, was die Kinder auch sehen oder nicht. Und sie haben immer gewusst, wenn sie etwas sehen, das sie verstört oder das sie nicht verstehen, dass sie dann auch zu mir kommen. Und ich habe eben auch mit ihnen darüber gesprochen. Altersgemäß habe ich das versucht, wie das funktioniert und was dort ist. Und ja, also bis jetzt geht es ihnen zum Glück gut.
1: Sie forschen über ganz große Themen, wo es schwierig ist abzuschätzen, wo wir in 2, 3, 4, 10 Jahren stehen. Wie bleibt man da als Forscherin auf dem Boden?
0: Ich glaube, ich forsche weniger über die Zukunft. Ich hätte auch vieles nicht voraussagen können. Oft wird ja gesagt, es ist unausweichlich. Eben, KI ist jetzt da, man muss jetzt damit leben. Wenn man andere, wenn man die Technologieforschung anschaut, ist das überhaupt nicht so. Wir haben Technologien, mit denen gehen wir überhaupt nicht mehr um wie früher. Ich nehme als Beispiel, erzähle ich immer gerne die Röntgenbusse. Sagt Ihnen das etwas?
1: Auf dem Schulhof.
0: Genau, die kamen und dann, weil man eben röntgen konnte, wurden da die Kinder erstmal einfach durchgerönt. Dann konnte man erstens schauen, ob irgendetwas, ob alles in Ordnung ist und zweitens natürlich die Tuberkulose, also ein berechtigtes Anliegen. Gleichzeitig haben wir heute keine Röntgenbusse mehr, auch wenn immer noch geröntgt wird. Aber wir wissen inzwischen mehr darüber, über die Effekte. Das wurde auch regulatorisch eingefasst und inzwischen wird das sehr gut genutzt in Fällen, wo es nötig ist, von geschulten Leuten und sehr gezielt eingesetzt. Also auch hier, nur weil es eine Technologie in einer Form mal da ist, heißt das nicht, sie wird immer in derselben Form auch bestehen bleiben.
1: Sie waren 2016 in den USA, haben Sie schon 2, 3 Mal angetönt. Ich möchte kurz über diese Zeit sprechen, nach dem nächsten Stück, The Dreamer.
0: Ja, das war das Lied, das kommt tatsächlich über meine Kinder. Die haben irgendwann gesagt, spiel doch das Lied mit dem Piano im Wasser. Und mein Mann und ich, wir haben nie verstanden, was die denn meinen, bis wir gesehen haben, dass eben tatsächlich auf dem Coverbild vom Album, da ist ein Flügel, nicht ein Klavier, im Wasser.

0: The Dreamer in Musik für einen Gast auf SRF 2 Kultur. Anna Jobin, Sie lebten 2 Jahre ungefähr in den USA, forschten in Cornell. Und Sie sagten mir, die 2 Jahre, die seien wie 20 gewesen.
1: Ja.
0: Warum?
1: Das war so intensiv, mit so vielen Erlebnissen verbunden. Das jüngste Kind ist auch dort zur Welt gekommen. Also wir haben tatsächlich vom Schulsystem der Elternkinder bis eben hin zum Gesundheitssystem und dann die Arbeit, die Uni-Welt und dann Reisen innerhalb des Landes sehr viel erlebt.
0: Wenn Sie heute aus der Schweiz aus sehen, wie Trump dieses Land ab- und auch umbaut, was geht Ihnen da durch den Kopf?
1: Also ich habe das bei den ersten Amtszeiten auch miterlebt. Da waren Kolleginnen und Kollegen, die waren sofort von den fremdenfeindlichen Gesetzen, also Gesetz oder diese Muslim Ban wurde genannt, dass gewisse Länder, die nicht mehr durch die über die Grenze kommen durften, beiderseits. Und dann war da tatsächlich eine Kollegin, die durfte nicht mehr, konnte nicht mehr die Eltern sehen, die außerhalb des Landes wohnten und selber nicht mehr reisen, weil sonst hätte sie nicht zurück in ihren Ort dort in Amerika gekommen. Und das hat man schon nahe miterlebt. Und das ist jetzt natürlich noch sehr viel sichtbarer geworden und auch sehr viel schlimmer seither.
0: Und als Forscherin, inwiefern spüren Sie das?
1: Was mich am meisten beunruhigt jetzt, ist natürlich die Allianz mit den Tech-Giganten, die stattfindet. Dass hier der Staat, der eigentlich Garant sein soll für die Bevölkerung und hier Möglichkeiten schaffen soll, Freiheiten garantieren und gleichzeitig auch dort eingreifen, wo eben es eine Machtverschiebung, zu große Machtverschiebung geben kann, zu Ungunsten der Menschen, dass der sich jetzt mit diesen Überwachungstechnologien so anbietet und umgekehrt, dass sich die Tech-Giganten jetzt quasi auf den Staat so stützen können, ohne irgendetwas ja auch liefern zu müssen, das tatsächlich positiv ist für die Bevölkerung. Das macht mir schon große Sorgen, diese Allianz.
0: Man hat es ja gesehen bei der Amtseinführung von Trump. Da saßen nicht Präsidenten in der ersten Reihe, sondern da saßen Musk, Bezos und Co. in der ersten Reihe hinter den Präsidenten.
1: Ja, und sie erhalten ja auch viel davon. Es gibt ja jetzt neue Regulierung in den USA, dass man künstliche Intelligenz nicht regulieren darf. Also das ist auch eine Einschnitt in die föderale Politik. Da dürfen jetzt Staaten oder zum Teil auch Städte dürfen da gar keine eigenen Erlasse mehr machen. Und eben auch da als Schweizerin schätze ich den Föderalismus sehr. Und das ist eben, die USA wäre auch ein föderales Land. Und das finde ich schon problematisch, wie da mit dem Rechtsstaat umgegangen wird.
0: Wäre Trump ohne Social Media möglich gewesen?
1: Eine Soziologin aus Amerika, deren Arbeiten ich sehr schätze, die hat tatsächlich schon lange gesagt, Trump ist der erste Meme-Präsident. Also die Memes, quasi diese Inhaltsform, die auf Internet zirkuliert und zirkuliert, um Reaktionen hervorzurufen, egal ob positiv oder negativ, die auch vieles versteckt lässt und gleichzeitig im Metatext, also ein bisschen kommuniziert. Und tatsächlich ist ja sehe ich da viele Parallelen, wie er eben auch schon auftritt. Also da geht es tatsächlich nicht um die Substanz.
0: Wir haben eigentlich über die Monopolisten schon gesprochen, eben Meta, Alphabet, X, die gehören Männern, amerikanischen Männern wie Zuckerberg, Musk. Und der deutsche Medienwissenschaftler Martin André, den Sie sicher gut kennen, hat mal gesagt, die Demokratie, die sei kaputt deswegen. Und er sagt, man müsse weg mit diesen Tech-Giganten, man müsse sie kaputt schlagen. Er sagt es so ein bisschen martialisch. Teilen Sie diese Ansicht?
1: Also ja, er hat eine sehr
0: pointierte.
1: So kann man das auch nennen. Ja, ich glaube, was wichtig ist hier, ist, dass uns Möglichkeiten verschlossen werden, dadurch, wie es jetzt ist. Weil, wie gesagt, für mich ist es eine Frage der Macht und wo sie liegt, wer noch Gestaltungsmöglichkeiten hat. Und im Moment eben hängen so viele Sektoren, viele Bereiche und eben ganze Regierungen eigentlich von ein paar Einzelfirmen aus der Privatwirtschaft ab. Das ist kein Gleichgewicht. Und da kann man vieles machen, eben regulatorisch. Man kann, und das heißt jetzt nicht, dass man vorschreiben muss, was machen. Man kann ja auch man kann einfach mehr fordern von solchen großen Firmen wie zum Beispiel besseren Kinder- und Jugendschutz oder mehr Verantwortung eben für die algorithmischen Systeme. Man könnte mehr Offenheit und Transparenz fordern. Und das ist ja nicht nur Transparenz über das Funktionieren, das kann auch sein Offenheit in der Technologie, dass eben das alles nicht hinter verschlossenen Türen bleibt. Und da eben gibt es auch technische Möglichkeiten, Open Source und so weiter, dass man entweder fordern kann oder dann eben jetzt auf mittelfristige Sicht selber sich dran machen kann.
0: Alternative Plattformen zu schaffen.
1: Ja, es ist sehr schwierig, weil einfach zu kopieren, dasselbe, aber jetzt in grün, wenn ich das so sagen darf, das ist nicht realistisch. Also die EU hat schon vor über 15 Jahren versucht, einen alternativen Suchmaschine zu Google zu machen und dann gescheitert ist es, weil einfach das Interface, die Webseite war dann einfach nicht sehr ansprechend. Weil die Technologien, also viele Dienste, und das möchte ich auch sagen, sind ja tatsächlich sehr hilfreich im Alltag oder eben auch für Organisationen. Darum glaube ich, aus diesem Entweder-Oder-Denken rauskommen, ist schon auch wichtig. Es ist eben nicht immer so binär, wie es in der Informatik aussieht.
0: Aber Fakt ist, die Politik hat relativ kurze Spieße, wenn es darum geht, zu regulieren, weil das Geld halt einfach auf der anderen Seite sitzt. Wenn man denkt, wie viele Milliarden dort gemacht werden, da sind ein paar Millionen Bußen, die EU verhängt, locker zu bezahlen aus der Portokasse.
1: Ja, dieses Beispiel stimmt natürlich. Gleichzeitig glaube ich eben so dieser Defätismus, man kann sowieso nichts machen, der spielt eben in die Hände dieser großen Tech-Firmen. Und auch da habe ich ein Beispiel, und zwar aus der Werbewirtschaft. Die Werbewirtschaft ist national sehr unterschiedlich reguliert. Wo dürfen sie für Alkohol werben, wo nicht, in welchem Zusammenhang, an welchen Orten, wie dürfen sie medizinische Produkte, Pornografie, Casino-Webseiten. Weil das das Businessmodell ist, von vielen Plattformen über Werbung tatsächlich Geld zu generieren, haben sie schon sehr lange geschafft, auf jedes Land Rücksicht zu nehmen, wie dort die Gesetze sind. Und deswegen die Ausrede, das geht ja gar nicht, ich glaube, das darf man schon hinterfragen.
0: Wie gesagt, ein riesiges Thema, wir könnten da noch lange darüber sprechen. Ich komme zur Schlussfrage. Sie sind heute Assistenzprofessorin in Freiburg, Sie waren Präsidentin der Eidgenössischen Medienkommission, also haben den Bundesrat in Medienfragen beraten. Sind Sie stolz, wenn Sie zurückblicken, auf diese Weggabelung in Goa, was Sie heute sind und erreicht haben?
1: Stolz ist nicht das richtige Wort. Ich bin vor allem dankbar. Ich bin sehr froh, weil mein Leben jetzt gefällt mir eigentlich soweit sehr gut. Und ich glaube, man darf dankbar sein für vieles, was man hat.
0: Ich finde das ein schönes Schlusswort. Wir hören auf mit Like a Feather, Nick Acosta. Wir lassen los, und zwar schön funkig, Anna Jobin. Schön, dass Sie heute mein Gast waren.
1: Ja, vielen Dank für die Einladung.

0: Und das war's von Musik für einen Gast mit Anna Jobin, die an der Uni Freiburg zu Algorithmen, digitaler Ethik und KI forscht. Ich bin Simon Loy und ich wünsche Ihnen viel Leichtes.
1: Und Leichtes haben wir durchaus im Angebot. Michael Schmendimann begleitet Sie weiter in den Sonntagnachmittag. Los geht's mit einem Scherzo von Franz Schubert.

Matthias Kirschner-Reit mit Franz Schubert mit dem ersten seiner beiden Scherzi, Deutschverzeichnis 593. Und da lassen wir jetzt Musik von Ethel Smyth anschließen. Die britische Komponistin war eine der bedeutendsten Musikerinnen ihrer Zeit und setzte sich zugleich engagiert für die Frauenrechte ein. In ihrer Serenade in D-Dur zeigt sie sich von ihrer jugendlich frischen und melodienreichen Seite. Das Orchestre de Chambre de Lausanne spielt unter Joshua Weilerstein.

Ethel Smyth und der erste Satz ihrer Serenade in D-Dur, gespielt vom Orchestre de Chambre de Lausanne unter Joshua Weilerstein. Felix Mendelssohn war musikalisch ausgesprochen frühreif. Vieles, was wir von ihm hören, hat er in ganz jungen Jahren komponiert. Das folgende Capriccio für Streichquartett gehört allerdings zu den später veröffentlichten Stücken des Komponisten und verbindet Virtuosität mit feinsinniger Eleganz. Genau das Richtige für das Merelle-Quartett, eines der führenden Streichquartette in der Schweiz.

Das Capriccio für Streichquartett in E-Moll, Opus 81 Nummer 3 von Felix Mendelssohn, eine Aufnahme des Schweizer Merelle-Quartetts. Und damit kommen wir zu einem kleinen Zahlenspiel der Musikgeschichte. Bei Beethoven ist nämlich das zweite Klavierkonzert eigentlich älter als das erste. Beethoven arbeitete schon als junger Mann daran, überarbeitete es aber immer wieder, bevor er es schließlich veröffentlichte. Es ist gewissermaßen seine musikalische Visitenkarte als Pianist in Wien, brillant, charmant und voller Selbstbewusstsein. Bei uns ist jetzt Olivier Gavet der Solist. Begleitet wird er von der Kammerakademie Potsdam unter Patrick Hahn.

Der erste Satz aus Beethovens zweitem Klavierkonzert mit Olivier Gavet und der Kammerakademie Potsdam unter Patrick Hahn. Nach dem musikalischen Revolutionär Beethoven begegnet uns jetzt ein echter Vielarbeiter, Georg Philipp Telemann. Zu Lebzeiten war er sogar berühmter als Johann Sebastian Bach. Seine Musik wurde in ganz Europa gespielt und kaum ein Komponist hinterließ ein umfangreicheres Werkverzeichnis als er. Wir hören heute ein Concerto in E-Moll von Telemann, eine Aufnahme mit dem Orchester La Stagione Frankfurt unter Michael Schneider.

0: Ein Concerto von Georg Philipp Telemann in E-Moll, das manchmal auch als Sonate bezeichnet wird. Dieses Concerto, hier gespielt von La Stagione Frankfurt unter Michael Schneider.
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trotz der eher harmlos klingenden Bezeichnung Allegretto ein energiegeladenes Finale von Frédéric Chopin. Der vierte Satz aus dem Klaviertrio in G-Moll, hier gespielt vom Abegg-Trio. Franz Danzi ist im Vergleich zu Chopin eher ein Geheimtipp. Dabei war er zu seiner Zeit ein hochgeschätzter Musiker, Dirigent auch und Cellist. Besonders bekannt wurde er für seine Bläsermusik. Seine Sinfonie in D-Dur zeigt, wie er klassische Formen mit frühromantischem Schwung verbinden konnte. Das Orchestra della Svizzera Italiana spielt, Leitung Howard Griffiths.

Der erste Satz aus Franz Danzis D-Dur-Sinfonie, gespielt vom Orchestra della Svizzera Italiana unter Howard Griffiths. Voilà, jetzt gibt Emmanuel Chabrier den Ton an. Chabrier war ursprünglich Beamter im französischen Innenministerium und komponierte lange Zeit nur nebenbei. Erst mit über 40 Jahren gab er den Staatsdienst auf und wurde Berufsmusiker. Ein mutiger Schritt, der sich gelohnt hat. Seine Pièce pittoresque zählen heute zu den originellsten Klavierzyklen des französischen Repertoires. Angela Hewitt spielt die feinsinnige Idylle.

Die Pianistin Angela Hewitt mit Emmanuel Chabriers Idyll aus den Pièces Pittoresques. Dank Johann Nepomuk Hummel erleben wir jetzt ein Instrument, das man im Konzertsaal eher selten solistisch zu hören bekommt. Die Mandoline. Hummel schrieb sein Mandolinenkonzert vermutlich für einen virtuosen Mandolinenspieler am Wiener Hof. Das Ergebnis ist Musik mit spielerischer Virtuosität und südländischem Flair. Den Finalsatz gestaltet hier Raffaele La Regione gemeinsam mit Il Pomodoro unter Francesco Corti.

0: Die Nachrichten von SRF um 3 mit Juliette Schild. Im Nordosten Frankreichs ist ein Flugzeug abgestürzt. Laut den Behörden sind alle 11 Personen an Bord ums Leben gekommen. Gemäß französischen Medien handelt es sich bei den Opfern um den Piloten sowie um je 5 Fallschirmspringer und Instruktoren. Die zivile Maschine sei vom Flughafen Nancy-Essay aus gestartet. Die Absturzstelle befindet sich in einem Vorort der Stadt Nancy. Der französische Innenminister Laurent Nunez werde voraussichtlich in den nächsten Stunden vor Ort eintreffen, teilte der Fernsehsender BFM TV mit. Informationen zur Absturzursache gibt es bisher nicht. Auch in den weiteren Meldungen aus dem Ausland geht es zuerst um einen Luftverkehrsunfall. Beim Absturz eines Helikopters sind in Saudi-Arabien 14 Menschen ums Leben gekommen. Laut der staatlichen Nachrichtenagentur gehörte der Helikopter dem staatlichen Erdölkonzern Aramco. Warum die Maschine bei der Ölanlage Ras Tanura am Persischen Golf abstürzte, werde untersucht. Und die israelische Regierung hat den Völkermord an rund 1,5 Millionen Armenierinnen und Armeniern durch das Osmanische Reich vor 110 Jahren anerkannt. Der Entscheid muss noch vom Parlament genehmigt werden. Aus Rücksicht auf die Türkei hatte Israel bisher eine offizielle Anerkennung vermieden. Der Iran hat die alleinige Kontrolle über die Straße von Hormuz für sich beansprucht. Die Verantwortung für die strategisch wichtige Schifffahrtsroute liege allein beim Iran, das erklärte Außenminister Abbas Araghchi vor Medien. Jegliche Einmischung würde zusätzliche Spannungen erzeugen und die Öffnung der Meerenge für den Schifffahrtsverkehr verzögern. Ein von den USA und dem Iran unterzeichnetes Rahmenabkommen sieht vor, dass der Iran während einer zweimonatigen Verhandlungsphase die Meeresstraße gebührenfrei öffnet. Das Abkommen sieht eigentlich auch eine Waffenruhe vor. Dennoch kam es in den vergangenen 2 Tagen erneut zu gegenseitigen Angriffen. Die deutsche Schriftstellerin Lena Schette hat den renommierten Ingeborg-Bachmann-Preis im österreichischen Klagenfurt gewonnen. Das teilte die Jury mit. Die 32-jährige Autorin gewann den Preis für ihren Text «Was wir tragen». Darin schildere sie berührend, aber auch schonungslos die Freundschaft zwischen zwei übergewichtigen Schülerinnen, die sich als soziale Außenseiterinnen durchs Leben schlagen, so die Jury. Der Preis ist mit 30'000 Euro dotiert. Und noch die Wetteraussichten. Es ist heute oft sonnig bei 35 Grad. Morgen ist es dann zeitweise sonnig. Stellenweise gibt es Schauer und Gewitter, vor allem in den Bergen. Das waren Nachrichten von Radio SRF. Verantwortlich heute Nachmittag Konrad Muschk.
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2: Das ist die Passage. Vor genau 250 Jahren wurde die US-amerikanische Verfassung festgeschrieben. Im Juli wird in den USA mit vielen und teilweise pompösen Festakten daran erinnert. In dieser Verfassung festgeschrieben ist der Grundsatz, dass alle Menschen gleich seien. All men are created equal. Gemeint aber waren mit diesem Anspruch damals zunächst ausschließlich weiße, männliche Wesen. Eine folgenreiche Setzung. Tatsächlich wäre Amerikas wirtschaftlicher Aufstieg ohne die jahrhundertelange Ausbeutung von Millionen aus Afrika verschleppten und versklavten Menschen nicht möglich gewesen. Bis zum heutigen Tag hat sich der US-amerikanische Staat weder gegenüber den Opfern noch gegenüber deren Nachkommen je zu diesem beispiellosen Verbrechen gegen die Menschlichkeit bekannt, geschweige denn dafür entschuldigt. Im Gegenteil, Schwarze werden in den USA bis heute immer wieder neu an den Rand der Gesellschaft gedrängt. Doch die Black Community setzt sich immer wieder zur Wehr und pocht auf eine für alle gültige Erinnerung. Hören Sie die Passage von Rita Schwarzer.
3: My name is Viola Ford Fletcher. I'm a survivor of the Tulsa Race Massacre.
4: Mein Name ist Viola Ford Fletcher. Ich bin eine Überlebende des rassistischen Massakers von Tulsa. Vor 2 Wochen feierte ich meinen 107. Geburtstag.
3: 2 weeks ago I celebrated my 107th birthday.
5: 19. Mai 2021. Vor dem US-Kongress in Washington D.C. sitzt die zierliche Viola Ford Fletcher. Weiße Kurzhaarfrisur, hellgrünes Jackett, geblümte Bluse, dezente Metallbrille auf der Nase, große schwarze Kopfhörer auf den Ohren.
3: I'm here seeking justice, and I'm asking my country to acknowledge what happened in Tulsa in 1921.
4: Ich bin hier, um Gerechtigkeit zu suchen. Und ich fordere mein Land auf, anzuerkennen, was 1921 dort geschah.
5: Viola Ford Fletcher ist die älteste Überlebende eines der grausamsten Hassverbrechen in der Geschichte der USA. In der Nacht vom 31. Mai auf den 1. Juni 1921 fällt ein weißer Mob über eines der wohlhabendsten schwarzen Viertel des Landes her. Es liegt in Tulsa, Oklahoma, damals selbsternannte Ölhauptstadt der Welt. Greenwood heißt der schwarze Wohnbezirk, doch weil er so erfolgreich ist, wird er bald weit über die Stadt hinaus als Black Wall Street berühmt. Nur zwei Generationen nach dem Bürgerkrieg haben Nachkommen ehemaliger Versklavter ihren Stadtteil in eine blühende Oase für 11.000 Menschen verwandelt. Mit edlen Hotels und Restaurants, zahlreichen Geschäften für den täglichen Gebrauch, Arzt- und Anwaltspraxen sowie rund 1200 stattlichen Wohnhäusern. Eine lebhafte Stadt in der Stadt, in der sich Schwarze frei und sicher fühlen, ganz anders als außerhalb ihres Viertels, wo nach einer kurzen Phase vermeintlicher Freiheit zahlreiche diskriminierende Rassentrennungsgesetze gelten und der weiße Lynchmob droht. Doch der Wohlstand und die Harmonie in Greenwood schüren die Missgunst und den tiefsitzenden Rassismus der weißen Mehrheit der Stadt. Und wie so oft in jener Ära genügt ein aus der Luft gegriffener Verdacht, um deren Hass und Rachsucht zu rechtfertigen.
1: Heute Abend wird ein Negro gelyncht,
5: hält die Tulsa Tribune in ihrer Nachmittagsausgabe vom 31. Mai. Ein jugendlicher Schuhputzer aus Greenwood soll im weißen Teil von Tulsa ein Liftmädchen sexuell belästigt haben. Vor dem Gerichtsgebäude bildet sich bald ein Mob aus mehreren hundert Weißen, viele von ihnen bewaffnet mit Pistolen, Gewehren und Schrotflinten. Daraufhin eilen auch einige Dutzend Schwarze aus Greenwood herbei, darunter Veteranen des Ersten Weltkriegs, um ihren Jungen vor dem Lynchmord zu bewahren. Es kommt zur Konfrontation, irgendwann löst sich ein Schuss und damit bricht die Hölle los. In den Folgestunden fallen rund 10.000 marodierende Weiße über das Schwarzenviertel her. Unter den Tätern auch Geschäftsleute, Polizisten, Mitarbeiter der Stadtverwaltung, viele von ihnen Sympathisanten oder gar Mitglieder des rechtsterroristischen Ku Klux Klans. Sie jagen, foltern, töten, plündern, setzen ganze Häuserzeilen in Brand. Nicht nur mit Fackeln und Benzin, sondern auch mit selbstgebastelten Brandbomben, gezielt abgeworfen aus tief fliegenden Kleinflugzeugen. Am anderen Vormittag liegt praktisch ganz Greenwood, so groß wie 60 Fußballfelder, in Schutt und Asche.
3: I will never forget the violence of the white mob when we left our home.
4: Ich werde die Gewalt des weißen Mobs nie vergessen, als wir unser Zuhause verlassen mussten. Ich sehe immer noch, wie schwarze Männer erschossen werden, wie schwarze Leichen in den Straßen liegen. Ich rieche immer noch den Rauch und sehe immer noch das Feuer. Ich sehe immer noch schwarze Geschäfte in Flammen. Ich höre immer noch Flugzeuge über unseren Köpfen. Ich höre Schreie. Ich durchlebe das Massaker noch immer Tag für Tag. Unser Land mag diese Geschichte vergessen, aber ich kann es nicht und ich werde es nicht und andere Überlebende auch nicht und ebenso wenig unsere Nachfahren.
3: I will not and other survivors do not and our descendants do not.
5: Mindestens 300 Schwarze sind ermordet, hunderte weitere zum Teil schwer verletzt. Tausende werden eilends in improvisierten Internierungslagern zusammengetrieben. Eine unbekannte Zahl hat Tulsa fluchtartig verlassen. Wer geblieben ist, hat alles verloren. Keiner der Täter wird jemals verhaftet oder angeklagt, geschweige denn zur Rechenschaft gezogen. Versicherungsgesellschaften lehnen jede Haftung ab mit der Begründung, Unruhen seien von der Deckung ausgeklammert.
3: I am 107 years old and have never seen justice. I pray that one day I will.
4: Ich bin jetzt 107 Jahre alt. Gerechtigkeit habe ich nie erfahren. Ich bete, dass ich sie noch erleben werde.
5: Das Hearing mit Viola Ford Fletcher und zwei weiteren Überlebenden von 2021 erlangt landesweit Beachtung. Wenige Tage später reist der damalige Präsident Joe Biden zum 100. Jahrestag des Massakers nach Tulsa. Er sei gekommen, um das Schweigen zu brechen, sagt er in seiner langen Rede. Er spricht von Schmerz und Trauma und von der heilenden Kraft der Erinnerung. Doch das Wort, auf das viele in der schwarzen Community von Greenwood schon so lange warten, kommt auch Joe Biden nicht über die Lippen. Reparation, Entschädigung. Als Präsidentschaftskandidat hat er sich noch dafür ausgesprochen. Und Viola Ford Fletcher? Sie ist letzten November verstorben, mit 111 Jahren. Sie hat bis zuletzt für Anerkennung, Gerechtigkeit und Reparationszahlungen gekämpft.
6: The 75th plenary meeting of the General Assembly is called to order. 25. März 2026,
5: Hauptsitz der Vereinten Nationen in New York. Annalena Baerbock, Präsidentin der laufenden Sitzungsperiode, eröffnet die Generalversammlung. Auf Initiative von Ghana steht ein Resolutionsentwurf zur Abstimmung, der die Sklaverei zum schwersten Verbrechen gegen die Menschlichkeit erklärt. Ghanas Vorstoß schlägt konkrete Schritte zur Wiedergutmachung vor. Dabei geht es nicht nur um finanzielle Entschädigung, sondern auch um Anerkennung von Verantwortung und Schuld und um einen grundlegenden Wertewandel, der echte Gleichstellung und Gleichberechtigung schafft. Generalsekretär Antonio Guterres.
7: Today we reflect on a deep betrayal of human dignity.
8: Heute gedenken wir eines schweren Verrats an der Menschenwürde, der Entführung von Millionen von afrikanischen Menschen, die ihren Familien und Gemeinschaften entrissen wurden, die sie nie wieder sehen sollten. Versklavt in Amerika, wo Generationen wegen ihrer Arbeitskraft brutal ausgebeutet und ihrer grundlegenden Menschlichkeit beraubt wurden. Diese monströsen Taten bildeten den Kern einer globalen Wirtschafts- und Gesellschaftsordnung. Die Wunden liegen tief und bleiben oft unbemerkt.
7: The wounds run deep and often go unrecognized. To justify the unjustifiable, slavery's proponents and beneficiaries.
8: Um das Unentschuldbare zu rechtfertigen, schufen die Befürworter und Nutznießer der Sklaverei eine rassistische Ideologie und verwandelten Vorurteile in eine Pseudowissenschaft. Es ist an der Zeit, sich den bleibenden Folgen von Ungerechtigkeit und Rassismus zu stellen, indem wir die falsche Erzählung der Rassenhierarchie hinterfragen und die hässliche Lüge der weißen Vorherrschaft anprangern.
5: Ghanas Resolutionsentwurf wird mit einer klaren Mehrheit von 123 Stimmen angenommen. 52 Staaten, darunter die Europäische Union und die Schweiz, enthalten sich. Drei Mitgliedsländer legen ihr Veto ein. Argentinien, Israel und die Vereinigten Staaten. Für die Schwarzen der USA, sie bilden rund 14% der Gesamtbevölkerung, ist das Nein ihres Landes ein Schlag ins Gesicht. Die Resolution ist zwar nicht rechtsverbindlich, gilt aber als wichtiges Symbol und als guter Gradmesser für die globale Stimmung. Entsprechend bestürzt zeigt sich auch Brian Stevenson in Montgomery, Alabama. Der 66-jährige, selbst Urenkel von ehemals Versklavten, gilt als einer der bedeutendsten und erfolgreichsten Bürgerrechtsanwälte des Landes. Seine Autobiografie Just Mercy und deren Verfilmung machte den Harvard-Absolventen aus ärmlichen Verhältnissen weltweit bekannt.
9: It's a devastating and disappointing judgment. Particularly because we have a large population of people in the United States who are descendants of this enslaved population.
10: Es ist ein verheerendes und enttäuschendes Urteil, vor allem weil in den USA eine große Bevölkerungsgruppe Nachfahren dieser versklavten Menschen sind.
5: Das Nein der Vereinigten Staaten kommt freilich nicht überraschend. Seit Tag 1 von Donald Trumps Rückkehr ins Weiße Haus erleidet die schwarze, überwiegend demokratisch wählende Minderheit einen Backlash wie seit Jahrzehnten nicht mehr. Heftiger noch als jede andere Minderheit. Aufgrund rapide steigender Arbeitslosenzahlen und dem geballten Angriff auf ihr Wahlrecht in den Südstaaten schlugen führende schwarze Bürgerrechtsorganisationen letzten Monat in Washington D.C. Alarm. Die schwarze Wirtschaft steht unter Beschuss, erklärte die demokratische Kongressabgeordnete Ayanna Pressley an einer Pressekonferenz.
6: We are plagued by an economic crisis that is a direct result of Trump's reckless financial policies.
11: Wir werden von einer Wirtschaftskrise geplagt, die eine direkte Folge von Trumps rücksichtsloser Finanzpolitik ist und die gezielt auf schwarze Gemeinschaften abzielt. Wir tragen ohnehin schon die Last systemischer Benachteiligung und leiden nun täglich unter den Auswirkungen dieser Krise. Während die nationale Arbeitslosenrate bereits bei 4,3% liegt, beläuft sie sich für schwarze Arbeitskräfte sogar auf nun 7,3%. Trumps Angriffe auf Arbeitnehmerrechte, die Bundesbedienung,

0: Verträge bangen inzwischen um ihre Existenz. Hinzu kommt die Befürchtung, durch den jüngsten Entscheid des konservativ geprägten Supreme Court könnten Schwarze bei den Zwischenwahlen im November bis zu einem Drittel ihrer Sitze im Kongress verlieren und damit Einfluss, wenn es um Themen geht, die für die schwarze Wählerschaft besonders wichtig sind. Zum Beispiel Arbeitsplätze, Medicaid oder Bildung. Doch damit nicht genug. Brian Stevenson.
1: This administration is trying to take the history of Black America out of cultural institutions.
2: Diese Regierung versucht, die Geschichte der Schwarzen aus kulturellen Institutionen zu entfernen. Sie zensiert Bücher, sie lässt Ausstellungen wegräumen. Letztes Jahr hat sie angeordnet, zwei Militärbasen wieder nach den Namen von Befürwortern der Sklaverei und der weißen Vorherrschaft umzubenennen. Das ist eine Beleidigung für alle Schwarzen. Niemand in unserer Gemeinschaft kann akzeptieren, dass wir weißen Menschen unterlegen sein sollen. Aber genau das ist es, wofür diese Namen stehen, woran diese Leute glaubten.
1: People,

0: All right. This is 1/4 of the entire district. Just 1/4 of it.
1: Tulsa, Oklahoma. Unterwegs mit Chief Egunwale Amusan. In Tulsa nennen ihn alle nur Chief. Der 59-Jährige ist selbst Nachfahre von Überlebenden des Massakers von 1921. Mehrmals pro Woche führt der Lokalhistoriker, Autor und Aktivist Besuchende zunächst zu Fuß, dann per Auto durch die Geschichte der Black Wall Street und seiner Vernichtung. Dessen ursprüngliche Größe und das gigantische Ausmaß der Zerstörung wird uns Besuchenden allerdings erst wirklich bewusst, als uns der Chief zu den 3x9 Meter großen Panoramafotos führt, die an den Außenmauern einer schlichten Kirche aus den 60er Jahren angebracht sind. Schwarz-Weiß-Aufnahmen einer Trümmerlandschaft, wie nach einem Krieg.
0: That's the elementary school that was bombed. My family lived right here, on the corner. Nothing is left.
2: Das ist die Grundschule, die bombardiert wurde. Meine Familie wohnte genau hier an dieser Ecke. Es ist nichts mehr übrig. Das hier ist die Eisenhütte, in der haben sie während des Massakers Leichen verbrannt. Und die Menschen hier auf dem Bild dürften gar nicht da sein. Die Stadt hatte damals das Kriegsrecht verhängt. Die Kinder da, sie haben keine Ahnung, wo ihre Familien sind.
0: These children right here have no idea where their families are. It's so terrible. You guys know the actor Tom Hanks? So I did a tour for him and we hit that corner right there. We're coming around the corner and he grabbed me by the shoulder because I was walking in front. He grabbed me by the shoulder. He said, "Chief, were there any good white men in this story?" I said, "This guy right here."
2: Kennt ihr alle den Schauspieler Tom Hanks? Für ihn machte ich auch mal eine Tour. Als wir um diese Ecke bogen, packte er mich an der Schulter und fragte, "Chief, gab es in dieser Geschichte irgendwelche guten weißen Männer?" Und ich antwortete, "Diesen Typen hier auf dem Bild, Morris Willows." Er war der Leiter des Roten Kreuzes in Philadelphia. Morris Willows erhielt für seine Hilfsorganisation die Mittel, um den Menschen von Greenwood wieder auf die Beine zu helfen. Und er sagte ihnen, passt auf, das ist Landraub. Ich weiß, ihr seid alle verzweifelt, aber bitte versucht, eure Grundstücke nicht zu verkaufen. Die werden euch ausrauben.
0: Und er sagte den Leuten, das ist ein Landraub. Ich weiß, ihr seid verzweifelt, aber bitte versucht nicht, eure Grundstücke zu verkaufen. Sie werden euch ausrauben.
1: Der Rotkreuz-Delegierte war es auch, der Buck Colbert Franklin bei der Suche nach Mitklägern half. Der angesehene Anwalt

0: konnte den Flammen seiner Kanzlei im letzten Moment entkommen und wurde zu einem der wichtigsten Zeitzeugen dieses Pogroms. Zusammen mit seinem Team sammelte er Aussagen von Überlebenden und zog die Stadt und ihren Bürgermeister vor Gericht. Denn bereits wenige Tage nach dem Massaker vom 1. Juni 1921 versuchte die Stadtverwaltung von Tulsa den Wiederaufbau von Greenwood mit neuen Bauvorschriften zu verhindern und das Schwarzenviertel durch ein lukratives Industriequartier zu ersetzen. Buck Colbert Franklin gewann den Prozess und mit unbändiger Willenskraft und Solidarität von Schwarzen aus nah und fern erlebte Greenwood binnen weniger Jahre ein Comeback. Das Schwarzenviertel wurde zum zweiten Mal Amerikas Black Wall Street und zu einem Hotspot für Blues und Jazz. Duke Ellington trat hier auf, Etta James und Louis Armstrong. Später kamen Rhythm and Blues-Ikonen wie Ray Charles hinzu, B.B. King und Tina Turner. Aber auch nach dem geglückten Wiederaufbau von Greenwood sahen sich die Schwarzen von Tulsa immer wieder mit Schikanen, Demütigungen und Bedrohungen durch Weiße konfrontiert. Zum Beispiel durch Redlining, einer rassistischen Praxis, mit der Banken und Versicherungen Wohngebiete rot markierten, um Kredite oder Verträge für Schwarze abzulehnen. Seit Ende der 60er Jahre ist dieser üble Trick zwar illegal, in subtileren Formen wird er aber weiterhin praktiziert. Mittlerweile auch gegen andere unliebsame Minderheiten, beispielsweise durch höhere Kreditzinsen oder tiefer bewertete Grundstücke. Das Massaker von 1921 sei zwar schrecklich gewesen, erzählt der weiße Chris Moore, Pastor der liberalen protestantischen Fellowship Congregation United Church in einem gehobenen, mehrheitlich weißen Viertel der Stadt.
1: But even after 1921, there were all these subsequent events that weren't.
2: Doch selbst nach 1921 gab es all diese nachfolgenden Entwicklungen. Von außen mögen sie weniger grausam oder aufsehenerregend erscheinen, in gewisser Weise waren sie in ihrer Wirkung jedoch noch verheerender. Sei es das Redlining, der fehlende Zugang zu Fördergeldern oder der Bau eines Autobahnnetzes, das den schwarzen Bezirk in der Mitte zerschnitt. Viele Jahre lang gab es für Greenwood nicht einmal eine Autobahn-Ein- oder Ausfahrt.
1: The community in half and until for the first many years didn't even have an off-ramp. You couldn't even get off the highway in that neighborhood.
0: Heute stehen in Greenwood gerade noch 4 von ursprünglich 35 Häuserblocks. Das Autobahnnetz thront wie eine dicke Krake über dem Kern des Bezirks. Den Rest erledigte die sogenannte Stadterneuerung. Urban Renewal nannten amerikanische Städteplaner die großflächige Zerstörung historisch gewachsener Schwarzenviertel zwischen den 40er und 70er Jahren. Der Schriftsteller James Baldwin bezeichnete die oft rassistisch motivierten Modernisierungsmaßnahmen deshalb einmal treffend als Negro Removal, als Beseitigung der Schwarzen. Ein Urteil, dem sich rückblickend zahlreiche Historiker und Städteplaner anschließen. Seither lebt der Großteil der schwarzen Bevölkerung Tulsas ein paar Autominuten weiter nördlich vom ursprünglichen Zentrum Greenwoods entfernt. Verstreut auf einem Gebiet doppelt so groß wie Zürich. Die Gegend ist auch nach Jahrzehnten noch infrastrukturell massiv unterentwickelt. Wer hier kein Auto hat oder sich die heutigen Benzinpreise nicht mehr leisten kann, ist aufgeschmissen. Das öffentliche Bussystem ist ungenügend, eine Klinik gibt es nicht und auf dem gesamten Gebiet bloß 2 Lebensmittelgeschäfte mit frischem Obst und Gemüse. Ansonsten nur sogenannte One-Dollar-Shops mit Tiefkühlkost, Snacks und Büchsenwaren. Verglichen damit lebt die mehrheitlich weiße Bevölkerung im Süden der Stadt bedeutend komfortabler. Hier besteht ein reichhaltiges Angebot. Von Supermärkten mit Bioware über Schönheitssalons und Modeboutiquen bis hin zu Einrichtungsgeschäften. Wer das nötige Kleingeld hat, kann sich bei Steinway auch einen Flügel für seine Villa kaufen. Und Villen gibt es im Südteil von Tulsa reichlich. Allein in Maple Ridge, einem Viertel, das während des Ölbooms entstand, stehen Hunderte davon. Auch Restaurants und Cafés sind hier im Süden zahlreich vorhanden. Im Norden findet sich dagegen nur hier und da ein Fastfood-Lokal. Einen Kilometer vom historischen Kern Greenwoods entfernt betrachtet der Chief gedankenversunken eines der riesigen Panoramabilder von 1921.
3: By 1953, these were all beautiful homes and a whole entire community. 13 years later, it would all be bulldozed to the ground.
4: Im Jahr 1953 standen hier überall wunderschöne Häuser. Es war eine intakte Gemeinde. 13 Jahre später wurde das gesamte Gebiet für ein Autobahnprojekt plattgewalzt. Mein Großvater verlor 1921 zum ersten Mal alles und 1967 zum zweiten Mal. Zu erleben, wie einem alles, was man sich mühsam erschaffen hat, erneut entrissen wird, nachdem man sich wieder aufgerappelt hat. Aber ich denke, das ist ein wichtiger Teil unserer Geschichte. Egal, was auf uns zukommt, wir kehren immer wieder zurück. Wir sind immer noch hier und es ist wichtig, dass die Menschen das verstehen. Solange man noch da ist, hat man eine Bestimmung. Gott hat den Löschknopf noch nicht gedrückt und gesagt, komm zurück nach Hause. Ich bin froh, ein Teil von hier zu sein. Ich bin dankbar, dass ich euch diese Geschichte erzählen kann. Und ich bin dankbar für eure Aufmerksamkeit.
3: I'm grateful to be a part of this. I'm grateful to be able to tell y'all the story. I'm grateful for your attention.
0: Sonntagsgottesdienst in der gut gefüllten Vernon AME Church. Das Kürzel AME steht für American Methodist Episcopal, der ältesten afroamerikanischen Glaubensgemeinschaft der USA. Gegründet 1794 als Reaktion auf die rassistische Ausgrenzung durch Weiße, ist sie stark auf soziale Gerechtigkeit und Bildung fokussiert. Zum Zeitpunkt des Massakers war das rote Backsteingebäude noch im Bau. Fertiggestellt war erst das Untergeschoss. In weiser Voraussicht hatte der damalige Pastor dessen Wände mit doppelter Ziegelstärke errichten lassen. Zum Glück, denn als die Weißen über Greenwood herfielen, wurden diese Kellerräume zum sicheren Zufluchtsort für 200-300 Menschen, erzählt Francetta Mays, die stellvertretende Pastorin der historischen Kirche.
5: They didn't know they were going to be here from May 31st to June 1st.
6: Sie hatten keine Ahnung, ob sie den 1. Juni noch erleben würden. Während sie hier im Keller ausharrten, hörten sie weiter über sich explodierende Bomben, Schüsse, Schreie. Und sie wussten, um sie herum standen immer noch alle Häuser in Flammen. Ihre Geisteshaltung muss also im Gebet gefestigt gewesen sein, damit sie überleben konnten und fest entschlossen waren, die Gemeinschaft genau hier, in dieser Kirche, wieder aufzubauen. Heute sind wir eine Community, in der Menschen aus ganz Greenwood zusammenkommen.
0: In naher Zukunft soll der Keller dieses Gotteshauses in ein Museum und Kulturzentrum umgebaut werden. Die Initiantinnen möchten darin die Geschichte ihrer Vorfahren erzählen. Bis vor einigen Jahren wären derlei Pläne noch undenkbar gewesen, denn nachdem sich der schwarze Rauch über dem zerstörten Greenwood verzogen hatte, legte sich ein Mantel des Schweigens über den rassistischen Terroranschlag.
5: This community is still so traumatized that as of 5 years ago, they really still weren't discussing it.
6: Diese Gemeinde ist noch immer so traumatisiert, dass sie bis vor 5 Jahren nicht darüber sprechen konnte.
0: Totgeschwiegen wurde das grässliche Hassverbrechen aber auch in der weißen Gesellschaft der Stadt, wenn auch aus gänzlich anderen Gründen. Pfarrer Chris Moore zog vor 18 Jahren nach Tulsa und hatte nicht die leiseste Ahnung.
1: I'm from Oklahoma. I'm from Oklahoma City. I grew up.
2: Ich bin in Oklahoma City aufgewachsen, ohne die Geschichte zu kennen. Sie wurde in der Schule nicht gelehrt. Meine Frau, die aus einem Vorort von Tulsa stammt, hat in ihrer Kindheit ebenfalls nichts davon gehört.
0: Jahrzehntelang hat Oklahoma, traditionell eine republikanische Hochburg, das Massaker von Greenwood aus seinen Schulbüchern verbannt. Tulsa, noch heute eine der am stärksten segregierten Städte des Landes, begann sich seiner verdrängten Vergangenheit in den späten 1990er Jahren zaghaft zu stellen. Viel geändert hat sich seither nicht, im Gegenteil. Gemäß einer Recherche der amerikanischen Investigativplattform ProPublica vom vergangenen Herbst bezeichnen Wissenschaftler, Pädagogen und Kritiker Oklahoma als Ground Zero für den Rechtsrutsch im Bildungswesen. Bereits 4 Jahre bevor Donald Trump per Dekret verfügte, kritische Geschichtsvermittlung zum Thema Sklaverei und Rassismus fortan zu unterlassen, hat das Parlament von Oklahoma weitreichende Einschränkungen beschlossen. Weiße Schulkinder, so die Begründung, sollen sich nicht unwohl fühlen. Seither dürfen Lehrkräfte Schulklassen nicht mehr vermitteln, dass das rassistische Hassverbrechen in Tulsa von Rassisten verübt wurde. Wer es trotzdem wagt, riskiert Konsequenzen. Forderungen der Schwarzen nach Reparationszahlungen sind kein neues Phänomen, auch wenn sie seit der Ermordung von George Floyd durch einen weißen Polizisten vor 6 Jahren wieder vermehrt Thema sind. Bereits seit dem Ende der Sklaverei in den USA, seit 1865, verlangten deren Opfer und seither nachkommende Generationen vom Staat immer wieder Entschädigung für das erlittene Unrecht und Leid. Vergeblich. Zu teuer, zu spät, zu kompliziert. So die immer gleichen Argumente, damals wie heute. Was die Gegner von staatlichen Reparationsleistungen allerdings oft vergessen, so Thomas Krämer, Professor an der Universität von Connecticut,
7: dass in der Vergangenheit oft Entschädigungen für die Sklaverei bezahlt wurden, allerdings an die Sklavenhalter, nicht an die ehemaligen Versklavten und deren Nachkommen, die eigentlich die rechtmäßigen Erben wären.
0: Insgesamt hat der auf Rassismus und Reparationen spezialisierte Politologe 43 Länder und Territorien ausfindig gemacht, die ehemalige Sklaventreiber nach Ende der Sklaverei großzügig für ihre «Verluste» in Anführungszeichen kompensierten. Allen voran Frankreich und England, aber auch Holland, Schweden, Peru oder etwa Brasilien. Sogar in den Vereinigten Staaten bezahlte Präsident Abraham Lincoln auf dem Höhepunkt des Bürgerkriegs ehemaligen Sklavenhaltern im District Columbia $300 pro befreite Person.
7: Alle anderen sklavenhaltenden Staaten in den USA haben den Deal auch angeboten bekommen, haben ihn aber abgelehnt und zogen im Namen der weißen Vorherrschaft einen katastrophalen Bürgerkrieg vor.
0: Nach Thomas Krämers Meinung wäre es angesichts des noch heute bestehenden Ungleichgewichts und Unrechts zwischen Schwarz und Weiß Zeit für eine Wiederholung, aber diesmal in umgekehrter Richtung. Aufgrund lokaler Archive und Volkszählungsdaten, so argumentiert der Professor für öffentliche Politik, lasse sich die Zahl der heute Anspruchsberechtigten ebenso leicht ermitteln wie die Höhe der geschuldeten Entschädigung.
7: Gemäß der letzten Volkszählung vor dem Bürgerkrieg lebten rund 3,9 Millionen Versklavte in den USA. Unter Berücksichtigung der damals sehr geringen Stundenlöhne auf dem freien Arbeitsmarkt habe ich errechnet, wie viel Geld die Versklavten verloren haben. Beim sehr moderaten Zinssatz von nur 3% kam ich zu einer Schätzung von für 2026 von 23,5 Billionen US-Dollar. Das wären rund 600.000 US-Dollar pro Nachkommen der Versklavten in den USA.
0: Dass Reparationen für den Zeitraum der Sklaverei nach wie vor machbar und administrativ möglich sind, belegt auch das Forschungsergebnis von 2 Wissenschaftlern der Harvard Kennedy School in Boston. Die beiden Professoren Linda Bilmes und Cornell William Brooks konnten mit ihrer Studie vor 3 Jahren belegen, dass der amerikanische Staat schon seit Jahrzehnten und regelmäßig Gruppen oder Individuen für Schäden kompensiert. Zum Beispiel japanische Internierte, indigene Gemeinschaften, Opfer von Umweltkatastrophen und Terroranschlägen, Bauern, Veteranen oder Betroffene der Covid-Pandemie. Professor Cornell William Brooks.
8: What we found was reparations are paid every day, just not to black people.
9: Wir fanden heraus, dass Reparationen tagtäglich bezahlt werden, nur nicht an Schwarze. Wenn Menschen Schaden zugefügt wird, der nicht auf ihrer Hautfarbe beruht, zahlt die Regierung der USA häufig Millionen, Milliarden oder sogar Billionen von US-Dollar. Wenn es jedoch um Schäden geht, die schwarzen Menschen zugefügt werden, tut sie es nicht. Aber Gewalt ist Gewalt. Ein Verbrechen ist ein Verbrechen. Die Tatsache, dass es rassistisch motiviert ist, macht es zu keinem geringeren Verbrechen. Es ist sogar ein schwereres Verbrechen, weil es sich um ein Hassverbrechen handelt.
8: It doesn't make it any less of a crime, it makes it more of a crime in that it is a hate crime.
0: Die Studie der beiden Harvard-Forschenden bezieht sich allerdings explizit nicht nur auf den Zeitraum der Sklaverei, denn
8: this problem of slavery and its aftermath is one that is intergenerational.
9: Das Problem der Sklaverei und ihrer Auswirkungen ist generationenübergreifend.
0: Zur Illustration nur eines von vielen Beispielen.
8: In World War II, we had a million black veterans leave this country, leave Jim Crow segregation and racism.
9: Im Zweiten Weltkrieg verließen 1 Million Schwarze dieses Land, um dem Rassismus und der Rassentrennung zu entkommen und in Europa gegen Totalitarismus und Nationalsozialismus zu kämpfen. Als sie nach Hause zurückkehrten, erhielten weiße Veteranen jede Menge Unterstützung. Sie konnten kostenlos studieren. Sie erhielten vergünstigte Darlehen, um Häuser zu kaufen. Sie bekamen Arbeitslosenversicherung. Schwarze Veteranen erhielten nichts von alledem. Der Vater meiner weißen Kollegin, Professorin Linda Bilmes, profitierte von der GI Bill, mein Schwiegervater hingegen nicht, obwohl er ebenfalls im Zweiten Weltkrieg gedient hatte. Wenn wir unsere beiden Familien vergleichen, ist das wie Tag und Nacht.
8: He didn't benefit that way. And so when we look at families, it's like a night and day difference.
0: Allein diese Ungleichbehandlung wirkte sich auf die fehlende Vermögensbildung der schwarzen Gesellschaft in der Höhe von mehreren Milliarden US-Dollar aus, sagt Professor Brooks.
8: White people in this country, on average, white families have 10 times the wealth of black families. And what that means is people have wealth to pass down to their children. They're able to send their children to college. Black people less so.
9: Weiße haben in diesem Land im Durchschnitt 10-mal mehr Vermögen als Schwarze. Es ist Geld, das sie ihren Kindern weitergeben können, auch für die Ausbildung im College. Schwarze haben diese Möglichkeit weniger.
0: Für Linda Bilmes und Cornell William Brooks geht es daher bei der Reparationsfrage um die gesamte Kette rassistischer Schäden und Verluste, von der Versklavung über die gesetzliche Rassentrennung bis hin zum strukturellen Rassismus der Gegenwart. Ihr Fazit: Wenn Schwarze in den USA bislang nicht entschädigt worden sind, dann liegt das nicht an der Machbarkeit, sondern vor allem am mangelnden politischen Willen und an der fehlenden Gleichbewertung schwarzen Lebens.

0: zurück nach Talsa. Dort ereignet sich gegen Ende 2024 Historisches. Ausgerechnet in dieser Stadt, in der 103 Jahre zuvor weiße Rassisten mordend und brandstiftend über ihre schwarzen Nachbarn herfielen, ausgerechnet in dieser Stadt wird im November 2024 erstmals ein Schwarzer zum Bürgermeister gewählt. Eine multiethnische, progressive Koalition, darunter viele Junge, hat dem gemäßigten Demokraten Monroe Nichols zum Sieg verholfen. Der 42-Jährige ist kein Nachfahre von Überlebenden des Massakers. Er stammt auch nicht aus Tulsa, sondern ist 2002 aus Texas zugezogen. Aber Monroe Nichols hat die immer lauter werdenden Rufe nach Entschädigung und Wiedergutmachung gehört und erkannt, dass es höchste Zeit ist, zu handeln. In seiner Rede vom 1. Juni letzten Jahres erklärte das Datum von Greenwoods Zerstörung künftig zum lokalen Gedenktag.
1: For 104 years, the Tulsa Race Massacre has been a stain on our city's history.
2: Seit 104 Jahren ist das rassistische Massaker von Tulsa ein Schandfleck in der Geschichte unserer Stadt. Eine staatliche Kommission aus dem Jahr 2001 und zuletzt die Untersuchung des US-Justizministeriums von 2024 dokumentieren das Grauen, das innerhalb von 24 Stunden alles verändert hat. Das Massaker ist bis heute der einzige dokumentierte inländische Luftangriff auf eine amerikanische Stadt.
1: The massacre still stands today as the only documented domestic aerial assault on an American city.
0: Der schwarze Bürgermeister spricht nicht nur Klartext, er stellt auch umgehend 45.000 historisch relevante Dokumente online, die bisher unter Verschluss waren. Zudem hat er eine private, gemeinnützige Stiftung gegründet, die aus privaten Mitteln 105 Millionen Dollar sammeln will, um den Weg zum Wiederaufbau des schwarzen Viertels und zur Gerechtigkeit zu ebnen.
1: With the descendants of Greenwood victims at the center and our survivors,
2: mit den Nachkommen der Opfer von Greenwood und unseren Überlebenden im Mittelpunkt wird diese Stiftung in bezahlbaren Wohnraum und Wohneigentum investieren, ebenso in Kultur- und Denkmalpflege. Sie wird sich auch für die wirtschaftliche Entwicklung und Bildung engagieren, in Form von Bildungsstipendien und Zuschüssen für kleine Unternehmen und zinslose Darlehen.
0: Die Reaktionen der schwarzen Community von Greenwood sind grundsätzlich positiv, aber gemischt. Denn Direktzahlungen an Opfer oder deren Nachkommen sind in diesem Konzept nicht vorgesehen.
3: I don't call that justice, I call that generosity.
4: Ich nenne das nicht Gerechtigkeit, ich nenne das Großzügigkeit.
0: Meint beispielsweise Regina Goodwin, Tulsas einzige schwarze Senatorin im Bundesstaat Oklahoma. Ihre Urgroßeltern haben beim Pogrom 14 Parzellen und Grundstücke verloren. Andere Gemeindemitglieder sehen im Vorgehen ihres Bürgermeisters einen ersten wichtigen Schritt. Zum Beispiel Dr. Tiffany Crutcher, deren Urgroßmutter in letzter Minute dem Inferno entfliehen, aber außer ihrem Leben nichts weiter retten konnte.
5: The fact that he has designated June 1st.
6: Die Tatsache, dass er den 1. Juni zum lokalen Gedenktag erklärt hat, ist für mich als Nachfahrin von Überlebenden eine Form von Wiedergutmachung. Ebenso die Freigabe von 45.000 Dokumenten, die ein Jahrhundert lang weggesperrt blieben.
0: Doch die Stiftung mit dem Namen Weg zum Wiederaufbau ist keine Reparation im juristischen Sinn. Es ist ein von privaten Spenden finanziertes Wiedergutmachungsprogramm, das, sollte es gelingen, für andere Orte in den USA durchaus wegweisend sein könnte. Für die Nachkommen des Massakers von 1921 sind die Stadt Tulsa und der Bundesstaat Oklahoma damit jedoch keineswegs aus ihrer Verantwortung entlassen. Gemäß einer Neuprüfung des US-Justizministeriums von 2024 hat das rassistische Hassverbrechen von 1921 inflationsbereinigt Vermögen im Wert von heute rund 32 Milliarden US-Dollar vernichtet. Zudem legt der 123-seitige Bericht neue Informationen offen und zeigt,
7: dass das Massaker nicht das Ergebnis unkontrollierter Mobgewalt war, sondern ein koordinierter militärisch geführter Angriff auf Greenwood.
0: Und ebenso gravierend,
7: Im Nachgang lehnte die Stadt Tulsa substanzielle Hilfsangebote für die Opfer ab und versagte gänzlich, die notwendige Unterstützung oder Hilfe zu leisten. Und Bemühungen, vor Gericht Gerechtigkeit zu erlangen, scheiterten.
5: They owe. Generational wealth was robbed from us.
6: Sie stehen in der Schuld. Uns wurde generationsübergreifender Wohlstand geraubt. Unsere Arbeit ist noch längst nicht zu Ende. Wir fordern Wiedergutmachung, Respekt und Wiederherstellung.
5: And so our work is far from finished. We demand repair, respect and restitution.
0: Den Nachkommen der Opfer von Greenwood geht es jedoch nicht nur um späte Gerechtigkeit. Sie haben auch die Zukunft im Blick. Greenwood soll wieder zur Black Wall Street werden. Zum dritten Mal. Eine der treibenden Kräfte bei diesem Revival ist Dr. Tiffany Crutcher. Ihr Zwillingsbruder wurde vor 10 Jahren unbewaffnet und mit erhobenen Händen von einer weißen Polizistin mit einem Schuss in den Rücken getötet. Daraufhin brach die Reha-Spezialistin ihre Zelte in Alabama ab und kehrte an ihren Geburtsort Tulsa zurück. Innerhalb von 10 Jahren ist sie über Oklahoma hinaus zu einer bedeutenden öffentlichen Stimme für Polizeireform und Bürgerrechte geworden und zu einer treibenden Kraft etlicher neuer Projekte und Pläne. Ein Projekt, das sie als Seniorberaterin begleitet, ist das Start-up-Unternehmen von Tyron Billingsley. Der 30-Jährige ist ebenfalls Nachfahre von Überlebenden des Tulsa-Massakers. Vor 5 Jahren hat er die Black Tech Street gegründet. Er will Greenwood erneut zum Zentrum schwarzer Innovation machen, diesmal mit künstlicher Intelligenz. Microsoft und Nvidia sind bereits als Partner mit dabei. Vor wenigen Wochen hat Tyron Billingsley seinen neuen Geschäftssitz in Nord-Tulsa bezogen. Hier will er mit seinem Team Firmengründer fördern, die digitale Bildung der Greenwood-Community stärken und damit an die Tradition der ersten Generation der Black Wall Street anknüpfen.
8: It's honoring the people who came before me, the example that they set.
9: Ich ehre damit die Menschen, die vor mir da waren. Wir haben die Verpflichtung, Greenwood nicht nur wieder aufzubauen, sondern diesen Stadtteil noch besser zu machen, als er einmal war. Es hat sich lange hingezogen, aber der Wandel wird kommen. Der Wandel kommt mit uns allen. Deshalb sind wir hier.
8: Change is coming with all of us. That's why we're here.

0: Von Tulsa im mittleren Westen noch einmal zurück in den tiefen Süden, nach Montgomery, Alabama. Die Metropole war nicht nur für kurze Zeit Hauptstadt der Konföderation, sie war auch Wiege der gewaltfreien Bürgerrechtsbewegung der 50er und 60er Jahre. Während immer mehr Südstaaten nach dem Bundesgerichtsentscheid das Wahlrecht der Schwarzen massiv beschneiden und die Trump-Administration die Geschichte der Sklaverei und des Rassismus aus öffentlichen Einrichtungen entfernen lässt, macht Brian Stevenson das genaue Gegenteil. Er baut auf. Als landesweit einziger erzählt sein Multimedia-Mix umfassend von der beispiellosen Grausamkeit und Brutalität der Sklaverei mit all ihren folgenschweren Auswirkungen bis zum heutigen Tag. Museum, Mahnmal und Gedenkstätten erinnern aber auch daran, dass die Vereinigten Staaten durch die jahrhundertelange Ausbeutung von versklavten Menschen enormen Reichtum erlangt haben. Und sie dokumentieren, wie viel das Land ihnen und ihren Nachkommen auch als kulturelle und politische Kraft verdankt. Im Hinblick auf das 250-jährige Jubiläum am 4. Juli daher an Brian Stevenson die abschließende Frage: Wie sollten die USA mit ihrer Erbsünde, der Sklaverei, umgehen und wie müsste eine faire und nachhaltige Wiedergutmachung und Reparation für die Nachfahren der Opfer aussehen?
1: Well, I think Ich
2: denke, bevor wir zur Frage von Wiedergutmachung und Entschädigung übergehen, müssen wir zunächst die Wahrheit darüber herausfinden, was geschehen ist. Das Erste, was wir allen Menschen schulden, ob schwarz oder weiß, braun oder anders, dass wir das gesamte Ausmaß des Unrechts und des Leids verstehen, das der transatlantische Handel von versklavten Menschen verursacht hat. Wir haben in den USA miserable Arbeit geleistet, wenn es darum geht, die Bevölkerung über rassistische Ungerechtigkeit und Ungleichheit aufzuklären. Die meisten US-Bürgerinnen und Bürger, selbst viele Historiker, können Ihnen nicht sagen, wie viele indigene Völker hier lebten, bevor die Europäer kamen. Die meisten Leute können Ihnen nicht sagen, wie viele Menschen versklavt waren. Sie wissen nicht, wie lange die Sklaverei andauerte. Sie kennen kaum die Strukturen der Sklaverei und ebenso wenig die damals geltenden Gesetze. Es ist einfach kein Thema, auf das wir unser Augenmerk gerichtet haben.
1: It's just not something we have focused on.
2: Wir haben es weltweit versäumt, das Ausmaß des Leidens und der Verletzungen genau zu dokumentieren und zu verstehen, das die afrikanischen Menschen in jener Zeit erfahren haben, als sie verschleppt, entführt und gehandelt wurden. Es gab Leid in Afrika selbst, das von denjenigen verursacht wurde, die sich am Handel und an der Entführung ihrer eigenen Leute beteiligten. Es gab Leid in Südamerika, wo Schwarze versklavt und ausgebeutet wurden, um Wohlstand und Macht für Regime zu schaffen, die bis heute bestehen. Es gab Leid in Europa, das enorm von Menschenhandel und der Aufrechterhaltung der grausamen transatlantischen Mittelpassage profitierte. Und selbstverständlich gab es auch hier in den Vereinigten Staaten unermessliches Leid. Wir haben gerade erst begonnen, dieses Unrecht zu erkennen und zu benennen. Ich denke, wenn wir diesen Aufarbeitungsprozess abgeschlossen haben, werden wir besser verstehen, was wir schulden. Was wir den Betroffenen aber auf jeden Fall schulden, ist mehr als das Schweigen, das hierzulande bislang größtenteils praktiziert wurde. Wir schulden ihnen, dass ihre Geschichte erzählt und ihre Leben wirklich verstanden werden. Und dabei geht es um weit mehr als nur um die Zeit der Versklavung.
1: And it's not just that period of enslavement. It's what we owe people for denying them their constitutional rights for 100 years.
2: Es geht auch darum, was wir diesen Menschen schulden, denen wir 100 Jahre lang ihre verfassungsmäßigen Rechte vorenthalten haben. Zwar schufen wir nach dem Bürgerkrieg den 14. Verfassungszusatz, der die Staatsbürgerschaft und den gleichen Rechtsschutz garantierte. Wir verabschiedeten den 15. Verfassungszusatz, der das Wahlrecht garantierte. Doch schon nach sehr kurzer Zeit setzten wir diese Rechte nicht mehr durch. In der Folge wurden Schwarze ein ganzes Jahrhundert lang aus ihren Häusern gezerrt, geschlagen, ertränkt, gefoltert und auf den Rasenflächen vor Gerichtsgebäuden gelyncht. Millionen von Menschen mussten von Land fliehen, das ihnen gehörte. Wir haben sie durch Jim Crow-Gesetze und Rassentrennung gedemütigt. Im ganzen Land wurde schwarzen Veteranen, die im Zweiten Weltkrieg ihr Leben riskiert hatten, dieselben Leistungen verweigert, die weiße Veteranen im Rahmen der GI Bill erhielten. All diese Bigotterie und Diskriminierungen haben Auswirkungen, die wir verstehen sollten.
1: Does have a consequence which we should understand, and that's when we can figure out what is owed.
0: Ein Aspekt, der bei der Reparations- und Wiedergutmachungsdebatte für die Opfer der Sklaverei und ihren Nachkommen selten die notwendige Beachtung findet, ist die Traumatisierung durch diese fortgesetzte Gewalt, Entrechtung und Diskriminierung über Generationen hinweg.
1: First of all, we know about the 13 million people who were trafficked. We know that at least 2 million died.
2: Zunächst einmal wissen wir, dass von den 13 Millionen Menschen, die verschleppt wurden, mindestens 2 Millionen auf der Reise starben. Das bedeutet, dass Menschen Geschwister, Eltern und Ehepartner verloren haben. Und das verursacht Not, das verursacht tiefen Schmerz. Die Sklaverei in Amerika funktionierte so, dass diese Menschen sehr schnell von ihren Identitäten getrennt wurden, von ihrer Stammesidentität, ihrer ethnischen Identität.
1: If I take a DNA test, I'm overwhelmingly African, but I'm not in any one particular.
2: Wenn ich heute einen DNA-Test mache, bin ich überwiegend afrikanischer Herkunft, aber ich gehöre nicht eindeutig einem bestimmten Land an. Meine Identität wurde mir genommen, Generationen später. Ich werde sie nie genau erfahren. Und das bedeutet, dass die Sklaverei, so wie sie in den USA funktionierte, sehr reale biologische und genealogische Folgen hat.
1: The psychological and emotional consequences. I grew up at a time when black children were not permitted.
2: Und dann gibt es da noch die psychologischen und emotionalen Folgen. Ich bin in einer Zeit aufgewachsen, in der schwarze und weiße Kinder in öffentlichen Schulen strikt getrennt waren. Es herrschte die Vorstellung, Schwarze seien einfach nicht so intelligent wie Weiße und deshalb unfähig, dem gemeinsamen Unterricht zu folgen. Wir mussten also mit der Demütigung leben, ausgeschlossen zu sein. Und als sich die Schulen dann öffneten, gab es Widerstand dagegen. All diese Dinge haben langfristige Folgen.
1: I think the remarkable thing about enslaved people in the United States is despite the brutality, despite.
2: Ich denke, das Bemerkenswerte an den versklavten Menschen in den Vereinigten Staaten ist, dass es trotz Brutalität, Gewalt und Erniedrigung eine Gemeinschaft von Menschen war, die eine außergewöhnliche Stärke, einen bemerkenswerten Charakter und eine beeindruckende Widerstandsfähigkeit besaß. Sie lernten, inmitten von schwersten seelischen und körperlichen Qualen zu lieben. Und das ist das Vermächtnis, an dem ich festhalte, wenn ich darüber nachdenke, wer ich bin und was ich tun muss. Gleichzeitig halte ich es jedoch für wichtig, dass wir über die Kosten und Folgen der Entwurzelung und Trennung sprechen.
1: At the same time, though, I do think it's important that we talk about the cost of being disconnected. Half of all enslaved people.
2: Die Hälfte aller versklavten Menschen wurde während des inländischen Sklavenhandels von ihren Angehörigen getrennt, was bedeutete, dass wir den schwarzen Familien wirklich schreckliche Dinge angetan haben. Dinge, die wir keiner Einwandererfamilie in diesem Land je angetan haben.
1: So yes, I do think there is a trauma. I think the greatest trauma right now is this.
2: Das derzeit größte Trauma aber ist meiner Ansicht nach die mangelnde Bereitschaft der Menschen in diesem Land, diese Geschichte anzuerkennen und sich damit auseinanderzusetzen. Und zweifellos ist die Versklavung von 10 Millionen Schwarzen über einen Zeitraum von 246 Jahren der schwerwiegendste und tragischste Teil der amerikanischen Geschichte. Deshalb glaube ich, dass unsere Zukunft und die Frage, ob wir eine starke Demokratie bleiben können, davon abhängt, ob wir den Mut aufbringen, uns dieser Vergangenheit zu stellen.
1: Die offene
3: Rechnung, was die USA ihren Schwarzen schulden. Sie hörten eine Passage von Rita Schwarzer. Es sprachen Armin Berger, Moritz Brendel, Christian Heller, Andrea Hussack, Lück Müller, Isabel Paris, Helge Siedow, Oriana Schrage, Barbara Stoll, Frank Stöckle und Markus Wetzhoff. Redaktion Bernhard Senn.

0: Die Nachrichten von SRF um 4 mit Juliette Schild. Wegen der Hitzewelle der vergangenen Woche hat Frankreich rund 1000 überdurchschnittliche Todesfälle zu verzeichnen. Das teilte das Amt für öffentliche Gesundheit mit und es warnte, die tatsächliche Übersterblichkeit könnte noch höher liegen. Während der bisher folgenschwersten Hitzeperiode im Jahr 2003 waren es rund 15.000 zusätzliche Todesfälle gewesen. Obwohl Innenminister Laurent Nunez erklärt hatte, Frankreich sei gut auf die Hitzewelle vorbereitet gewesen, ziehen dies einige Parlamentsabgeordnete in Zweifel. So sagte etwa Clémence Guettet von der Linkspartei, der Umgang der Regierung mit der Hitzewelle sei eine Katastrophe gewesen. Die Vorsitzende der Grünen, Marine Tondelier, forderte, die politischen Verantwortlichkeiten müssten geklärt werden. Und gleich noch eine Meldung aus Frankreich. Im Nordosten des Landes ist ein Flugzeug abgestürzt. Laut den Behörden sind alle 11 Personen an Bord ums Leben gekommen. Gemäß französischen Medien handelt es sich bei den Opfern um den Piloten sowie um je 5 Fallschirmspringer und Instruktoren. Die zivile Maschine sei vom Flughafen Nancy-Essay gestartet. Die Absturzstelle befindet sich in einem Vorort der Stadt Nancy. Informationen zur Absturzursache gibt es bisher nicht. Und auch in den weiteren Meldungen aus dem Ausland geht es zuerst um einen Luftverkehrsunfall. Beim Absturz eines Helikopters sind in Saudi-Arabien 14 Menschen ums Leben gekommen. Laut der staatlichen Nachrichtenagentur gehörte der Helikopter dem staatlichen Erdölkonzern Aramco. Warum die Maschine bei der Ölanlage Ras Tanura am Persischen Golf abstürzte, werde untersucht. Und die israelische Regierung hat den Völkermord an rund 1,5 Millionen Armenierinnen und Armeniern durch das Osmanische Reich vor 110 Jahren anerkannt. Der Entscheid muss noch vom Parlament genehmigt werden. Aus Rücksicht auf die Türkei hatte Israel bisher eine offizielle Anerkennung vermieden. In der irakischen Hauptstadt Bagdad sind im Regierungsviertel knapp 50 Menschen festgenommen worden. Darunter auch Regierungsbeamte und Abgeordnete des Parlaments. Das berichtet die staatliche irakische Nachrichtenagentur. Die Festnahmen passierten in der sogenannten «grünen Zone», in einem hochgesicherten Gebiet, wo Einrichtungen der Regierung liegen und auch Botschaften der USA und anderer Länder. Den festgenommenen Personen wird Korruption vorgeworfen. Dies, nachdem ein früher Vizeminister Geständnisse abgelegt hatte. Ermittler beschlagnahmten laut Berichten bisher Gelder im Wert von umgerechnet 75 Millionen Euro, zudem Dutzende Immobilien, Autos und Goldschmuck. Und das Wetter, es ist heute oft sonnig bei 35 Grad, morgen ist es zeitweise sonnig bei schwülwarmen 28 Grad. Stellenweise gibt es Schauer und Gewitter, vor allem in den Bergen. Das waren Nachrichten von Radio SRF, verantwortlich Konrad Muschk.
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2: Mit Patricia Moreno am Mikrofon fürs Sonntagskonzert. Und Sie kennen doch sicher das Experiment vom Pavlovschen Hund. Darauf trainiert, dass auf den Klingelton der Speichel zu rinnen beginnt. Keine Klingel von mir, aber Töne, die bei Ihnen vielleicht auch gerade einen Reflex auslösen. Richard Wagner, Bayreuth. Nur allein die Erwähnung wirft bei vielen schon die innere Jukebox an. Aber es gibt in Bayreuth einen Musikort ohne Wagner, einen Musentempel, der schon berühmt war, da war Wagner noch gar nicht geboren. Das markgräfliche Opernhaus. Ein Architekturjuwel des europäischen Barocks, gebaut für Markgräfin Wilhelmine von Bayreuth, die Schwester Friedrichs des Großen. 1748 eröffnet das Opernhaus, 2018 in frischem Glanz wiedereröffnet und zum UNESCO-Welterbe gekürt. Eine wahre Sinfonie aus Gold, Farbe, Perspektive und Illusion. Pracht und Prunk also und dazu Musik, die aus Zeiten stammt, da Wagners Grüner Hügel noch Zukunftsmusik war. Reisen wir also nach Bayreuth im heutigen Sonntagskonzert. Das Münchner Rundfunkorchester eröffnete dort im Mai im markgräflichen Opernhaus die Bayreuther Residenztage. Mit dabei Zwei in der Schweiz unter Musikfreundinnen und Freunden sehr vertraute Namen. Ivor Bolton, ehemals Chefdirigent des Sinfonieorchesters Basel, einer der profiliertesten Kenner des Barock- und Mozart-Repertoires, das uns heute erwartet. Und Regula Mühlemann, Sopranstar aus Luzern, mit idealer Stimme für die Musik des 18. Jahrhunderts. Technische Leichtigkeit und Natürlichkeit des Ausdrucks gehen bei ihr Hand in Hand oder besser Stimmband in Stimmband. Georg Friedrich Händel zu Beginn, eine der berühmtesten Freiluftmusiken je, die Wassermusik. Für Englands König George I. geschrieben, der in London am 17.07. des Jahres 1717, schöne Datumskette, der da bei perfektem Sommerwetter seine Prunkbarke über die Themse gleiten lässt, im Kielwasser ein zweites Schiff, auf dem ein Orchester platziert ist, um Musikgeschichte zu schreiben. Nehmen wir ein erstes Ohr voll dieses klingenden Flussvergnügens, die Ouvertüre zur Wassermusik, und lassen danach außerplanmäßig ein kleines Beiboot zwischen Königsbarke und Orchesterschiff segeln, darauf eine Sängerin und einen Solotrompeter. Nicht ganz originalgetreu, aber sie haben ja auch anstelle der fließenden Themse festen Bühnenboden unter den Füßen. Regula Mühlemann, Solotrompeter Mario Martos Nieto und das Münchner Rundfunkorchester unter der Leitung von Ivor Bolton im markgräflichen Opernhaus von Bayreuth.

Was für ein Zwiegespräch der leuchtenden Klangnoten zwischen Sopran und Trompete, beziehungsweise zwischen Regula Mühlemann und Mario Martos Nieto, dem ersten Solotrompeter des Münchner Rundfunkorchesters, das hier von Ivor Bolton geleitet wurde, Mitte Mai, am Konzert im Markgräflichen Opernhaus Bayreuth, heute im Sonntagskonzert auf SRF 2 Kultur. Das Duo Mühlemann-Nieto wetteiferte in der Israelitinnen-Arie Let the Bright Seraphim miteinander aus dem Händel-Oratorium Samson. Zuvor eröffnete das Orchester allein mit der Ouvertüre zur Wassermusik, die in diesem Konzertprogramm daherkommt wie der Genuss eines edlen Tropfens. Nicht alles auf einmal, wir genießen Schluck für Schluck. Regula Mühlemann reicht dazwischen immer wieder ein paar gesungene Vesperköstlichkeiten. Bleiben wir erstmal noch ein wenig auf dem Wasser mit Händels Wassermusik, die ja für eine königliche Lustfahrt auf der Themse entstand. Bayreuth, unser heutiger Konzertort, besitzt zwar keinen Fluss von solchen Ausmaßen, der Rote Main schlängelt sich deutlich bescheidener durch den Hauptort der bayerischen Region Oberfranken und man ist dort auch eher am als im Fluss unterwegs, weil im Normalfall maximal 12 Meter breit von Ufer zu Ufer. Aber Markgräfin Wilhelmine hätte das sicher nicht gehindert, den Roten Main zu bespielen, wenn sie denn gewollt hätte. Denn auch Wilhelmine ließ Musik nicht bloß aufführen, nein, sie komponierte selbst.

Ausstrahlung sind genauso gut geeignet für die markgräflichen Säle von Wilhelmines Bayreuth. Darum noch mehr dieser guten Tropfen mit weiteren Sätzen aus der Wassermusiksuite Nummer 1.

Georg Friedrich Händel und ein weiterer Schwung an Sätzen aus seiner Wassermusiksuite Nummer 1 in F-Dur. Gespielt Mitte Mai im markgräflichen Opernhaus Bayreuth am Eröffnungskonzert der dortigen Residenztage. Ivor Bolton gastierte mit dem Münchner Rundfunkorchester zum 20. Festivaljubiläum. Und mit Regula Mühlemann war auch eine renommierte Stimme aus der Schweiz mit dabei, die wir gleich auch wieder singenderweise hören werden, aus dem markgräflichen Opernhaus in Bayreuth. Wobei einen der Städtename Bayreuth dieser Tage eher an Richard Wagner und Grünen Hügel denken lässt. 150 Jahre Richard Wagner Festspiele, die Ende Juli beginnen mit Open-Air-Konzerten und Wagners frühem Rienzi als erster Oper. Zurzeit drehen sich die Schlagzeilen allerdings noch weniger um Wagners Opern als um knappe Finanzen und gekürzte Festpläne, hitzige Debatten um angesetzte, dann abgesagte und jetzt doch wieder stattfindende Eröffnungsreden. Und das gibt mir Gelegenheit, den Blick für einen Augenblick umzudrehen. Denn auch das Bayreuth des 18. Jahrhunderts war, ehrlich gesagt, eine Kulturbaustelle. Der Unterschied liegt vor allem darin, wer damals die Rechnungen bezahlte. Markgräfin Wilhelmine musste natürlich keine Sponsoren suchen, keine Förderanträge stellen und auch keinen Haushaltsausschuss überzeugen. Wenn sie ein Opernhaus wollte, tja, dann bekam sie eins. Wollte sie bestimmte Musiker engagieren, ein neues Bühnenwerk schreiben und aufführen, dann geschah auch das. Klingt aus heutiger Perspektive so traum- wie märchenhaft. Damals ging das aber aufs Konto der höfischen Repräsentation. Seht her, was unser Markgrafentum zu bieten hat. Freigiebig war Wilhelmine allerdings nicht nur aus bloßer Lust am Glanz, nein, sie glaubte als Anhängerin der Aufklärung fest an die Kraft der Künste. Zumindest für ihresgleichen. Das einfache Bayreuth hatte darum nicht gleich Zutritt zum Opernhaus oder zu den adligen Zirkeln, in denen gepflegt, diskutiert und philosophiert wurde über Musik und Theater, Literatur und Architektur. Erstaunlich ist aber auch die Rasanz, mit der es Wilhelmine und ihrem Gatten Friedrich glückte, ihre Residenz in ein kulturelles Zentrum mit europäischer Ausstrahlung zu verwandeln. Sie braucht nur wenige Jahre. Viele Jahre mehr jedenfalls, die sich das heutige Schmuckstück, markgräfliches Opernhaus, in beklagenswertem Zustand befand, halb begraben unter dunklen Ruß- und Schmutzschichten, die Holzkonstruktion am Zusammenbrechen und verunstaltet durch im Lauf der Jahrhunderte hinzugefügte Verschlimmbesserungen der Architektur. Umso tröstlicher darum, wenn die Kunst an sich Bestand hat, wenn sie Finanzkrisen und Regierungswechsel überlebt und gelegentlich auch ein unerquickliches Feuilleton. Ob aus Noten oder Backsteinen gemacht, Kunst und Kultur können sich vielleicht insofern Gelassenheit leisten, weil sie warten können, bis wir wieder bereit sind, sie anzuschauen, ihr zuzuhören. Drum setzen wir wieder die Miniaturausgabe eines königlichen Prunkkahns auf den Roten Main, übrigens so genannt wegen der mitschwimmenden Sedimente aus rotem Lehm. Markgräfin Wilhelmine mag von der einen Flussseite schmunzelnd zuschauen, während von der anderen Seite Regula Mühlemann eine Huldigungsnote herüberschickt. Die Arie Eternal Source of Light Divine aus der Ode for the Birthday of Queen Anne von Georg Friedrich Händel.

Noch einmal Georg Friedrich Händel und die bis jetzt in diesem Programm noch fehlenden Sätze aus seiner Wassermusiksuite Nummer 1 in F-Dur, gespielt vom Münchner Rundfunkorchester unter der Leitung von Ivor Bolton. Zuvor sang Regula Mühlemann die Arie Eternal Source of Light Divine aus der Händel-Ode For the Birthday of Queen Anne. Das Eröffnungskonzert der Residenztage Bayreuth aus dem UNESCO-geschützten markgräflichen Opernhaus heute im Sonntagskonzert auf SRF 2 Kultur. Und diese Musik, diese Stimme in solcher Kulisse, das bringt mich auf den Gedanken, dass Musik und Architektur ja meist zusammengehören, wie füreinander gemacht sind. Was ja auch stimmt, weil die verschiedenen Disziplinen immer miteinander agieren, aufeinander reagieren. Aber gerade bei Regula Mühlemann denke ich jedes Mal daran, wenn sie Bach oder Mozart singt. Ihre helle und bewegliche Sopranstimme besitzt etwas ungemein Leichtes, fast Schwereloses. Mühlemanns Koloraturen perlen, sie lässt die hohen Töne aufblühen und erhält sich selbst in langen Phrasen eine bewundernswerte Natürlichkeit. Und das wiederum ist einfach ideal für barocke Gesangsmusik, die eine enorme Beweglichkeit verlangt. Im Barock muss die Stimme tanzen können. Verzierungen stehen hier für eine Verlängerung der Sprache. Das ist mehr als nur artistische Pflichtübung. Und damit kommen wir zu Johann Sebastian Bach, der seinen Sängerinnen und Sängern auch kaum je bequeme Linien auf die Kehlen schreibt. Jede Koloratur zählt und erzählt. Jede Verzierung hat ihren Sinn. Wobei Regula Mühlemann gerade brilliert, weil sie sich eben nicht spezialisiert. Sie sagt, sie wolle Konzert, Lied und Oper niemals voneinander trennen, denn das eine schärfe den Blick für das andere. Im Lied entstehe die Feinzeichnung der Sprache, im Konzert die Freiheit des Musizierens, auf der Opernbühne Kraft, Ausdauer und dramatische Präsenz. Und gerade dieses Pendeln zwischen den Gattungen halte ihr die Stimme beweglich und gesund, so Regula Mühlemann. Und sie führt uns das mit Johann Sebastian Bach jetzt eindrucksvoll vor Ohren. In der Kantate Jauchzet Gott in allen Landen dürfen Sopran und Trompete nämlich wieder miteinander um die Wette jubilieren und sich zu Höchstleistungen anspornen. Es ist Musik voller Freude und gleichzeitig eine der anspruchsvollsten Prüfungen, die Bach einer Sopranstimme überhaupt je zugemutet hat.

Mal fordert die Trompete den Sopran zum Duell heraus, dann wieder übernimmt die Stimme die Führung. Geradezu höllenschwer für beide Solisten und dabei soll es doch so mühelos leicht klingen in diesem Feuerwerk namens Jauchzet Gott in allen Landen. Die Kantate von Johann Sebastian Bach, aus der wir Ausschnitte gehört haben, mit Regula Mühlemann Sopran, Mario Martos Nieto Trompete und dem Münchner Rundfunkorchester unter der Leitung von Ivor Bolton. Bei so viel Leuchtkraft und Können, aufgenommen im markgräflichen Opernhaus Bayreuth, sei es schon mal erlaubt, hinüberzuschielen auf den grünen Hügel. Wann kommt eigentlich Wagner ins Repertoire von Regula Mühlemann? Die ehrliche Antwort: wahrscheinlich nicht so bald. Und das ist überhaupt keine Frage des Könnens. Richard Wagner verlangt einfach Stimmen von ganz anderer Beschaffenheit, mehr Klanggewicht, mehr Durchsetzungskraft, oft über sehr lange Bögen hinweg gegen ein großes Orchester. Und dann muss der Raum dahinter ja auch noch gefüllt werden. Solche Stimmen entwickeln sich, wenn überhaupt, nur langsam, manche auch gar nicht. Und klug der Sänger, die Sängerin, die sich zu nichts drängen lässt. Denn auch das ist eine Kunst, die eigene Stimme zu kennen. Und Regula Mühlemann, denke ich, beherrscht auch diese. Verabschieden wir uns für eine kurze Weile von ihrer Stimme und auch aus einer Epoche, in der Musik vor allem steht für Repräsentation, Gotteslob und höfische Festkultur. Denn jetzt will ein Achtjähriger die Bühne betreten. Wolfgang Amadeus Mozart schreibt seine erste Sinfonie auf Englandreise mit Vater und Schwester. Leopold Mozart will seine beiden Wunderkinder Wolfgang und Nannerl 1764 in London präsentieren, woraus aber weit mehr wird. Denn London und Mozart, das passt einfach. In der pulsierenden Musikmetropole begegnet Wolfgang Amadeus Johann Christian Bach, dem jüngsten Sohn Johann Sebastian Bachs, und saugt die neuen musikalischen Eindrücke, die Freundschaft förmlich auf. In diesem Umfeld entsteht diese erste, vor jugendlichem Elan nur so berstende S-Dur-Sinfonie, Köchelverzeichnis 16. Und natürlich blickt der kleine Mozart darin noch aufmerksam nach rechts und links. Er orientiert sich an Vorbildern und pröbelt noch hier und da. Gleichzeitig blitzt an vielen Stellen aber bereits dieser Mozart-typische melodische Einfallsreichtum auf, der bald darauf die Musikwelt verblüfft und Mozart einen Namen macht, der selbst Könige und Fürsten in den Schatten stellt.

Wolfgang Amadeus Mozarts Sinfonie Nummer 1 in S-Dur, ein Werk, bei dem man vielleicht weniger über das staunt, was schon vollkommen ist, sondern über all das, was darin bereits angelegt scheint. Gespielt vom Münchner Rundfunkorchester mit Dirigent Ivor Bolton am Eröffnungskonzert der Residenztage Bayreuth Mitte Mai im markgräflichen Opernhaus. Musik eines Achtjährigen im Sonntagskonzert auf SRF 2 Kultur. 12 Jahre später ist aus dem Wunderkind ein junger Mann geworden und eigentlich, was sind schon 12 Jahre im Leben eines Menschen? Peanuts, könnte man sagen. Bei Mozart aber sind das Welten, denn seine Biografie ist ja auch nicht die eines normalen Menschen. Er reist ständig quer durch Europa, begegnet den bedeutendsten Musikerinnen und Musikern seiner Zeit, erlebt Triumphe, Enttäuschungen, schreibt zahllose Konzerte, Opern, Sonaten, Sinfonien. 12 Jahre, in denen er sich aber auch vom musikalischen Erbe anderer emanzipiert. Und mit der Sinfonie Nummer 29 scheint Mozart endgültig bei sich selbst angekommen. In der Musikwissenschaft gilt dieses Werk als Anfangspunkt des reifen Sinfonikers Mozart. Er hat die zwischenzeitlich abhanden gekommene Leichtigkeit wiedergefunden, würzt sie jetzt aber mit einer Raffinesse, die genaues Hinhören erfordert. Denn jede Stimme ist wichtig. Jede Begleitfigur trägt ihren Teil zum Ganzen bei. Nichts wirkt überflüssig, nichts bloß dekorativ. Und es ist schon toll, dass wir ausgerechnet diese beiden Sinfonien heute unmittelbar nacheinander erleben können, die Entwicklung im Zeitraffer verfolgen, denn wir hören einem außergewöhnlichen Talent buchstäblich beim Erwachsenwerden zu. Woran wiederum Markgräfin Wilhelmine in Bayreuth sicher auch Freude gehabt hätte. Als Frau der Aufklärung glaubte sie an Bildung, an Neugier, an die schöpferische Kraft der Künste. Menschen sollten sich entfalten dürfen, Ideen wachsen. Und diese Entwicklung Mozarts vom hochbegabten Kind zum eigenständigen Künstler hätte vermutlich genau in ihr Weltbild gepasst. In ihrem Opernhaus hat sie Mozarts nun folgende Sinfonie Nummer 29 vermutlich selbst nie gehört, aber man darf schon davon ausgehen, gefallen hätte sie ihr.

Wolfgang Amadeus Mozarts Sinfonie Nummer 29 in A-Dur mit dem Münchner Rundfunkorchester und Dirigent Ivor Bolton im Sonntagskonzert auf SRF 2 Kultur. Mozarts erste Sinfonie, danach seine Türöffnung hin zum gereiften Sinfoniker mit der Sinfonie Nummer 29 und auf dem Wege dahin ein Werk, das uns wieder die Engelsstimme von Regula Mühlemann holt, auf die Bühne des markgräflichen Opernhauses Bayreuth in einer der schönsten Konzertmotetten überhaupt. Exsultate Jubilate, der Titel ist Programm, jauchzet, jubelt. Mozart komponiert das Werk 1773 in Mailand für den damals berühmten Kastraten Venanzio Rauzzini. Den hat er wenige Wochen zuvor in seiner Oper Lucio Silla erlebt und ist tief beeindruckt. Denn Rauzzini muss über eine Stimme verfügt haben, die das Publikum sprachlos machte. Beweglich, leuchtend, mit einer Höhe und Geläufigkeit, die selbst für die damalige Zeit außergewöhnlich sind. Mozart schreibt Rauzzini diese Motette gleichsam auf den Leib und scheint mit jeder Phrase zu sagen, schaut her, das kann nur dieser eine Sänger. Freilich auch eine Regula Mühlemann, die die schöne Tradition aufnimmt, dass diese ursprüngliche Kastratenpartie inzwischen überwiegend von Sopranen übernommen wird. Aber die Verbindung zum Einst ist da und sie führt vielleicht über den Konzertort, das markgräfliche Opernhaus Bayreuth, das zu einer Zeit gebaut wurde, da große Musik für ganz bestimmte Stimmen geschrieben wurde, für bestimmte Säle, für bestimmte Gelegenheiten. Und es ist doch schön, Werke in einem Kontext erleben zu dürfen, in dem Architektur, Musik und menschliche Persönlichkeit eine unauflösliche Verbindung eingehen. Also, ein letztes Klanggeschenk in diesem Sonntagskonzert, Mozarts Exsultate Jubilate mit der jugendlichen Strahlkraft einer Regula Mühlemann, die zeigt, auch 250 Jahre später steckt dieser Mozart voller Leben.

0: Wolfgang Amadeus Mozart, die Motette Exsultate Jubilate, der Ausklang im Eröffnungskonzert der Residenztage Bayreuth Mitte Mai dieses Jahres. Im markgräflichen Opernhaus traten auf Sopranistin Regula Mühlemann, Roderick Shaw Orgel, zuvor Solotrompeter Mario Martos Nieto sowie das Münchner Rundfunkorchester unter der Leitung von Ivor Bolton. Ein Opernhaus aus der Mitte des 18. Jahrhunderts, darin Musik von Händel, Bach und Mozart und ein Publikum des Jahres 2026. Im markgräflichen Opernhaus Bayreuth sind diese Welten ein Konzert lang nah zusammengerückt, in einer Begegnung von Architektur und Musik, auf Augenhöhe sozusagen. Denn sowohl Klang als auch Bau erzählen uns von Zeiten, die Schönheit nicht als reinen Luxus verstanden, sondern als Teil des Lebens. Hübsch, nicht wahr? Wenn Sie das nochmal hören und erleben möchten, 30 Tage lang finden Sie das Audio on Demand auf unserer Webseite und in der SRF-App im Sonntagskonzert heute. Der Mitschnitt aus dem markgräflichen Opernhaus Bayreuth und den Wagner, den heben wir uns für ein andermal auf, sage ich, Patricia Moreno am Mikrofon.
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Stefan Irmer spielte Nachtmusikalisches mit sachter Pianistenhand. Das Nocturne Nummer 11 in S-Dur von John Field. Und überhaupt ist die Nacht ja wie gemacht fürs Komponieren mit ihrem stillen Schweigen, das einem die Gedankenflüsse noch ruhiger strömen lässt. Viele Komponisten, die sich sagen und sagten, die Nacht ist zum Schreiben da, während John Field allerdings die Nacht in der Musik regelrecht erfunden hat. Er gilt als Vater des Nocturne-Genres, das dann vor allem von Frédéric Chopin aufgegriffen und geprägt wurde. Dabei war John Field schon 20 Jahre früher dran, als er merkte, aha, eine Melodie muss ja gar nicht so viel tun, um die Höraufmerksamkeit zu fesseln, um die Welt, zumindest für ein paar Minuten, auf halbe Lautstärke zu drehen. Als Charles Gounod dann rund 100 Jahre nach John Field an seiner Oper Faust arbeitet, da sind die Nächte schon um einiges lauter geworden, schwül heiß auch, denn bei flackerndem Kerzenschein wird hier getanzt, verführt und getäuscht. Hinter der nächsten Ballsaaltüre lauern schon Unterwelt und Verderben, der Höllenschlund, in den Mephisto Faust, vor allem aber die unschuldige Margarete lockt. Dass Paris dabei die Praxis eines in die Oper integrierten Balletts verlangt, die zahlenden Herren wollen die Beine ihrer jeweiligen Favoritin bewundern, so unsäglich, so wahr. Nun, auch Gounod muss sich diesem Diktat beugen, das noch jede Erzähldramaturgie über den Haufen wirft. Aber er macht aus dieser Pflicht ein Vergnügen und schreibt eine Ballettsuite so voller Eigenleben, dass sie auch ohne Mephisto und Margarete bestens funktioniert. Erleben wir jetzt mit dem Orchestre de la Suisse Romande, geleitet von Kazuki Yamada.

Geradezu wahnwitzig, wunderbar, diese Tänze am Rande des Vulkans oder vielmehr Höllenschlunds, die Ballettsuite aus Charles Gounods Oper Faust. Kazuki Yamada dirigierte das Orchestre de la Suisse Romande in diesem getanzten Fiebertraum auf SRF 2 Kultur. Abgelöst von einer kleineren Runde, die jetzt zusammensitzt, um zu musizieren, 8 Leute, um genau zu sein, Franz Schubert bringt sie zusammen. Schubert schreibt sein Oktett 1824 im Auftrag des Klarinettisten und Steirer Mäzens Ferdinand Treuer, der, wie Schubert auch, ein Beethoven-Fan ist. Beide, Schubert wie Treuer, haben eine Aufführung des Beethoven-Septetts erlebt und sind vor Begeisterung ganz aus dem Häuschen. Schreibt doch bitte was Ähnliches, feuert der Ferdinand den Franz an. Und dieser macht daraus etwas Eigenes, nur schon dadurch, dass er ein weiteres Instrument hinzufügt. Aus Beethovens 7 werden Schuberts 8. Und ein Werk, das einen mitten hinein katapultiert in eine gesellige Wiener Soiree.

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1: Zürich in den 1920er Jahren. Während die Welt sich langsam von den Schrecken und Entbehrungen des Ersten Weltkriegs erholt, brummt die Industrie. Kunst, Kultur und Wissenschaft erleben eine Blütezeit. Die Roaring Twenties. Ein Phänomen, das sich vor allem auf die Städte beschränkt, auch in der Schweiz. Während in Zürich die Menschen in Nachtclubs wie dem Maskott die Nächte durchtanzen, ist die Situation auf dem Land und in den Vororten der Städte angespannt. Nur wenige Kilometer von den ausgelassen Tanzenden entfernt, zeigt die Industrialisierung ihre hässliche Seite, etwa im Zürcher Vorort Aussersihl. Hier stehen Arbeiter und Arbeiterinnen in langen Schichten rund um die Uhr an den Maschinen der Fabriken. Es herrscht Armut, Krankheit und Elend. Und viele Arbeiterfrauen leiden noch zusätzlich unter zweifelhaften Methoden der Empfängnisverhütung, Verletzungen durch dilettantische Abtreibungen oder unter ungewollten Schwangerschaften.
2: Wir sind Fabrikarbeiter, ich und mein Mann, und jedes wiedererwartete Kind bringt uns in Angst und Schrecken, da jedes dem anderen seine ohnehin schmale Portion noch schmäler macht,
1: schreibt eine Patientin der Zürcher Ärztin Paulette Brubacher. Diese hat ab den 1920er Jahren eine Praxis in Aussersihl und widmet ihren Patientinnen ein ganzes Buch.
3: Das Problem der ungewollten Schwangerschaft ist wohl unter allen Problemen des Frauenlebens das tragischste. In seiner zermürbenden und zerstörenden Wirkung überschattet es alle anderen Lebensinhalte der Frau,
1: stellt Paulette Brubacher fest. Sie setzt sich deshalb für Verhütung ein, fordert die Legalisierung von Abtreibungen und einen freieren Umgang mit Sexualität. In einer Zeit, da Sexualität zwar ein großes Tabu ist, die Geburtenzahlen allerdings zum Politikum werden und der Staat Einfluss zu nehmen beginnt auf den Umgang mit Sexualität und das Kinderkriegen. Paulette Brubacher hält Vorträge über Geburtenregelung, Vorträge, bei denen sie kein Blatt vor den Mund nimmt.
4: Das war wirklich skandalös, wenn sie auftrat. Sie war sehr redegewandt und resolut, eine sehr mutige Frau.
1: Nach einem Vortrag im Solothurner Industriedorf Derendingen erhält Paulette Brubacher ein Redeverbot, nicht nur im Kanton Solothurn, sondern auch im Kanton Glarus. Ein Verbot, das sogar das Bundesgericht beschäftigt. Die Ärztin Paulette Brubacher, eine Vorreiterin für Frauenrechte und für Geburtenregelung.
5: Man hat sie vergessen. Diese Avantgarde-Bewegungen der 20er Jahre, die blieben in diesen Zwischenkriegszeitjahren und haben nicht mehr gelebt danach.
1: Wer war Paulette Brubacher? Welche Situation traf sie in Zürich in den 1920er Jahren an? Und wie wurde sie zur Kämpferin für Frauenrechte, Verhütung und die Legalisierung von Abtreibungen? Jahrzehnte vor der sexuellen Revolution der 68er oder der Fristenlösung für den Schwangerschaftsabbruch. Mehr dazu in dieser Zeitblende von Radio SRF. Mein Name Barbara Mattis. Aussersihl. Heute ein Quartier der Stadt Zürich. Ende des 19. Jahrhunderts aber ein Vorort der Stadt. Nach 1870 entsteht hier ein Industriequartier, unter anderem mit Fabriken wie Escherwies. In der Folge wächst das Quartier stark an. Ärmere Leute vom Land ziehen hierher, aber auch solche aus dem Ausland. Aussersihl wird zum Arbeiter- und Immigrantenviertel.
4: Aussersihl war ein großer Zuwanderungsort, das Quartier, wo Ausländerinnen und Ausländer sich gerne niederließen.
1: Dies sagt Karin Huser, Historikerin und wissenschaftliche Mitarbeiterin im Staatsarchiv Zürich.
4: Es war sozusagen ein Melting Pot. Das hatte angefangen in den 1870er Jahren, als Zürich stark anwuchs. Damals war Aussersihl noch eine Aussergemeinde. Und dann kamen eben sehr viele Ausländerinnen und Ausländer. Es waren naturgemäß eher ärmere Leute.
1: Sie suchen und finden in den Fabriken von Aussersihl Arbeit. Frauen, Männer,
2: Kinder. Ganze Familien sind in die Vororte der großen Schweizer Städte gezogen, schildert Historikerin Lina Gaffner. Sie ist Co-Direktorin der Gosteli-Stiftung, die Quellen zur Geschichte der Frauen in der Schweiz sammelt.
5: Es gab eine große Wohnungsnot in den Städten. Die Menschen hatten sehr niedrige Einkommen, zum Teil sehr prekäre Arbeitsverhältnisse. Sie lebten in ganz einfachen Verhältnissen, zum Teil ganze Familien in einem Zimmer, mehrere Familien, die sich eine Wohnung teilten. Zum Teil schliefen die Menschen in Schichten, wechselten sich ab. Familien, die ihr Zimmer noch an Kostgänger, an Schlafgänger untervermieteten, die dann den Tag durch dann dort schliefen.
2: Die eigenen Betten werden untervermietet für ein paar zusätzliche Franken. Ausasyl in den 1920er Jahren. Zu den zahlreichen Zuzügerinnen und Zuzügern gesellt sich 1923 die Ärztin Polette Reigrotzki. Sie ist Jüdin und im heutigen Weißrussland aufgewachsen, das zum Zarenreich gehörte. Polette heiratet und zieht zusammen mit ihrem ersten Mann in die Schweiz, erzählt Karin Huser, die zu ihr geforscht hat.
6: Wir können davon ausgehen, dass es das Studium war, das Polette gesucht hat in der Schweiz, weil die Schweiz war dafür bekannt, dass sie ein Frauenstudium zuließ, also bis zur Promotion. Das war etwas, was im Zarenreich, wo sie herkommt, nicht möglich war. Und sie kam dann eben nach Bern 1903 und hat da angefangen, an der Philosophischen Fakultät zu studieren.
2: Sie schließt ihr Studium in Bern mit einer Dissertation über Bodenreform ab. Kurz darauf entscheidet sie sich für ein zweites Studium, eines in Medizin. Zuerst studiert sie in Berlin und wegen dem Ersten Weltkrieg dann in Genf, wo sie nach dem Studium in verschiedenen Kliniken arbeitet. 1923 zieht Polette schließlich nach Ausserseel mit ihren zwei Kindern. Von ihrem Ehemann lässt sie sich scheiden und heiratet den Arzt und Anarchisten Fritz Brubacher. Dieser hat sich zu der Zeit bereits einen Namen gemacht. Neben seiner Tätigkeit als Arzt engagiert er sich in der Politik, in der Kommunistischen Partei und veröffentlicht zahlreiche Schriften und Bücher. Zu seiner zweiten Ehefrau Polette schreibt er in seiner Autobiografie:
7: «Noch während ich auf der Suche war nach dem Sinn des Lebens, kam eine Dame zu mir, die lachte so frisch, natürlich und wohlklingend, dass sie allein schon fast ein Lebenssinn sein konnte. Sie fügte zu meinem Leben hinzu eine Heiterkeit, wie sie nur aufgrund eines besonders glücklichen Temperaments sich bildet und die durch keine Gedankenarbeit und keine Philosophie erworben werden kann.»
2: Gemeinsam führt das Paar fortan die Arztpraxis in Ausserseel. Dabei sei sie keineswegs nur das Anhängsel gewesen, stellt Historikerin Lina Gaffner klar.
5: Sie haben sehr eng zusammengearbeitet in ihrer Praxis, Polette und Fritz Brubacher.
2: Gaffner hat ihre Lizenziatsarbeit über die Arbeit von Polette und Fritz Brubacher geschrieben.
5: Sie waren ein Team, sie galten für die Zeit als unglaublich gleichgestelltes Paar, als avantgardistisches Paar. Sehr frei, sehr auf Augenhöhe. Es ist auch immer die Art und Weise, wie Fritz Brubacher die Beziehung zu Polette beschreibt, dass sie auf Augenhöhe seien.
2: Ein Paar auf Augenhöhe, das Ärztepaar Polette und Fritz Brubacher. Fotos zeigen die Brubachers zu zweit mit Familie, Freunden oder internationalen Wissenschaftlern oder Intellektuellen. Polette immer elegant gekleidet, was ins Auge fällt im Arbeiterquartier. Polette schreibt mehrere Bücher über medizinische Themen. Eines davon trägt den Titel «Meine Patientinnen» aus dem Sprechzimmer einer Frauenärztin. Zu ihren Patientinnen gehören Arbeiterfrauen und Fabrikarbeiterinnen, aber auch Wäscherinnen, Schneiderinnen, Dienstmädchen, Zeitungsausträgerinnen, zwischendurch auch mal ein Bürofräulein, wie Polette Brubacher schreibt.
8: Die Frauen, mit denen ich täglich in Kontakt kam, gehören einer Schicht an, die wirtschaftlich und sozial andauernd und schwer mit dem Leben zu kämpfen hat.
3: Das rastlose und gehetzte Leben dieser Frauen ist angefüllt mit kleinlicher Arbeit, großen und kleinen Sorgen und, wenn eine Krankheit hinzukommt, mit grausamer Tragik. An ihrem Schicksal hat sich mein Mitleid am glühendsten entzündet.
2: Paulette Brubacher schildert in ihrem Buch die Krankheitsbilder und die Not ihrer Patientinnen. Schreibt von Frauen, die auf den ersten Blick aussehen wie Mitte 60, aber in Wirklichkeit erst 40 sind. Klein, mager und blass. Abgenutzt. Sie schreibt von Frauen mit Suchtproblemen und von Frauen, die von ihren Männern geschlagen werden. Und sie kritisiert das Patriarchat.
3: Das ganze patriarchalische Gesellschaftssystem mit der sozialen, rechtlichen, ökonomischen und politischen Vorherrschaft des Mannes, in dem die Frau dazu verurteilt ist, in rechtlicher Beziehung ein Mensch zweiter Klasse und in politischer Beziehung ein Mensch dritter Klasse zu sein, steht in krassem Gegensatz zu den Leistungen der Frau auf materiellem und kulturellem Gebiete.
2: Paulette Brubacher thematisiert aber auch ein Tabu, die ungewollte Schwangerschaft.
3: Dieses Problem ist wohl unter allen Problemen des Frauenlebens das tragischste. In seiner zermürbenden und zerstörenden Wirkung überschattet es alle anderen Lebensinhalte der Frau. Es bringt das größte Leid und das tiefste Elend mit sich, nicht nur für die Frau, auch für das Kind, für die Familie und im weitesten Sinne auch für die Gesellschaft als solche.
2: Besonders traurig für das Kind selber.
3: Wenn das unerwünschte Kind dann kommt, wird es bei seinem Eintritt ins Leben selten mit freudigen Segenssprüchen überschüttet, im besten Falle mit stumpfer Resignation hingenommen und als überschüssige Last seufzend ertragen.
2: In ihrem Buch «Meine Patientinnen» hat Paulette Brubacher Briefe abgedruckt, die sie von ihren Patientinnen in Außersiel erhalten hat.
9: Wenn ich mir denken müsste, ich bekäme ein Kind, es wäre ja furchtbar zu denken in dieser Not. Lieber würde ich den Tod vorziehen. Bitte weisen Sie mich nicht ab, erbarmen Sie mich meiner, helfen Sie mir.
10: Wir haben ein kleines, überverschuldetes Heimwesen. Da heißt es, trotz schwacher Gesundheit von morgens bis abends spät arbeiten, weshalb für mich eine erneute Schwangerschaft der größte Schrecken bedeutet.
11: Meine Frau ist schon seit 3 Wochen in gesegneten Umständen und da wir bereits 2 Kinder, ein Mädchen von 3 Jahren und einen Knaben von 10 Monaten besitzen, so ist uns bei den heutigen hohen Lebensmittel- und Wohnungspreisen ein drittes Kind einfach ein Ding der Unmöglichkeit. So viele Mäuler zu stopfen, die Kleinen haben doch ein Anrecht darauf, ordentlich genährt und gepflegt zu werden.
2: Werdende Mütter und Väter bitten die Ärztin um Hilfe, oft ohne anzusprechen, welche Hilfe sie meinen. Manchmal aber auch ganz direkt, indem sie nach einem Mittel fragen, welches die Sache runtermachen, die junge Leibesfrucht vernichten würde. Ein Mittel zur Abtreibung. Abtreibungen sind in der Schweiz in dieser Zeit verboten und erst seit 2002 erlaubt. Einzige Ausnahme, das Leben der Mutter ist in Gefahr. Diese Situation bringe Ärztinnen und Ärzte in eine schwierige Situation, schreibt Paulette Brubacher. Es gibt allerdings keine Anzeichen, dass Brubacher oder ihr Mann Abtreibungen vornehmen. Sie setzen sich aber dafür ein, dass auch aus anderen Gründen abgetrieben werden kann. Eine Abtreibung bleibt für Paulette und ihren Ehemann Fritz Brubacher aber immer eine Notlösung. Frauen sollten erst gar nicht ungewollt schwanger werden. So könne nicht nur das Elend der ungewollten Schwangerschaften und der unerwünschten Kinder vermieden werden, sondern auch Verletzungen durch verpfuschte Abtreibungen oder Selbstmorde werdender Mütter, argumentiert Paulette Brubacher in ihren Schriften. Erst gar nicht schwanger werden. Wie das geht, ist heute zumindest in der Schweiz Allgemeinwissen, wird sogar in der Schule gelehrt. Anders aber Anfang 20. Jahrhundert.
3: Es ist erschreckend zu sehen, wie weit die Ignoranz der weitesten Kreise der Bevölkerung in dieser Frage geht. Eine Ignoranz, die absichtlich durch den Mangel an Belehrung herbeigeführt und gezüchtet wird. Und wie viele Menschen gehen als sexuelle Analphabeten durchs Leben?
2: Stellt Paulette Brubacher fest. Noch erschreckender sei aber, dass diese Unwissenheit zusätzlich ausgebeutet werde. Sie weist auf Inserate in Zeitungen und Heften hin. Dort würden dubiose Mittel zur Empfängnisverhütung angepriesen. Als Beispiel führt sie unter anderem Balkan-Knoblauch-Zwiebeltropfen an. In ihrer Broschüre «Sexualfrage und Geburtenregelung» bespricht sie deshalb im Detail die unterschiedlichen Verhütungsmethoden. Chemische Mittel wie Salbe oder Schaum, Schwämmchen getränkt mit unterschiedlichen Flüssigkeiten, Scheidenspülungen, aber auch mechanische Schutzmittel. Sie zeigt, welche Methoden keinen Schutz bieten und empfiehlt Diaphragmas in Kombination mit einem chemischen Gel oder Kondome. Sie schildert Probleme und Lösungen unaufgeregt, nennt die Sache beim Namen. Mit ihren Ideen und Empfehlungen ist die Zürcher Ärztin Paulette Brubacher nicht alleine. Sie reiht sich in die Tradition der Sexualreformerinnen und Reformer ein, die im 19. und anfangs 20. Jahrhundert Sexualität zu erforschen beginnen und eine neue Sicht auf das Thema propagieren. Eine Bewegung, in der sich Brubacher auch aktiv engagiert, unter anderem als Mitglied der Weltliga für Sexualreform.
12: Die Sexualreformbewegung setzte sich dafür ein anderes Verhältnis zur Sexualität zu etablieren.
2: Historikerin Lina Gaffner:
12: Es ging darum, Sexualität zu verwissenschaftlichen, zu zeigen, dass Sexualität ein natürlicher Trieb ist. Die ganze moralisierende, moralische Sicht auf Sexualität zurückzudrängen und das Wissen zu verbreiten, dass Menschen nicht ohne Sexualität leben können und dass es ganz natürliche und vielfältige Formen von Sexualität gibt.
2: Dazu hätten auch noch andere Ideen reingespielt, zum Beispiel die Eugenik.
12: Es gab Erkenntnisse, dass Krankheiten beispielsweise vererbt wurden oder dass schwierige soziale, ökonomische Verhältnisse allenfalls dazu führen konnten, dass Erbgut beschädigt wird. Das bestätigte sich in der Praxis von Paulette Brubacher für sie. Wer zu viel Alkohol trank, brachte tatsächlich Kinder zur Welt, die missgebildet waren.
2: Deshalb hätte sich Paulette Brubacher, aber auch andere Sexualreformerinnen und Reformer dafür stark gemacht, die Lebensumstände der Menschen zu verbessern. Damit grenze sich die Sexualreform von der Eugenik des Nationalsozialismus ab, dem es um einen gesunden Volkskörper gehe, zeigt Gaffner. Paulette Brubacher verbreitet ihr Wissen in Büchern und Broschüren, aber nicht nur. Fast noch wichtiger sind ihr Vorträge, um ihre Überzeugungen an die Frau oder den Mann zu bringen. Dies sagt Historikerin Karin Huser.
13: Erstens war es immer noch so, dass viele nicht lesen konnten oder nicht gut lesen konnten im Arbeitermilieu. Zweitens kam man auch nicht an Schriften heran. Also was sollte man da lange versuchen, in Schriften zu philosophieren, Aufsätze zu schreiben? Viel besser war es, an Versammlungen, ob klein oder groß, aufzutreten, auf die Bühne zu stehen und die Leute direkt anzusprechen. Weil dann konnten die auch Fragen stellen, die konnten sich nachher noch melden, kamen dann auch mit ihren rein persönlich privaten Problemen noch zu der Referentin heran.
2: Oder sie nutzen die Möglichkeit, Fragen schriftlich und damit anonym zu stellen. Diese auf Zettel notierten Fragen beantwortet Paulette Brubacher jeweils am Ende des Vortrags im Plenum.
14: Kann bei einem Geschlechtsverkehr die Frau auch befruchtet werden, wenn sie von dem Verkehr keinen Genuss hat?
15: Sind Spülungen mit Holzessig zur Verhütung von Schwangerschaft empfehlenswert?
11: In einem Vortrag hörte ich, dass es nütze sei, das männliche Glied mit Fett wie Vaseline oder dergleichen einzufetten sei, dass eine Befruchtung nicht zustande komme.
2: Paulette Brubacher hält regelmäßig Vorträge in verschiedenen großen und kleinen Ortschaften der Schweiz, bestätigt Karin Huser. Zwar gebe es keine konkreten Zahlen, aber viele Hinweise, nicht zuletzt werden die Vorträge oft auch in den Zeitungen und Zeitschriften thematisiert. Es ist der 5. Februar 1936. Paulette Brubacher hält einen Vortrag in der Solothurner Gemeinde Dierendingen, einem Dorf mit damals gut 3600 Einwohnerinnen und Einwohnern. Im 19. Jahrhundert ist das Dorf wegen mehrerer Spinnereien, die sich an der Emme niederließen, stark angewachsen. Brubacher ist eingeladen, in der Turnhalle zum Thema Geburtenregelung zu sprechen. Erwartet werden rund 300 Anwesende. Tatsächlich führt der Vortrag aber zu einem Massenaufmarsch, wie es später in einem Polizeirapport heißt.
16: Sie haben ein äußerst heikles Thema vor Personen beiderlei Geschlechtes, vielfach noch vor Unmündigen, in ziemlich schamloser Weise berührt. Die Veranstaltung hat in deren Dingen Empörung hervorgerufen,
2: schreibt die Solothurner Kantonsregierung.
16: Gestützt auf diese Vorkommnisse sehen wir uns veranlasst, Ihnen im Interesse der öffentlichen Ordnung und Sittlichkeit jedes weitere Auftreten und jede weitere Abhaltung von Vorträgen in unserem Kanton zu verbieten.
2: Ein Redeverbot für den ganzen Kanton Solothurn. Die Zürcher Ärztin lässt dies nicht auf sich sitzen. Sie wehrt sich mit einer Beschwerde bei der Solothurner Regierung und schließlich beim Bundesgericht. Brubacher argumentiert in ihren Beschwerden mit ihrer Professionalität und der Erfahrung als Ärztin. Ihr Anwalt schreibt in der Beschwerde, ihr Vortrag beinhalte eine naturwissenschaftliche Darlegung, die in Form und Inhalt vollkommen unanfechtbar sei.
17: Es ist selbstverständlich, dass die Rekurrentin als Medizinerin die Methoden der Verhütung mit klaren Worten besprach. Man soll froh sein, wenn ein erfahrener Arzt sich der Aufgabe der Belehrung des Volkes in diesen Dingen unterzieht.
2: Trotzdem, Paulette Brubacher blitzt ab mit ihren Beschwerden. Zuerst bei der Solothurner Regierung, dann beim Bundesgericht. Das Redeverbot im Kanton Solothurn bleibt. Und wenig später folgt auch eines im Kanton Glarus. Weshalb eckt Paulette Brubacher mit ihrem Vortrag so stark an? Historikerinnen finden gleich mehrere Gründe. Da wäre zunächst der Inhalt. Dieser breche zahlreiche Tabus in dieser Zeit, sagt Lina Gaffner. Über Sexualität habe man nicht gesprochen, das Thema Geburtenregelung nicht diskutiert.
12: Man hat es nicht behandelt. Es war einfach ein Thema, über das man nicht gesprochen hat. Und deshalb war nur schon die Tatsache, dass sie sich in Publikationen und in Referaten zu diesem Thema äußerten, war ein riesiger Tabubruch. Das Thema Geburten, Familienplanung, Sexualität, es gab Ratgeber dazu, aber die waren viel weniger direkt.
2: Das größte Tabu bei der Geburtenregelung und der Frage nach der Verhütung war allerdings ein anderes, nämlich überhaupt Sex zu haben.
12: Verdächtig waren die Ansichten von Paulette Brubacher auch deshalb, weil Verhütung gerade in konservativen Kreisen schlicht als Vergnügungssucht galt. Wer verhütete, outete sich mit seinem Sexualtrieb. Und überhaupt diesen Sexualtrieb gelten zu lassen, galt als unmoralisch.
2: Enthaltsamkeit gilt als ideal. Dies zeigt sich zum Beispiel in der Broschüre einer anderen Schweizer Ärztin, der St. Gallerin Frieda Imboden. Sie anerkennt zwar die verzweifelte Situation betroffener Frauen, hält die Frauen aber oft für selber schuld an ihrer Situation. Sie fragt:
18: Müssen wir von der Jugend nicht immer wieder Zügelung und Herrschaft über den Geschlechtstrieb verlangen? Können wir in die weichen jugendlichen Seelen nicht dieses Ideal der Liebe einpflanzen, im festen Rahmen heiliger Pflichten, großer Verantwortung und notwendiger Opfer der eigenen Persönlichkeit?
2: Liebe als Opfer, Verhütung durch Enthaltsamkeit. Für Frieda Imboden gehört Sexualität und Fortpflanzung zwingend zusammen. Vorschläge für Empfängnisverhütung sucht man darum vergebens. Die Ideen von Frieda Imboden spiegeln die etablierte Sicht auf die Sexualität in der Schweiz Anfang 20. Jahrhundert. In diesem Zusammenhang erstaunt es nicht, dass die Zürcher Ärztin Paulette Brubacher mit ihren Forderungen für eine freiere Sexualität und ihren Ausführungen zur Empfängnisverhütung aneckt. Die Ideen von Paulette Brubacher stehen aber auch politisch quer in der Landschaft. Weil die Geburtenzahlen seit Mitte des 19. Jahrhunderts stetig sinken, beginnt die Politik, sich für Geburten zu interessieren. Das Kinderkriegen wird zur Bürgerpflicht, Verhütung damit nicht gerne gesehen. Dazu kommt die politische Haltung von Brubacher selber. Sie ist zwar nicht Parteimitglied, Aber ihre Nähe zum Kommunismus ist für viele ein rotes Tuch.
12: Es gab eine riesige Angst und eine riesige Abneigung gegenüber sozialistischen und kommunistischen Umtrieben. Mit Blick auf Russland wusste man, wo es hingehen könnte. Eine Revolution schien möglich in der Zwischenkriegszeit. Und deshalb war es klar, dass Menschen wie Paulette und Fritz Brubacher, die so offen agitierten und auch öffentliche Versammlungen nutzten, das war natürlich ein Riesendorn im Auge.
2: Sagt Historikerin Lina Gaffner. Und Karin Huser betont die Persönlichkeit der Zürcher Ärztin Paulette Brubacher.
19: Sie war, ja, man könnte vielleicht das etwas altmodisch wirkende Wort aufmüpfig wirklich gut brauchen. Also sie hat wirklich angeeckt und aufgemuckst, wo sie konnte. Sie war nicht nur eine charakterstarke Persönlichkeit, sondern sie konnte auch sehr gut reden. Deutsch sprach sie fließend, Französisch auch, nebst den vielen anderen Sprachen, die sie aus ihrer Kindheit mitbrachte. Und sie hat sicher überhaupt keine Hemmungen gehabt. Also eine sehr mutige Frau. Und damals gab es tatsächlich nicht so viele von dieser Sorte. Da fiel sie auf. Also diese Frau kannte man sicher in der ganzen Schweiz.
2: Paulette Brubacher lässt sich nicht bremsen durch die Redeverbote in den Kantonen Solothurn und Glarus. Dafür gäbe es keine Belege, bestätigen die beiden Historikerinnen. 1945 stirbt ihr Ehemann Fritz, 70-jährig, nach längerer Krankheit. Paulette führt die Arztpraxis noch 7 Jahre weiter. Zur Ruhe setzt sie sich aber auch danach nicht. Im Alter von 72 Jahren wandert sie nach Israel aus, arbeitet in einem Kinderdorf und später in einem Kibbutz als Ärztin und schreibt an ihren Büchern. Auch bildet sie sich in Psychiatrie weiter und arbeitet danach in einem Heim für Geisteskranke. Wann genau sie in die Schweiz zurückkehrt, ist nicht bekannt. Sie stirbt kurz vor ihrem 88. Geburtstag im jüdischen Altersheim im aargauischen Lengnau. Die Ideen und Vorträge der Zürcher Ärztin Paulette Brubacher haben hohe Wellen geschlagen. Darüber war sie sich selbst bewusst.
20: Ich bin mir ganz klar, dass ich eine Stellung bezogen und verteidigt habe, die in krassem Gegensatz zu den bestehenden, fest eingewurzelten Anschauungen steht, und dass ich mich auf schroffe Ablehnung seitens gewisser Leser gefasst machen muss.
2: Trotz der hohen Wellen, später habe man Paulette Brubacher und ihre Ideen vergessen, sagt Historikerin Lina Gaffner. Selbst die Themen Geburtenregelung und Sexualität seien mit dem Zweiten Weltkrieg in den Hintergrund getreten.
12: Ja, es ging tatsächlich sehr lange, bis diese Ideen wieder hervorgeholt wurden. Die 20er Jahre, die Roaring Twenties, ist eine Zeit, in der sehr vieles möglich schien. Und die Erfahrung des Ersten Weltkriegs führte dazu, dass sehr viele Utopien, sehr viel Avantgarde, sehr viel Aufbruchsstimmung da war. Und diese Aufbruchsstimmung wurde dann durch den Nationalsozialismus in Deutschland total gebodigt.
2: Und noch vor dem Zweiten Weltkrieg wird in der Schweiz Werbung für Verhütungsmittel per Strafgesetz verboten. Ein Paragraph, der erst in den 1980er Jahren gestrichen wird. Paulette Brubacher aber blieb hoffnungsvoll.
20: Denn der Tag wird kommen, und daran glaube ich fest und unerschütterlich, wo die berechtigten Forderungen der Frau und ihre beharrliche Ablehnung einer aufgezwungenen Mutterschaft die volle Zustimmung und Anerkennung seitens der Gesellschaft finden werden.
2: Und sich dies auch in den Gesetzen niederschlagen werde. Im Hinblick auf diese Zeiten habe sie ihre Bücher geschrieben. Dies war die Zeitblende zur Zürcher Ärztin und Sexualreformerin Paulette Brubacher. Von und mit Barbara Mattis. Schön waren Sie dabei.

0: Radio SRF Echo der Zeit mit Ivan Lieberherr. Sonntag, der 28. Juni. Sie bekämpfen sich wieder. Der Angriff auf ein Frachtschiff in der Straße von Hormuz führt zu neuen Attacken zwischen den USA und dem Iran. Sie fühlen sich hilflos. Venezolanerinnen und Venezolaner in der Schweiz, die Erdbebentragödie aus der Ferne verfolgen müssen, weit weg von Familie und Freunden.
1: The feeling, I think, for most of us is emotional, at the same time a helpless feeling. You realize in these type of situations, especially as a Venezuelan, right now, how far away you actually are from home.
0: Sagt Carlos Delgado, Präsident der Schweizerisch-Venezolanischen Handelskammer. Und er geht, um wiederzukommen. In Serbien will Aleksandar Vučić vorzeitig abtreten als Staatspräsident. Er dürfte aber als Premierminister zurückkehren.
2: Ob er jetzt Präsident oder Premierminister ist oder welches Amt er da einnimmt, ist eigentlich egal, weil das ist ein autokratisches System und das ist alles auf ihn zugeschnitten.
0: Sagt die Journalistin Adelheid Wölfel. Der Iran greift also erneut Frachtschiffe an in der Straße von Hormuz. Die USA antworten mit neuerlichen Angriffen auf iranische Militäranlagen, worauf der Iran US-Militärbasen in Kuwait und Bahrain attackiert. Von Entspannung keine Spur. Der Waffenstillstand steht gewaltig unter Druck. Überraschend kommt das alles nicht, analysiert Fredrik Steiger.
3: Das Problem mit dem Rahmenabkommen zwischen den USA und dem Iran war von Anbeginn, dass es zwar als Einigung verkauft wurde, ohne dass sich die Widersacher aber einig waren. Sowohl die iranische als auch die amerikanische Führung standen unter Druck, den Krieg zu beenden. Das Regime in Teheran sitzt wohl weniger solid im Sattel, als es vorgibt. Und das Land steht wirtschaftlich am Abgrund. In den USA wiederum war der Krieg gegen den Iran stets unpopulär, was für Präsident Donald Trumps Republikaner eine schwere Hypothek ist vor den Zwischenwahlen. Zudem gelang es Trump, trotz penetranter Selbstbeweihräucherung nicht, das Rahmenabkommen mit dem Iran als Erfolg für die USA schönzureden. Sind autoritäre Führer arg in Bedrängnis, reagieren sie oft aggressiv. Genau das erlebt man aktuell. Der Konflikt flammt wieder auf, nicht nur militärisch, auch verbal. Der Iran warnt, die Straße von Hormuz werde nie wieder so frei befahrbar sein wie vor dem Krieg. Trump droht, womöglich müsse man nun die Sache zu Ende bringen, also den Krieg fortführen, damit die Islamische Republik Iran nicht mehr existiere. Verwundern sollte das niemanden, denn das vor gut 10 Tagen unterzeichnete Rahmenabkommen hat gewaltige Mängel. Nicht bloß, weil es Schlüsselthemen wie die iranische Unterstützung für nahöstliche Terrormilizen oder Teherans Raketenprogramm ausklammert, oder indem es beim zentralen Streitobjekt, dem iranischen Atomprogramm, keinerlei Annäherung enthält. Nein, auch indem es selbst bei dem, was es zu regeln vorgibt, unklar bleibt und widersprüchliche Interpretationen zulässt. Etwa im 5. von insgesamt 14 Punkten, der die Straße von Hormuz betrifft. Für die USA ist sie künftig wieder kostenlos und frei befahrbar. Laut iranischer Lesart behält der Iran die Kontrolle. Wegen dieser Differenz ist die Situation jetzt wieder eskaliert. Wie grundlegend die Differenzen sind, zeigte sich auch am harzigen Beginn der Verhandlungen zwischen den USA und dem Iran auf dem Bürgenstock. Zwar vermeldeten die Vermittler Pakistan und Katar ermutigende Fortschritte. Doch bis heute vermag niemand zu sagen, worin diese bestehen sollen. Der Verhandlungsprozess läuft offiziell noch, ist indes bereits in Frage gestellt. Es bleiben daher folgende Erkenntnisse. Erstens, die Positionen beider Widersacher sind vorläufig unvereinbar. In fast allen entscheidenden Punkten ist nicht mal eine Annäherung ersichtlich. Zweitens, die iranische und die US-Führung sind zu neuerlichen Aggressionen bereit. Und drittens, die bitterste Einsicht für den Rest der Welt, eine völlig freie, sichere Passage durch die Straße von Hormuz, gemäß dem UNO-Seerecht, bleibt auf absehbare Zeit eine Illusion.
0: Fredrik Steiger, unser Fachmann für internationale Sicherheitsfragen. Die israelische Armee hat im Süden des Libanon Ziele der Hisbollah-Miliz angegriffen. Die Nachrichten Juliette Schild.
4: Dabei seien mehrere Kämpfer der Hisbollah-Miliz getötet worden. Auch ein israelischer Soldat sei bei den Kämpfen ums Leben gekommen. Vorgestern hatten sich Israel und die libanesische Regierung grundsätzlich darauf geeinigt, den Konflikt beilegen zu wollen. Vorgesehen ist etwa, dass sich Israel aus Gebieten im Süden Libanons zurückzieht. Die vom Iran unterstützte Hisbollah-Miliz lehnt das Abkommen allerdings ab. Im Nordosten Frankreichs ist ein Flugzeug abgestürzt. Laut den Behörden sind alle 11 Personen an Bord ums Leben gekommen. Gemäß französischen Medien handelt es sich bei den Opfern um den Piloten sowie um je 5 Fallschirmspringer und Instruktoren. Die zivile Maschine sei vom Flughafen Nancy-Essey gestartet. Die Absturzstelle befinde sich in einem Vorort der Stadt Nancy. Informationen zur Absturzursache gibt es bisher nicht. Und gleich noch eine Meldung aus Frankreich. Wegen der Hitzewelle der vergangenen Woche hat das Land rund 1000 überdurchschnittliche Todesfälle zu verzeichnen. Das teilt das Amt für öffentliche Gesundheit mit und es warnt, die tatsächliche Übersterblichkeit könnte noch höher liegen. Während der bisher folgenschwersten Hitzeperiode im Jahr 2003 waren es rund 15.000 zusätzliche Todesfälle gewesen. Mehrere Parlamentsabgeordnete kritisierten, die Regierung sei ungenügend auf die Hitzewelle vorbereitet gewesen. So forderte etwa Marine Tondelier, die Chefin der französischen Grünen, die politischen Verantwortlichkeiten müssten geklärt werden. Eine Erdölraffinerie in der südrussischen Region Krasnodar ist in Brand geraten. Dies, nachdem sie von ukrainischen Drohnen getroffen worden war. Bei dem Angriff sei ein Mensch getötet worden, das schreibt der Gouverneur der Region. Zudem seien mehrere Häuser sowie eine Strom- und eine Gasleitung beschädigt worden. Die Erdölraffinerie ist weniger als 200 Kilometer von der ukrainischen Halbinsel Krim entfernt. Die Krim ist seit 2014 von Russland besetzt. Die Ukraine hat die Raffinerie bereits mehrmals angegriffen und beschädigt. In die Schweiz. Der Bund hat früher als abgemacht Geld in die USA überwiesen für die F-35-Kampfjets. Das sagt Rüstungschef Urs Lohr im Interview mit der NZZ am Sonntag. Alle Raten, die in diesem Jahr fällig sind, seien schon bezahlt. Insgesamt gehe es um knapp 500 Millionen Franken, sagt Lohr. Der Bund wolle damit sicherstellen, dass sich genügend Geld auf dem gemeinsamen Finanzierungskonto für Schweizer Rüstungsgeschäfte in den USA befinde. Hintergrund ist der Streit um Preise und Lieferfristen mit den USA. Die Lieferung der bestellten Patriot-Luftabwehrsysteme verzögert sich um mehrere Jahre und die F-35-Kampfjets werden teurer als ursprünglich angenommen. Die deutsche Schriftstellerin Lena Schäthe hat den renommierten Ingeborg-Bachmann-Preis im österreichischen Klagenfurt gewonnen. Das teilte die Jury mit. Die 32-jährige Autorin gewann den Preis für ihren Text «Was wir tragen». Darin schildere sie berührend, aber auch schonungslos die Freundschaft zwischen zwei übergewichtigen Schülerinnen, die sich als soziale Außenseiterinnen durchs Leben schlagen, so die Jury. Der Preis ist mit 30'000 Euro dotiert.
0: Sport jetzt mit einer Erfolgsmeldung aus der Leichtathletik. Die Siebenkämpferin Annik Kählin übertrifft ihren eigenen Schweizer Rekord. Sportredaktorin Seraina Degen berichtet.
5: Annik Kählin gewinnt den Wettkampf im deutschen Ratingen mit 6.819 Punkten. Dieser Wert bedeutet gleichzeitig auch Jahresweltbestleistung. Damit übertrifft Annik Kählin ihre alte Bestmarke um 93 Zähler, die sie vor Monatsfrist in Götzis aufgestellt hatte. Über 100 Meter Hürden sowie über 200 Meter stellte die Athletin aus Landquart zudem eine neue persönliche Bestzeit auf. Am Nordostschweizer Schwingfest in Güttingen am Bodensee heißt der Sieger Werner Schlegel. Der Toggenburger bezwingt im Schlussgang seinen Teilverbandskollegen Damian Ott und feiert seinen insgesamt dritten Sieg am Nordostschweizer Teilverbandsfest. Und im Rudern fanden an diesem Wochenende die Weltcuprennen der Lucerne-Regatta auf dem Rutsee statt. Dabei gab es einen Schweizer Podestplatz. Im Boot zweier ohne schaffte es das Duo Jona Plock und Patrick Brunner auf Rang 3.
0: Zurück zu Juliette Schild, die Wetterprognose.
4: Heute Abend gibt es vor allem in den Alpen stellenweise Schauer und Gewitter. Lokal ist es auch so, ist auch sonst ein Gewitter nicht ausgeschlossen. Morgen scheint dann zeitweise die Sonne. Vor allem in den Bergen sind Gewitter möglich. Und die Temperaturhöchstwerte liegen bei schwülwarmen 29 Grad, im Tessin bei 33 Grad.
0: Die Venezolanerinnen und Venezolaner in der Schweiz in großer Sorge um Verwandte und Freunde in ihrer Heimat. Der serbische Präsident Vucic liebäugelt mit einem Wechsel zurück ins Amt des Ministerpräsidenten. Der norwegische Staatsfonds achtet bei Investitionen auf Klimaschutz – verdankt seine Einnahmen aber dem Verkauf von klimaschädlichem Öl und Gas. Das vertiefen wir jetzt im Echo der Zeit. 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In Venezuela laufen die Rettungsaktionen fast 4 Tage nach den schweren Erdbeben. Das Ausmaß der Katastrophe lässt sich noch immer nicht abschätzen. Aktuell sind rund 1400 Tote gemeldet und über 3000 Verletzte. Und noch immer werden Zehntausende Menschen vermisst. Für die Angehörigen bedeutet das banges Warten auf ein Lebenszeichen, auf Gewissheit. Mit dieser Ungewissheit müssen auch Venezolanerinnen und Venezolaner in der Schweiz leben. Inlandredaktorin Michelle Scherer berichtet.
6: In Venezuela findet ein Wettlauf gegen die Zeit statt. Nach fast 4 Tagen sinkt die Wahrscheinlichkeit, dass Vermisste noch lebend aus den Trümmern gerettet werden können. Die Tragödie hier aus der Ferne verfolgen zu müssen, sei schwierig, sagt Carlos Delgado.
1: The feeling, I think, for most of us.
7: Ich denke, die meisten von uns sind zurzeit sehr aufgewühlt und fühlen sich hilflos, weil man so weit weg ist. Und manchmal merkt man genau in solchen Situationen, wie weit weg man tatsächlich von zu Hause ist, obwohl es emotional so nah ist.
1: Although it's so close.
6: Als Präsident der Schweizerisch-Venezolanischen Handelskammer habe er in den letzten Tagen viel Kontakt mit Venezolanerinnen und Venezolanern in der Schweiz gehabt. Viele hätten sich bei ihnen gemeldet, voller Sorge um Verwandte und Freunde im Heimatland.
7: Das Erste, was wir von anderen Venezolanerinnen und Venezolanern in der Schweiz hörten, war, dass sie sich große Sorgen um ihre Familien machen. Es war schwierig, Menschen in Venezuela zu erreichen. Und auch jetzt funktioniert die Kommunikation noch nicht überall.
1: We still are having difficulties to communicate.
6: Noch immer sind Strom- und Mobilfunknetz nicht flächendeckend wiederhergestellt. Angehörige können sich oft nicht erreichen. Diese Ungewissheit durchlebt zurzeit auch Katrin Lozada. Sie ist in Caracas aufgewachsen und kam vor 20 Jahren in die Schweiz.
8: Wir haben eine Chatgruppe, wo über 20 Personen von der Familie da sind. Solche haben die Antworten, solche nicht. Das fängt man noch mit der Angst, mit Unruhe und ja, kann man nicht weiter schlafen, kann man nicht weiterarbeiten.
6: Ihre Gedanken kreisten aktuell ausschließlich um die Menschen vor Ort. Fast alle seien in irgendeiner Form von der Katastrophe betroffen, würden Leute kennen, die gestorben sind oder noch vermisst werden oder die ihr ganzes Hab und Gut verloren haben. Sobald sie ihr Handy öffne, sehe sie Dutzende Nachrichten und Bilder von Leuten, die nach ihren Angehörigen suchten.
8: Man hört das so Sprachnachrichten nach Tage oder die lassen ein Voicemail. Also bitte schau mal das, verteil diese Nachrichten. Kenn jemand irgendwo in der Nähe, dass man helfen kann?
6: Die Solidarität unter den Venezolanerinnen und Venezolanern sei groß. Alle versuchten irgendwie einander zu helfen. Doch nebst der humanitären Krise mache sie sich auch Sorgen, was diese Katastrophe längerfristig für Venezuela bedeute, sagt Katrin Lozada. Anfang Jahr mit dem Sturz von Langzeitherrscher Nicolas Maduro habe sie Hoffnung verspürt. Auf Wandel, auf einen Aufschwung, darauf, dass Venezuela aus seiner krisengebeutelten Geschichte herausfinde.
8: Plötzlich ist das alles zurückgedreht. Und jetzt mit dieser so schweren Katastrophe ist eine Tragödie, die nicht nur belastet diese Humanität, ökonomisch wird das noch schlimmer, weil vorher war es schlimm. Aber jetzt ist nichts. Wir fangen nicht von Null, wir fangen von minus Null.
6: Der Wiederaufbau werde lange dauern und Venezuela werde auch dabei auf internationale Hilfe angewiesen sein, sagt Carlos Delgado von der Schweizerisch-Venezolanischen Handelskammer. Und doch gäbe es etwas, das ihm Hoffnung mache. Denn trotz oder gerade wegen der vielen Krisen, die das Land heimgesucht hätten, seien die Venezolanerinnen und Venezolaner vor allem eines: widerstandsfähig.
0: Der serbische Präsident Aleksandar Vučić will sein Amt vorzeitig abgeben. Er will nicht bis Ende nächsten Mai bleiben. Dann nämlich würde seine zweite Amtszeit offiziell auslaufen. Und ein drittes Mal kann er nicht kandidieren. Doch von der politischen Bildfläche verschwinden will er nicht. Es wird erwartet, dass es neben einer vorgezogenen Präsidentschaftswahl auch zu einer vorgezogenen Parlamentswahl kommt. Und dann könnte sich Vučić erneut als Premierminister anbieten. Adelheid Wölfel ist Südosteuropa-Korrespondentin für den österreichischen Standard. Ich habe sie gefragt, was Vučić bezweckt.
2: Es handelt sich um einen Wahlkampfauftakt, würde ich meinen. Er hat schon vor längerer Zeit angekündigt, dass er sozusagen nicht bis zu Ende der Amtszeit Präsident bleiben wird. Er hat auch immer wieder erwähnt, er möchte als nächstes wieder Premierminister werden. Also das ist sein Ziel. Es ist so ein Modell, wie wir das auch von Wladimir Putin in Russland kennen, der auch abwechselnd immer wieder Premierminister oder Präsident ist oder war. Und das Gleiche gilt für Vučić, der war ja auch schon Premierminister. Jetzt ist er seit langer Zeit Präsident. Er ist eigentlich seit 2012 an der Macht und jetzt nach zwei Amtszeiten als Präsident möchte er wieder Premier werden. Eigentlich ist es der Versuch, seine Macht weiter zu zementieren.
7: Also, dass er das Amt vorzeitig abgeben will, das ist ein taktisches Manöver.
2: Genau. Also Vučić lässt immer wieder wählen, wenn er denkt, dass es ein guter Zeitpunkt ist. Und für ihn ist dieser Zeitpunkt, im Herbst wählen zu lassen, insofern nicht so schlecht, dass die Proteste etwas abgeebbt sind in Serbien. Sein wichtigstes Ziel ist im kommenden Jahr die Eröffnung der Expo in Belgrad. Das wird im Mai 2027 sein. Und da kann er keine Wahlen im Umfeld davon brauchen. Das macht er dann lieber davor. Der wird irgendeinen seiner Vertrauten dann ins Amt des Präsidenten setzen, aber er wird weiter alle Fäden in der Hand halten. Und ob er jetzt Präsident oder Premierminister ist oder welches Amt er da einnimmt, ist eigentlich egal, weil das ist ein autokratisches System und das ist alles auf ihn zugeschnitten.
7: Er geht also kein Risiko ein?
2: Nein, ich sehe das nicht so. Ich glaube, dass er damit rechnet, dass er die Wahlen gewinnen kann. Es ist so, dass es die größte Herausforderung sein wird in seiner bisherigen quasi politischen Karriere, weil es wirklich einen sehr großen Anteil der Bevölkerung gibt, die dieses System total satt haben und die nicht mehr wollen, dass die Fortschrittspartei von Vučić und er selbst an der Macht bleibt. Das heißt, er kann schon damit rechnen, dass die Fortschrittspartei extrem viel verlieren wird. Aber er hat irrsinnig viele Möglichkeiten zu mobilisieren. Das hat man auch gestern bei dieser Großkundgebung gesehen. Er hat halt die ganzen auch Institutionen hinter sich. Das heißt, er hat gestern die Innenstadt von Belgrad einfach absperren lassen, hat alle mit Bussen herankarren lassen zu seiner Versammlung. Seine Partei kann Leute unglaublich unter Druck setzen, ihnen Angst machen, dass sie ihre Jobs verlieren, wenn sie nicht zu diesen Parteiveranstaltungen auftauchen. Also er hat schon noch immer einen großen Zugriff auf viele Bürger und Bürgerinnen in Serbien, die einfach in der öffentlichen Verwaltung oder in staatsnahen Betrieben arbeiten.
7: Vučić steht aber auch selber innenpolitisch unter Druck. Seit dem Einsturz seines

0: Also erstens einmal nicht mehr mit absoluter Mehrheit regieren wird und zweitens Zugeständnisse machen wird müssen, dass das schon zeigt, dass sein Regime geschwächt ist. Aber es ist alles andere als sicher, dass das Regime auch abgelöst wird. Also heute findet eine große Demonstration, eine regierungskritische Demonstration der Studierendenbewegung statt in Kraljevo. Und heute ist der wichtigste serbische Feiertag, der St. Veitstag. Deswegen hat Vučić gestern diese Demo oder diese Parteiveranstaltung für ihn organisiert, um sozusagen so zu tun, als würden für ihn genauso viele Leute auf die Straße gehen wie heute in Kraljevo. Aber er hat gestern diese Veranstaltung dazu genützt, wieder total über die Studierenden herzuziehen, über die Demokratiebewegung, die eigentlich ja ein transparentes, offenes Serbien fordert und vor allem Rechtsstaatlichkeit. Also dass Leute, die schuld sind am Einsturz dieses Bahnhofvordachs, dass die auch gerichtlich zur Verantwortung gezogen werden. Aber was Vučić gestern angekündigt hat, ist genau das Gegenteil. Er hat gesagt, er wird alle jene, die aus irgendwelchen Gründen gerichtliche Probleme bekommen haben, wird er als Präsident sie pardonieren. Also er kündigt das Gegenteil davon an, was die Studierenden heute wollen, nämlich die Einführung von Rechtsstaatlichkeit.
1: Erläuterungen von Adelheid Wölfel, Südosteuropa-Korrespondentin der österreichischen Zeitung Der Standard. Der norwegische Staatsfonds ist der größte Staatsfonds der Welt. Seine Aufgabe? Mit den Erlösen aus dem Verkauf von Öl und Gas vorzusorgen für die Zeit, in der die fossilen Stoffe nicht mehr im Überfluss zur Verfügung stehen. Um diese Aufgabe zu erfüllen, ist der Staatsfonds in praktisch jedes größere Unternehmen der Welt investiert und sieht sich damit zunehmend konfrontiert mit Klimarisiken. Klimarisiken, die norwegisches Öl und Gas mit verursacht haben. Es scheint paradox, der Fonds achtet bei seinen Investitionen zwar auf den Klimaschutz, verdankt sein Geld aber dem Verkauf von klimaschädlichem Öl und Gas. Darüber sprach Wirtschaftsredaktor Klaus Ammann mit dem Risikochef des norwegischen Staatsfonds.
2: Rund 2000 Milliarden Dollar liegen derzeit im norwegischen Staatsfonds. Das ist viermal so viel wie das Bruttoinlandprodukt des Landes. Geöffnet wurde der Fonds vor genau 30 Jahren. Seither werde er gespiesen durch die Gewinne aus der Öl- und Gasförderung Norwegens, erklärt Christopher Wright, der Risiko- und Nachhaltigkeitschef des Fonds.
3: The purpose, of course, is to save this for future generations and also to kind of hedge against the expected decline in income from oil and gas over time.
2: Das Ziel, Geld ansparen für künftige Generationen und sich wappnen für die Zeit, in der die Gewinne aus Öl und Gas zurückgehen werden. Aktuell sprudelt das Geld, unter anderem, weil Europa norwegisches Gas dem russischen vorzieht. Doch laut Experten werden die Reserven Norwegens ab Mitte der 2030er Jahre zur Neige gehen. Schon heute eine Realität sind die Risiken, die der Klimawandel, verursacht durch Öl und Gas, mit sich bringt. Christopher Wright erinnert sich.
3: When I started this work 15 years ago, we thought of climate risk as a very much a future risk that we had to prepare for, but it wouldn't materialize until, you know, 2040, 2050.
2: Sie hätten zwar schon vor 15 Jahren begonnen, sich auf die Risiken des Klimawandels vorzubereiten, sagt Christopher Wright. Damals seien sie beim norwegischen Staatsfonds jedoch davon ausgegangen, dass diese erst nach 2040 eintreten würden.
3: Physical risk of climate change, so the actual impact of a changing climate on the economy is not only real, but it's happening right now and it's getting worse every year.
2: Doch unterdessen sei offensichtlich, dass heftigere Stürme, höhere Fluten, längere Dürren für die Wirtschaft bereits reale Risiken darstellten und es werde jedes Jahr schlimmer, stellt Christopher Wright fest. Und er ergänzt, Klimarisiken würden sich deutlich von anderen, zum Beispiel Kriegen, unterscheiden.
3: With climate change, what we're going through is unprecedented in human history. We have no equivalent events in the past century or two that we can compare them to.
2: Der Klimawandel sei einzigartig. Es gebe keine Ereignisse in der Vergangenheit, von denen man Risiken ableiten könnte, stellt Christopher Wright fest. Zudem seien viele Entwicklungen unumkehrbar. Einmal geschmolzene Gletscher kommen nicht wieder. Und schließlich könne der Klimawandel sehr große Schäden verursachen.
3: We use different methods to measure climate risk and look at different models, and they cannot rule out very significant impact.

0: Der norwegische Staatsfonds ist rund um die Welt an allen großen Unternehmen beteiligt. Wenn Ereignisse wie Tropenstürme nur gewisse Regionen betreffen, können Gewinne andernorts die Schäden ausgleichen. Systemischen Risiken, die global auftreten, könne der Fonds aber nicht entgehen, sagt Christopher Wright.
1: Our strategy to deal with that is to actually meet with companies, engage with them and ask them, to set strategies to manage climate risk.
0: Um damit umzugehen, fordere der Staatsfonds die Unternehmen, in die er investiert ist, auf, ihre Klimarisiken genau zu analysieren und Maßnahmen dagegen zu ergreifen. Wenn eine Fabrik in einem flutgefährdeten Gebiet steht, solle das Unternehmen beispielsweise in den Hochwasserschutz investieren. Gleichzeitig müsse das Unternehmen seinen eigenen Treibhausgasausstoß reduzieren.
1: If the economy emits less emissions, then climate change over time will be less and that will benefit the fund in the long term.
0: Und der norwegische Staatsfonds selbst trägt ja nicht eine besondere Verantwortung gegenüber dem Klima angesichts der Tatsache, dass seine Mittel aus äußerst klimaschädlichen Aktivitäten stammen. Es sei nicht an ihm, das zu entscheiden, sagt Christopher Wright. Aber
1: what Parliament has decided is that climate change is a financial risk to the fund. And it wants the fund to kind of be a leader in managing climate risk.
0: Das norwegische Parlament habe entschieden, dass der Fonds ein Vorreiter sein solle im Umgang mit Klimarisiken. Dazu gehöre auch, dass er alle Unternehmen, in die er investiert sei, dazu veranlasse, ehrgeizige Klimaschutzmaßnahmen zu ergreifen, die in Übereinstimmung seien mit dem Ziel Netto Null bis 2050. Der Risikochef widerspricht damit Umweltorganisationen, die immer wieder kritisieren, der größte Staatsfonds der Welt bleibe hinter seinen Klimaversprechen zurück. Ein Widerspruch allerdings bleibt. Der Fonds achtet bei seinen Investitionen genauer als viele auf Klimaschutz. Derweil speist er sich nach wie vor mit Geld aus dem äußerst klimaschädlichen Geschäft mit Öl und Gas.
2: Der Bericht von Klaus Ammann aus unserer Wirtschaftsredaktion. Das war das Echo der Zeit vom Sonntag, dem 28. Juni, mit Redaktionsschluss um 18.26 Uhr. Verantwortlich für die Sendung heute Marisa Eckli, für die Nachrichten Konrad Muschk und am Mikrofon war Ivan Lieberherr.
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4: Am Mikrofon Valerio Benz. Wir springen aus dem Klangfenster jetzt und landen in der brodelnden Nu-Jazz-Szene von London. Eine dieser Szene seit Jahren mitprägende Gruppe ist Kokoroko. Tough Times Never Last heißt deren aktuelles Album. Hören wir rein.

Sehr soulig, dieser Titel Together We Are, der Londoner Jazz Afrobeat Combo Kokoroko. Ein Kollektiv rund um die britische Jazz-Trompeterin Sheila Morris-Gray. Tough Times Never Last ist das dritte Album von Kokoroko. Auf Deutsch könnte man übersetzen, schlechte Zeiten gehen wieder vorbei. Musikalisch ist das ein groovendes Plädoyer für Liebe und Widerstandsfähigkeit in widrigen Zeiten. Durchhalten also, Licht und Wärme ins Dunkel bringen mit Musik. Und das musikalische Superbiotop London ist dafür geeignet wie kaum eine andere Stadt in Europa. Alle Mitglieder von Kokoroko haben zwar afrikanische Wurzeln, fühlen sich der Stadt aber sehr eng verbunden und verdanken ihr auch sehr viel, wie sie gerne betonen. My Father in Heaven, der nächste Titel von und mit Kokoroko.

Idea 5 und davor My Father in Heaven, zwei Titel aus dem aktuellen Album des Londoner New Jazz Afrobeat Kollektivs Kokoroko. Es ist erschienen bei Brownswood Records und hört auf den Namen Tough Times Never Last. Das Klangfenster auf SRF 2 Kultur.

Das musikalische Multitalent Jacob Collier zusammen mit Laura Mvula und dem Metropole Orchestra. Wunderschön arrangiert diese Version von Ocean Wide Canyon Deep. Darauf jetzt eine Femme Fatale, so zumindest der Titel dieses Songs von und mit der chilenisch-mexikanischen Sängerin Mon Laferte.

Eda Diaz, die französisch-kolumbianische Bassistin und Sängerin mit einem ihrer so witzigen und fantasievoll instrumentierten Songs. Al Pelo hieß dieser und davor hörten wir Mon Laferte aus Mexiko und Chile. So international das Klangfenster auf SRF 2 Kultur. Die letzten Töne stammen jetzt aber aus der Schweiz. Juhui, wir haben nämlich auch gute Musikerinnen. In diesem Fall sind es Musiker, Thomas Sauter Gitarre und Daniel Schleppi am Kontrabass.

0: Thomas Saut und Daniel Schleppi. Damit schließen wir den Rollladen des heutigen Klangfensters. Moderation und Redaktion lagen bei mir, Valerio Benz. SRF 2 Kultur, es ist jetzt 20 Uhr. Ich wünsche weiterhin einen schönen Abend.
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2: Es bleibt heiß in der Schweiz und vielleicht geht es Ihnen wie mir und Sie wünschen sich nichts sehnlicher, als in die Berge zu flüchten, die Füße in einen kühlen Bach zu tauchen, sich irgendwo ein Schattenplätzchen zu suchen und Musik zu hören. Musik hören, das machen wir jetzt die kommende Stunde gemeinsam. Ich heiße Luca Koch und auch wenn der Ausflug in die Höhe dieses Wochenende nicht klappen sollte, so entführt uns doch wenigstens die Musik dahin.

0: Im Jodeln liegt das Potenzial zur Entschleunigung und Verbindung mit anderen Menschen, so die Jodlerin Nadja Rees.
1: Ich glaube, wir Menschen brauchen gerade in der heutigen schnelllebigen Zeit Wurzeln. Und die Wurzeln kann man in der eigenen Kultur finden. Und ich als Jodlerin muss natürlich schon sagen, beim Jodeln findet man es am besten, weil man spürt sich so gut, wenn man singt. Und es hat so etwas Verbindendes, Singen, auch in der Gruppe. Also ich glaube, das hat so viel Wertvolles da drinnen.
0: Nadja Rees, frisch gebackene Gewinnerin des Grand Prix Musik. Ich habe sie besucht, mehr dazu gleich im Talk. Außerdem habe ich Musik dieser deutschen Pianistin dabei.

Ihr Name passt ebenfalls zur aktuellen Hitzewelle, Johanna Sommer. Ihre Musik jedoch ist unaufgeregt und hilft eher dabei, einen kühlen Kopf zu bewahren.

Willkommen hier im Musikmagazin auf SRF 2 Kultur, Ihre Sendung für klassische Musik, Jazz und Beyond. In Einsiedeln im Kanton Schwyz, bekannt für seine schwarze Madonna und das monumentale Kloster, da starten wir in diese Sendung. Hier wohnt auch Nadia Rees, eine der wichtigsten Stimmen der Schweizer Volksmusik. Schon als Kind war ihr klar, dass sie einmal Jodlerin werden würde, dass sie dabei mitwirken wird, das Fach Jodeln auf Hochschulstufe zu heben oder es zum UNESCO-Weltkulturerbe zu machen, das war ihr damals sicherlich noch nicht bewusst. Die heute 47-Jährige bekam kürzlich den Grand Prix Musik, der höchste der Schweizer Musikpreise, verliehen vom Bundesamt für Kultur. Nadia Rees steht aktiv auf der Bühne, ist Netzwerkerin und Dozentin für Jodel an der Hochschule in Luzern. Dort habe ich vor einigen Jahren selber meinen Abschluss gemacht, zwar im Bereich Jazz, hatte aber das Glück, einige Jodelstunden bei Nadia Rees zu besuchen. Und als ich sie kürzlich zum Interview traf, musste sie erst einmal checken, was bei mir so hängen geblieben ist. Ich muss zugeben, etwas eingerostet war ich, aber ein Jodelstück, ein sogenannter Jutz, habe ich gerade noch so hingekriegt. Jo.

0: Schön, dass du mich hier in deinem Jodelatelier in Einsiedl empfängst. Es gibt Grund zum Feiern. Wie tust du feiern? Gibt es einen Festtagsjutz oder wie drückt man Freude aus?
1: Also beim Jodeln drückt man Freude eigentlich mit einem Jutz aus und das ist etwa so.
0: Das war super. Jetzt kenne ich dich aus der Hochschule in Luzern und ich bin eigentlich auf der anderen Seite von diesen Bergen aufgewachsen. Juchzen kann ich aber nicht, habe ich nie gelernt. Obwohl wir jedes Jahr einen Preis Juchzen hatten und so. Wo kommt das her? Und wenn ich das mache, mache ich das auch in meiner Kopfstimme?
1: Ja, also es kommt von tief innen raus und man kann natürlich theoretisch auch in der Bruststimme. Mir geht es ringer so und es hat so wie jeder seine eigene Juts und der kann ganz unterschiedlich tönen. Und ich glaube, du musst es einfach probieren. Du musst einfach, wenn du das nächste Mal so richtig fest Freude hast, oder kannst du jetzt dich mit mir freuen, dann einfach probieren.
0: Also, okay, ich probiere es doch.
1: Sehr gut, also das geht schon wunderbar. Das funktioniert ja.
0: Du hast den Schweizer Grand Prix von der Musik gewonnen. Wie wird man da informiert? Wie läuft das ab?
1: Ja, also die Information war telefonisch. Da hat mir jemand vom Bundesamt für Kultur angerufen. Ich war daheim, ich war im Kochen und ich hatte echt zuerst das Gefühl, das kann nicht wahr sein. Also ich habe wirklich ein paar Tage gebraucht, um das irgendwie zu glauben.
0: Und dann hat es sich aber gesetzt, dann hast du dich freuen.
1: Ja, dann hat es dann auch so ein paar schriftliche Mails gegeben und dachte, ja, stimmt, glaub doch, ich habe das nicht geträumt. Und ich habe mich natürlich sehr, sehr gefreut.
0: Jetzt bist du die erste Preisträgerin, die den grossen Preis gewinnt, den Grand Prix von der Musik, aus der Volksmusik. Ist das auch ein bisschen ein Druck vielleicht, dass man als Botschafterin gesehen wird von der Volksmusik und als Vorreiterin gesehen wird von der Volksmusik?
1: Ja, es ist natürlich schon sicher auch eine gewisse Erwartung, wenn man den Preis überkommt. Aber der Preis kommt man ja auch für das über, was man bisher gemacht hat. Also ich sehe es auch ein bisschen als Estimation für das, was schon war. Und ich sehe es natürlich auch als Ansporn, um weiterhin dranbleiben. Wir sind gerade in den letzten paar Jahren sind ein paar grosse Sachen passiert im Bereich der Volksmusik. Unter anderem natürlich das UNESCO-Labeling. Und ich glaube, das gibt einfach dem Jodeln noch mehr Sichtbarkeit oder Volksmusik noch mehr Sichtbarkeit. Und da machen wir jetzt einfach weiter. Und das bin ja nicht nur ich komme jetzt zwar den Preis über, aber da steht eine ganze Szene dahinter.
0: Jetzt hast du gesagt, das ist Ansporn. Kannst du vielleicht noch ein bisschen ausholen? Ansporn in welche Richtung? Wo siehst du den Jodel?
1: Also für mich persönlich als Künstlerin ist es ein Ansporn, um einfach meine Stimme weiter zu entdecken, einfach noch tiefer, einfach in meine Stimme zu gehen, da ein bisschen mehr zu machen. Fürs Jodeln gibt es für mich noch ganz, ganz viele Sachen, die man machen könnte. Oder ein Herzensprojekt von mir ist das jodelnde Klassenzimmer, das im Rahmen von dieser UNESCO-Geschichte entstanden ist. Und das ist noch ganz ein kleines Pflänzchen und ich sage bei jeder Gelegenheit, sage ich, wenn ich dann mal auf dem Sterbebett liege, dann hat jedes Kind während der Schulzeit irgendwann mal Kontakt mit dem Jodeln oder natürlich mit der Volksmusik, mit unserer Volkskultur. Ich glaube, das wäre mega wichtig, weil ich glaube, wir Menschen brauchen gerade in der heutigen schnelllebigen Zeit Wurzeln. Und die Wurzeln kann man in der eigenen Kultur finden. Und ich als Jodlerin muss natürlich schon sagen, beim Jodeln findet man es am besten, weil man spürt sich so gut, wenn man singt. Und es hat so etwas Verbindendes, Singen, auch in der Gruppe. Also ich glaube, das hat so viel Wertvolles da drinnen.

0: Du hast jetzt den Balanceakt gerade schon angesprochen von der Vermittlerin, von der Musik, von der Technik, von der Volksmusik und der eigenen Kunst. Statt die Künstlerin Nadia Rees, manchmal vielleicht auch ein bisschen im Schatten von dieser Vermittlungsrolle.
1: Ja, es ist manchmal schon ein bisschen ein Balanceakt. Also ich habe so ein bisschen wie so drei Schienen, die ich fahre. Die eine ist eben selber auf der Bühne stehen, selber singen, als Künstlerin unterwegs zu sein. Die zweite Schiene ist Gesangspädagogin, einfach eine sehr grosse Leidenschaft von mir. Und das dritte ist Netzwerken, managen, organisieren. Das sind so meine drei Standbeine. Und es ist schon so, dass dann manchmal eins von denen, und das ist meistens das, wo man dann viel Zeit am Kompi verbringt, viel Zeit einnimmt und das dann auf Kosten von der Künstlerin geht. Und da bin ich immer wieder dran am Optimieren. Und es gibt halt einfach Phasen, wo es dann manchmal einfach überall viel ist. Und dann muss man einfach durch. Also, ich glaube, das ist dann, als Künstlerin hat man nicht einen Job, wo man am Montag, morgen um 8 Uhr ins Büro geht und am Freitag, am Abend um 5 Uhr strüllt man den Schlüssel. Da hat man eigentlich einfach, ja, wenn es läuft, dann läuft es. Und dann hat man vielleicht keinen freien Tag, aber ich kann wirklich mit so gutem Gewissen sagen, ich habe einfach ein Privileg, etwas zu machen, was ich von Herzen gerne mache. Und dann ist es gleich, wenn man mal ein paar Wochen keinen freien Tag hat.
0: Jetzt habe ich gelesen, du sagst, wer lehrt, muss auch lernen wollen und neugierig bleiben. Das ist ein bisschen dein Credo. Was lernst du Neues im Jodel nach so vielen Jahren in diesem Genre? Gibt es Neues zu entdecken für dich?
1: Ja, ich glaube, es ist nicht per se im Jodel nur lernen. Da gibt es zwar auch immer noch wieder Neues. Wir haben jetzt auch im Rahmen des UNESCO-Projekts haben wir ein Digitalisierungsprojekt, wo das Archiv vom Eidgenössischen Jodelverband aufgearbeitet wird. Und dort hat es offenbar ganz viele Aufnahmen von Jodelfestern, von alten Radiosendungen, die nicht einmal im SRF-Archiv sind. Und die werden jetzt digitalisiert und aufgearbeitet. Und ich freue mich, wenn ein kleines Kind darauf, die dann endlich dürfen zu hören. Also ich glaube, da gibt es Material zu entdecken. Aber der Lernprozess, den sehe ich an ganz, ganz vielen Orten. Also ich bin auch immer wieder gesangspädagogisch am Lernen, mache dort ein Kürzli, da ein Kürzli. Manchmal ist es aber auch irgendwie im sportlichen Sinn. Oder jetzt gerade aktuell arbeite ich mit einer Physiotherapeutin, wo es mir darum geht, das Singen noch von dieser Seite anzuschauen. Weil jeder Sportler hat einen Physiotherapeut und wir Sänger, Sängerinnen sind ja eigentlich eben auch Sportler. Wir tun ganz viel Muskelarbeit leisten. Und so ist es nie ein Stehenbleiben.
0: Das Digitalisierungsprojekt, das klingt mega spannend. Was ich früher immer so beeindruckt hat, ist, als ich bei dir in den Unterricht gekommen bin, ist, dass du innerlich so eine Schweizer Karte von dir hast, wo wie gesungen wird. Und gibt's da Neues zu entdecken? Kommt da immer wieder mal etwas dazu im Sinn von, in dieser Region klingt das im Falle so und so? Das finde ich etwas vom Spannendsten, dass du eine Art so eine musikalische Karte von dem Land im Kopf hast.
1: Ja, es ist natürlich so, dass das Jodeln wirklich nicht überall genau tupfergleich tönt. Das gibt die regionalen Unterschiede in den Naturjodeln. Und nicht jede Region hat so Naturjodel. Also ich habe bis jetzt zum Beispiel noch keine Tessiner Naturjodel kennengelernt. Wer weiß, vielleicht kommt das ja noch. Ich bin immer offen auch.
0: Vielleicht findet man die ja jetzt.
1: Ja, vielleicht. Genau, das wäre mega schön. Und was ich aber, je länger sie mehr einfach auch wahrnehme oder wo auch spannend ist, gerade wenn man alte Aufnahmen hört, dass es halt auch sehr von der Interpretin abhängig ist, dass halt dann im Mutital zum Beispiel sehr, sehr klanglich anders und vielleicht auch ein bisschen facettenreicher geäußert worden ist, weder dass man heute meint, dass es müsse tönen. Und so die Auseinandersetzung finde ich eben auch noch spannend. Heute hat man so manchmal auch klare Vorstellungen, wie etwas soll sein, wo man vielleicht früher sogar total offen war. Und man hat einfach, also mir hat mal eine alte Innrödlerin gesagt, die sehr schön geruckgauselt hat, gesagt, ich singe einfach so, wie es mir ringer geht. Und es ist nicht wichtig, dass ich so und so und so singe. Es ist nicht das Richtige, was ich suche, sondern ich schaue einfach, wie es mir ring geht. Und das finde ich ganz schön.
0: Könnte man sagen, dass man heute vielleicht einen konservativeren Blick aufs Jodeln hat wie damals?
1: Also ich denke, so im Kontext von einem Jodlerfest tut man schon ein bisschen genauer schauen, wie etwas soll sein. Und genau an diesen Wettvorsingen tut man ja auch wirklich das auch bewerten. Und dort sind sicher ein Zeitchen lang sehr viele Sachen passiert, wo man dann gesagt hat, das ist richtig, das ist falsch, die Vokalisation dürfen wir nicht machen, so muss man. Aber da ist man also ganz fest wieder in eine Richtung unterwegs, wo man das wieder ein bisschen offener anschaut. Und ich glaube, da ist man sich dessen auch bewusst, dass es beim Jodeln nicht in dem Sinne ein richtig und ein falsch kann geben, sondern es gibt andere Kriterien.
0: Es gibt spannende Ansätze, es gibt neue Ansätze in der Volksmusik. Du bist die erste Preisträgerin vom Grand Prix Musik aus der Volksmusik, aber Schweizer Musikpreise hast du ja auch schon gewonnen. 2016 hast du einen Schweizer Musikpreis gewonnen. Und vorletztes Jahr hat Simon Felber einen Schweizer Musikpreis gewonnen, der ja das Echo vom Eierstock leitet. Also eine feministische Sicht auf Jodelliteratur, auf Jodellieder. Was nimmst du für spannende Strömungen wahr heutzutage in der Volksmusik?
1: Also die Volksmusik ist ja die Musik vom Volk und das Volk entwickelt sich und so soll sich auch die Musik können entwickeln oder verändern. Und so extreme, ich sage das jetzt mal so, ich finde es jetzt nicht so extrem, aber so extremere Veränderungen, die dann halt einfach auch als das wahrgenommen werden, wie das der Echo vom Eierstock macht, die sind drum wichtig, weil dann bewegt sich etwas. Und das kann man in der Geschichte überall, nicht nur in der Volksmusik, beobachten, oder? Dass wenn eine Veränderung geschehen soll, dann braucht es manchmal so einen Richtungswechsel. Und das regt dann auch wieder zum Denken an. Und es regt natürlich zum Diskutieren an, oder? Ich glaube, es ist nicht so fest diskutiert worden, wie das Echo vom Eierstock. Und ich bin sehr oft darauf angesprochen worden. Und das eine ist, gefällt es einem, findet man es gut? Das ist die eine Frage. Und die andere Frage ist, was löst es aus? Und es hat sehr viele Diskussionen ausgelöst und nur schon das ist mega, mega wertvoll.
0: Darf ich dich fragen, was du anstoßen möchtest in deiner Musik?
1: In meiner Musik ist es schon immer darum gegangen, also ich habe mit grossem, es ist vielleicht jetzt ein bisschen übertrieben, stolz sagen, ich habe immer einfach das gemacht, was mir gefällt. Ich bin mir, glaube ich, sehr, sehr treu geblieben immer. Und was mir gefällt, ist, dass ich mich mit meinen Wurzeln, mit meinen musikalischen Wurzeln auseinandersetze. Und das ist ein Prozess, der nie aufhört, sich mit der Tradition auseinanderzusetzen. Und immer dann sind mir auch die neuen Ideen zugeflogen. Das klingt jetzt ein bisschen esoterisch, aber einfach dann kommen auch neue Ideen. Also das Weiterentwickeln ist für mich ein Prozess, der aus der Beschäftigung mit dem Alten passiert. Und etwas, was mir immer wichtig war, und da drückt halt einfach auch Gesangspädagogin durch, ist, mich zu fordern. Also, wenn ich so Projekte gemacht habe, wie zum Beispiel die Stimmreise, die zweite Ausgabe mit dem Dani Häusler, mit dem Marc Scheidegger und mit dem Richard Hugener, dann habe ich Kompositionsaufträge vergeben, wo es mir explizit darum gegangen ist, dass ich meine Stimme wie ein Instrument brauche. Und habe das dann der Komponist dann auch so gesagt. Und dort habe ich schon Zeugs bekommen, die ich gefunden habe, puh, jetzt muss ich wieder einschüben. Oder ich darf am 14. Juni ein Stück aufführen, das für mich komponiert worden ist und für das Swiss Orchestra. Und ich freue mich darauf, wenn ein kleines Kind, weil ich habe mir wirklich an gewissen Stellen müssen wieder die Zähne ausbeissen. Und das ist das, was mir gefällt. Oder wenn ich wieder neues Zeug entdecken kann und dann auch muss über Bücher, wie mache ich das technisch? Und Gott sei Dank ist dort der Komponist auch mein Partner. Also ich habe bei jeder Gelegenheit fragen, du, wie willst du jetzt das? Oder könnte ich jetzt natürlich mit Bau singen? Oder willst du doch lieber ein Gu? Oder soll ich es jetzt jodeln? Oder, ja.
0: Das ist immer gut, wenn es maßgeschneidert wird.

Nadja Rest, du bist Gesangspädagogin, du bist Vermittlerin in der Volksmusik. Jetzt hast du den Grand Prix Musik gewonnen, einen Preis fürs Lebenswerk. Du bist 47. Was macht man nach so einem Preis?

0: sehr drauf. Aber wer weiß, was noch passiert? Ich weiß es nicht. Ich sage auch schon lange immer mal wieder, ich würde gerne Wirtin. Vielleicht bin ich plötzlich Wirtin. Vielleicht bin ich dann die jodelnde Wirtin. Ich weiß es nicht. Aber das ist jetzt noch in weiter Ferne.
1: Also noch kein Plan, was du mit den 100'000 Franken, wo du die möchtest, investieren?
0: Doch, natürlich habe ich mir überlegt, was man mit so viel Geld anstellen kann. Es ist eine immense Summe und ich werde sicher ein Teil in meine Altersvorsorge gehen, weil es ist natürlich nicht so, dass man als Musikerin von Anfang an einfach immer auf Rosen gebettet ist. Also da ist sicher noch ein bisschen Nachholbedarf in diesem Bereich. Aber es gibt ganz viele Projekte, wo ich denke, dort könnte ich auch ein Teil reinfliessen. Also es geht ganz sicher ins Jodeln zurück, das ist klar. Und ich würde mir aber auch erlauben, ein bisschen Freiraum zu schaffen, damit es ein bisschen mehr Platz hat, um vielleicht auch einfach wieder mal üben, tüfteln, für mich zu arbeiten. Das Unterrichten würde ich im gleichen Rahmen weitermachen, weil ich glaube, gerade beim Unterrichten lerne ich auch immer wieder. Also ich lerne nicht nur in dem, dass ich mich weiterbilde, ich lerne auch immer wieder von meinen SchülerInnen. Und das habe ich schon immer so gehandhabt, wenn es auf der Bühne viel ist, dann unterrichte ich ein bisschen weniger im privaten Bereich und je nachdem kann ich dort ein bisschen Vor- und Nachgeben.
1: Oder einfach ein bisschen freischaufeln zum Wirten. Was hättest du gerne für eine Beiz? Was würdest du da drin servieren? Also, dass ein Stuben da drin würde stattfinden, wahrscheinlich einmal in der Woche, das ist natürlich klar, oder? Aber was würdest du servieren?
0: Also, ja, Musik würde sicher eine Rolle spielen in dieser Beiz. Es wäre eine ganz gemütliche Beiz, nicht eine grosse Beiz. Ich tue selber gerne gut essen und auch gerne kochen. Und ich habe, ja, es gibt so Menü, die ich sehr, sehr gerne habe, ja. Ich weiß noch nicht konkret, was für ein Menü, aber gute Küche, nicht nur zwingend Schweizer Küche, einfach gute, frische Küche, ich habe gerne Gemüse. Ja.
1: Hast du schon ein Haus in Aussicht da in Einsiedeln, wo du gerne würdest?
0: Es gibt da in Einsiedeln tatsächlich zwei Restaurants, die ich sehr, sehr toll finde, aber die laufen und die sind besetzt und denen wollte ich jetzt nicht wegnehmen, aber es gibt zwei Locations, die ich besonders schön finde, aber wer weiß. Und mein Vater ist in einer Beiz aufgewachsen und von dort kommt sicher auch die Affinität, aber die ist nicht zu Einsiedeln.
1: Yes.
0: Aber das ist ein Hirngespinst. Ich glaube, mit dem Jodeln gibt es noch genug zu tun, das mit dem Wirten muss sicher noch ein bisschen warten.

0: Eine Ode an die Fröhlichkeit in Jodelform. Gesungen vom Jodlerclub Waldstadt Echo aus Einsiedeln mit und geleitet von Nadia Rees, die dieses Jahr den Grand Prix Musik erhalten hat. Dieses Wochenende können Sie den Chor in Basel erwischen, denn die Stadt ist ganz im Jodelfieber. Hier findet gerade das 32. Eidgenössische Jodlerfest statt. 12.000 aktive Jodlerinnen und Jodler und insgesamt 200.000 BesucherInnen werden erwartet. Es gibt ein Jodlerdorf, Wettbewerbe, volle Beizen und Festumzüge durch die Stadt. Für das Jodlerfest ist es sozusagen ein Nachhausekommen, denn die allererste Ausgabe 1924 fand ebenfalls in Basel statt. Mein Redaktionskollege Oliver Ruetz hat sich mit dem über 100-jährigen Festival befasst und nachgehakt, wo es sich positioniert zwischen Tradition und Moderne.
1: Das Festmotto des 32. Eidgenössischen Jodlerfests: Stadt und Land miteinander. Das Jodeln baut Brücken. Zwischen Stadt und Land, doch auch zwischen Tradition und Moderne. Am Eidgenössischen Jodlerfest steht die aktive Brauchtumspflege im Zentrum. Das sind etwa die Jodelwettbewerbe. Bei diesen Wettbewerben müssen sich die Jodlerinnen und Jodler an ein klar definiertes und genaues Reglement halten. Ein Reglement, das auch über den musikalischen Vortrag hinausgeht. Beispielsweise müssen Jodlerinnen und Jodler in Tracht auftreten.
2: Oder eben das Auftreten an einem Jodelfest, das ist in meinen Augen richtig, dass man das in der Tracht macht und dass die Tradition hat.
1: Sagt Gudi Studer. Er lebt im Entlebuch und amtiert seit 20 Jahren beim Jodlerwettbewerb als Juror. In dieser Rolle beobachtet er auch die Entwicklung des Jodels. Wo liegen für ihn die Grenzen in der Entwicklung des Brauchtums?
2: Grenzen gibt es grundsätzlich keine. Man ist sicher offen für Experimente. Man will aber sicher immer auch Tradition oder das traditionelle Jodellied auch können bewahren.
1: Für Gudi Studer ist beim Bewahren der Tradition aber auch klar:
2: Neue Sachen müssen ganz sicher sein und das Jodellied oder auch die ganze Jodelszene muss sich auch entwickeln und man muss sich auch anpassen an die gesellschaftlichen Gegebenheiten. Und das finde ich auch wichtig, weil sonst bleibt man stehen. Das ist ja nicht das Ziel.
1: Tradition bewahren, dabei sich aber neuen Gegebenheiten anpassen. Ähnlich sieht es auch Simon Felber.
3: Auch wenn man sagt, ja, man muss Tradition bewahren und das irgendwie genau gleich weitermachen, es sind immer neue Menschen, die das machen, es sind immer neue Stimmen, die das weitertragen.
1: Simon Felber ist klassisch ausgebildete Sängerin und Jodlerin. Im Bereich Jodel ist sie experimentell unterwegs. Sie betont aber den Unterschied zwischen ihrem eigenen künstlerischen Ansatz zur Jodelmusik und zum Jodel, wie er am Eidgenössischen Jodlerfest gepflegt wird.
3: Für mich ist es ganz klar, wenn ich auf einer Bühne stehe, wo ich quasi meine Kunst zeige, dort gibt es für mich andere Grenzen, weder wenn ich sage, ich gehe an ein Jodelfest und ich mache ein Wettsingen. Das sind für mich wie zwei unterschiedliche Paar Schuhe.
1: Jodeln ist lebendige Tradition. Das heißt auch, dass es verschiedene Szenen gibt. Gleichzeitig sind sich Simon Felber und Gudi Studer einig, das Jodeln ist nicht nur die Musik alleine, es geht um die Gemeinschaft. So raten mir Felber und Studer nach den Interviews, unabhängig voneinander, ich solle unbedingt ans Jodlerfest gehen und vor allen Dingen die Stimmung aufsaugen, wenn außerhalb der Wettbewerbslokale aus allen Gassen Jodelmusik klingt.

0: Stadt und Land miteinander. Der Jodel als verbindende Brücke wird hier zelebriert in der offiziellen Hymne des 32. Eidgenössischen Jodlerfests. Hochaktuell ist das Ganze, denn es findet noch bis Sonntagabend in Basel statt. Und hochaktuell geht's hier weiter im Musikmagazin mit mir, Luca Koch. Wir blicken auf die News und dazu bekomme ich Besuch von meiner Redaktionskollegin Jenny Berg. Sie ordnet für uns ein, was diese Woche so geschehen ist. Jenny, was ist denn Wichtiges passiert diese Woche?
1: Ein Bibliotheksfund war in aller Munde. Die Nationalbibliothek von Frankreich hat in ihren Beständen ein bislang unbekanntes Mozart-Manuskript entdeckt.
0: Wurde es erstaunt? Also Mozart gilt als einer der besten erforschten Komponisten der Musikgeschichte. Also dass andere Stücke auftauchen von Komponisten, das passiert öfters, aber Mozart ist eher selten.
1: Ja, ich denke, er ist immer noch einer der am besten erforschten Komponisten der Musikgeschichte, denn sonst hätte man wohl kaum erkannt, dass diese Noten von Mozart stammen.
0: Was für Musik ist denn in diesem Notenmanuskript enthalten?
1: Es ist eine Art Notizbuch mit Kompositionsübungen drin, aber auch 7 Stücke für Flöte und Harfe sind drin enthalten. Offenbar waren sie für den Unterricht gedacht, während Mozarts letztem Aufenthalt in Paris im Jahr 1778. Und diese Stücke wurden bereits wenige Tage nach der Entdeckung in einem Konzert vorgestellt und Radio France hat es aufgezeichnet.

0: locker, verspielt, fröhlich, so wie wir Mozart kennen. Gespielt hat das Mathilde Scalderini an der Flöte und Nicola Thuillier an der Harfe. Jenny, das klingt ja ganz süß, nett. Wie besonders ist denn diese Musik?
1: Also die Musikkritiker sind sich einig, ein großer Wurf ist das nicht, sondern eher Gebrauchsmusik für den Unterricht.
0: Und wie hat man dann herausgefunden, dass diese anonymen Manuskripte, wo kein Name drauf stand, dann tatsächlich von Mozart sind?
1: Der Musikwissenschaftler François-Pierre Goix hat das Notenbüchlein gefunden und er ist auf anonyme Manuskripte spezialisiert. Ihm ist dann zum Beispiel aufgefallen, dass hier die Notenschlüssel anders aussehen als damals in Frankreich üblich. Und das Mozarteum in Salzburg hat dann dieses Manuskript mit anderen Manuskripten von Mozart verglichen. Und auch das verwendete Papier war typisch Mozart. Und dann war der Fall bald klar. Aber es steckt auch noch etwas anderes hinter diesen Noten, eine Liebesgeschichte.
0: Das klingt ja nach Detektivarbeit. Erzähl, in wen hat sich Mozart verliebt?
1: In Marie-Louise Philippine de Guin, eine junge Dame aus dem Pariser Adel und Schülerin von Mozart. Mozart war wohl anfangs in sie verliebt und er hat ihr auch sein einziges großes Stück für Harfe gewidmet. Und er hat ihre Kompositionen aus dem Kompositionsunterricht überarbeitet, so lange, bis wohl fast nur noch Mozart auf dem Papier stand. Und das sind eben die Kompositionsübungen in diesem Manuskript.
0: Eine schwierige Dynamik zwischen Schülerin und Liebschaft, würde ich sagen, aus heutiger Perspektive. Also haben wir hier keine neue Komponistin kennengelernt, diese Marie-Louise Philippe de Guin.
1: Laut Mozart nein, denn er hat offenbar in einem Brief an seinen Vater geschrieben, seine Schülerin sei, Zitat, von Herzen dumm und dann von Herzen faul.
0: Ach, das klingt ja wirklich sehr verliebt von Mozart.
1: Ja, damals war er wohl nicht mehr verliebt, denn der Unterricht hat abrupt geendet, als sie geheiratet hat. Und die letzte Kompositionsübung ist in diesem Manuskript tatsächlich unvollendet. Und Mozart hat sich in diesem Brief an seinen Vater auch noch beschwert, dass eben der Vater dieser Schülerin viel zu wenig Lohn für den Unterricht zahlen wollte.
0: Also alle unglücklich auf allen Ebenen, aber ein interessanter Einblick in Mozarts Lebensrealität.
1: Ja, Mozart hatte offenbar Schwierigkeiten, sich auf dem Parkett der Pariser Gesellschaft zu bewegen und er hat unentwegt versucht, Aufträge zu ergattern, auch weil sein strenger Vater Leopold wollte, dass Wolfgang Geld verdient. Und damals ging es auch noch Mozarts Mutter schlecht. Sie starb Anfang Juli 1778 in Paris. Und bislang wusste man nur, dass Wolfgang Amadeus Mozart damals als Klavierlehrer gearbeitet hat. Und jetzt weiß man, offenbar hat er auch als Harfenlehrer und als Kompositionslehrer gearbeitet. Und so ist sein Werkverzeichnis jetzt um einige Stücke angewachsen. Zum Beispiel um dieses kurze Stück für Flöte und Harfe.

0: Ja, ein bisschen wie ein Kinderlied, könnte man sagen, oder?
1: Mhm.
0: Das ist also eine ganz neue Einspielung von diesen neuen Werken und insgesamt sind das 15 Minuten Musik und der Mitschnitt der Uraufführung findet man auf YouTube. Und jetzt sehe ich, Jenny, dass du eine CD mitgebracht hast.
1: Ja, ziemlich neu komponierte Musik ist da drauf.

0: Ja, also der Kontrast zu Mozarts Stück könnte nicht größer sein.
1: Ja, das ist Musik von Dieter Ammann, dem Schweizer Komponisten, ein Ausschnitt aus seinem Stück Glut.
0: Und wie ich hier lese auf dem CD-Cover, hat das auch ein Schweizer Ensemble eingespielt, nämlich das Orchestre de la Suisse Romande unter der Leitung von Jonathan Nott.
1: Und auch das Label ist ein schweizerisches, nämlich das Label Schweizer Phonogramm. Und diese Einspielung hat nun einen Preis bekommen.
0: Welchen denn?
1: Den Opus Klassik Preis. Das ist einer der wichtigsten deutschen Musikpreise für klassische Musik und er wird in 40 verschiedenen Kategorien vergeben.
0: Und in welcher Kategorie hat denn Dieter Ammann gewonnen?
1: Als Komponist des Jahres. Und das gibt's nicht alle Tage beim Opus Klassik mit seiner internationalen Konkurrenz, dass da ein Preis in die Schweiz geht.
0: Also herzliche Gratulation an Dieter Ammann. Kann man denn seine Musik auch demnächst live hören?
1: Ja, Dieter Ammann hat den Creative Chair beim Tonhalle Orchester Zürich inne in der kommenden Saison. Und dabei wird auch das prämierte Stück Glut gespielt. Denn das hat das Tonhalle Orchester Zürich einst uraufgeführt.

Hier ein Ausschnitt aus Glut, ein Werk von Dieter Ammann. Diese Woche hat er den Opus Klassik als Komponist des Jahres gewonnen. Dann haben wir neue Musik von Mozart entdeckt und sind ins eidgenössische Jodlerfest eingetaucht. Ähnlich wie der Jodel ist auch die Blasmusik eine lebendige Kultur in der Schweiz, die in der Tradition verwurzelt ist. Vor rund 200 Jahren ist die Blasmusik hier entstanden, sie war Teil des Dorflebens und brachte die Menschen zusammen. Aber es gab auch ganz klare Regeln. Wer zu spät an eine Probe kam, zahlte eine Buße, ebenso bei unnötigem Anstimmen oder gar unanständigem Blasen in ein Instrument des Nachbarn. Strikt war also der Musikeralltag damals. Solche Geschichten kann man lesen in vergilbten Notenbüchern und Schriften aus dem frühen 19. Jahrhundert, ausgestellt im Klingenden Museum Bern. Weiter findet man dort historische Instrumente, Althörner, Basstrompeten und so weiter. Diese werden nächste Woche zum Leben erweckt, genauer gesagt Originalinstrumente zweier Ostschweizer Musikvereine aus dem 19. Jahrhundert. Die Instrumente wurden eigens für dieses Projekt restauriert und klingen prägnant und kräftig.

Ein Forschungsprojekt der Hochschule der Künste Bern arbeitet mit dem Klingenden Museum und der La Banda Storica zusammen. Ein Profi-Ensemble, das sich der historischen Aufführungspraxis widmet. So entstand eine Ausstellung wie auch ein Konzert. Kommenden Freitag, 3. Juli, im großen Saal des Consi Bern. Neben alter Marsch- und Tanzmusik stehen auch Werke von Beethoven auf dem Konzertplan. Er hat Harmoniemusik oder wie man das früher nannte, vollständige türkische Musik geschrieben. Außerdem wird Beethovens Bläseroktett in S gespielt. Wir hören hier eine Interpretation des Orchestra della Svizzera Italiana, aufgenommen von RSI 2024.

0: Verspielte, leichtfüßige Musik von Beethoven. Ein Oktett für zwei Oboen, zwei Klarinetten, zwei Hörner und zwei Fagotte mit Musikerinnen des Orchestra della Svizzera Italiana. Dass sie diese Musik gerade glücklich gemacht hat, das ist gar nicht mal so unwahrscheinlich. Denn dass Musikhören sich positiv auswirkt auf die Psyche, dazu kommen regelmäßig neue Studien heraus. Und so hilft also nicht nur Wandern oder das Fitnessstudio der Gesundheit und dem Wohlbefinden, sondern auch Singen. Im Chor zum Beispiel. Und genau das ist unsere Musikfrage der Woche. Ist Singen wirklich so gesund? Theodora Mavropoulos hat für uns am Unispital Zürich nachgefragt bei Dr. Christina Castiglioni. Sie ist Oberärztin in der Phoniatrie.
1: Ja, Singen ist wissenschaftlich erwiesen sehr gesund. Singen wirkt wie ein natürliches Antidepressivum. Bereits nach so 20 bis 30 Minuten werden Glückshormone ausgeschüttet.
2: Im Hypothalamus und der Nebennierenrinde wird die Produktion von Stresshormonen wie Cortisol oder Adrenalin gedrosselt und der Körper schaltet in den Ruhemodus um.
1: Zusätzlich wird auch unser Immunsystem gestärkt. Man konnte nachweisen, dass nach längerem Singen die Immunglobuline im Speichel erhöht waren. Also die Immunglobuline sind Antikörper gegen Viren und Bakterien und helfen somit bei der Abwehr. Durch das bewusste und kontrollierte Atmen beim Singen wird die Lunge intensiv belüftet und die Atemmuskulatur wird trainiert. Dabei natürlich insbesondere das Zwerchfell, unser größter Atemmuskel.
2: Sprechen und das Singen haben wirklich nicht denselben Effekt. Sprechen richtet sich primär an den Verstand und ist daher also eher eine kognitive, intellektuelle Funktion. Und je nach Emotion ist man eher ein bisschen kurzatmig oder längeratmig, während das Singen zusätzlich die emotionale Ebene und damit das tiefe innere Ich erreicht.
1: Singen ist aber auch eine Höchstleistung für das Gehirn, weil es verknüpft Areale für Motorik, wie die Atem- und Stimmkontrolle, aber auch der Sprache, der Rhythmus, das Gedächtnis und die Emotionen miteinander.
2: Also Singen wird an vielen Orten in der Medizin eingesetzt, vom Lebensbeginn auf der Neonatologie und geht dann über die Psychosomatik, über die Psychiatrie, über die Neurologie bis hin zum Lebensende in der Palliativmedizin. Das Singen dient dort als ganzheitliche Unterstützung, um Stress abzubauen, um Emotionen zu regulieren, auch neurologische Funktionen wie beispielsweise das Sprechen zu fördern und vor allem auch um die Lebensqualität von Patienten zu verbessern. Besonders beim gemeinsamen Singen schüttet das Gehirn auch Oxytocin aus. Das ist das Bindungs- oder Kuschelhormon. Dieses Hormon sorgt für soziale Verbundenheit, baut Ängste ab und fördert Vertrauen. Beim Singen in der Gruppe synchronisiert sich nicht nur die Atmung, sondern wir bewegen uns auch im selben Rhythmus und auch das wird von unserem Gehirn als belohnend empfunden. Und aktuell kann man das sehr gut bei der Fußball-WM beobachten, weil die Fangesänge, die stiften eine soziale Identität, die bauen durch den Rhythmus Stress ab und lassen tausende Fremde zu einer verschworenen Einheit verschmelzen. Singen ist auch gesund und macht glücklich, selbst wenn man gar keinen Ton trifft, weil die körperlichen und psychischen Glücksgefühle, die entstehen durch den Vorgang des Singen an sich und sind nicht davon abhängig, ob es für andere gut klingt. Also wie ein Gesangspädagoge sagt, lieber einen falschen Ton singen als gar keinen Ton.
0: Ein Credo also fürs Singen, ob unter der Dusche, im Fußballstadion oder im Chorlokal. Und falls auch Sie eine Musikfrage haben, die ungeklärt im Kopf rumgeistert, schreiben Sie uns auf studio@srf2kultur.ch. Wir finden für Sie die passende Expertin. Und nun möchte ich noch ein Album empfehlen, hier am Schluss vom Musikmagazin, Dialoge der deutschen Pianistin Johanna Summer. Sie hat Gespräche mit anderen renommierten PianistInnen geführt. Nicht Gespräche mit Worten, sondern Gesprächen allein mit Tönen. Musikalisch im Ping-Pong zwischen Komposition und Improvisation, Tradition und Gegenwart. Johanna Summer hat Claire Huangchi, Danae Durkin, Kit Armstrong und Igor Levit zu sich ins Tonstudio eingeladen, mit der Bitte, sie sollen doch Stücke mitbringen, mit denen sie sich identifizieren können, und es sollte in Ordnung sein, beziehungsweise das ist der Witz oder die Würze an der Sache, wenn Johanna Summer improvisatorisch dann noch etwas hinzufügt, gemeinsam gespielt auf zwei Flügeln. Und so fließt diese Musik hier sehr organisch und lässt doch an der einen oder anderen Stelle Bekanntes durchschimmern. Tauchen wir ein, hier zum Schluss vom Musikmagazin. Mein Name ist Luca Koch, ich wünsche ein schönes Wochenende. Abkühlung, zumindest im nervlichen Sinn, hier mit Musik von Johanna Summer.

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1: Hineingehüpft ins kühle, nass, alte Wassermusik heute in den Fiori Musicali, ihr Bademeister Valerio Benz. Giovanni Domenico Danola macht den Anfang. Er lässt seinen Brunnen plätschern in Fontana che dà acqua.

Fontana, che dai Acqua. Quelle, Brunnen, der du uns Wasser spendest. Ein mehrstimmiges Madrigal von Giovanni Domenico Danola, ein Renaissance-Komponist aus Neapel, gesungen und musiziert hat hier das Ensemble Musica Fresca. Die Fiori Musicali heute mit einem Sprung ins kühle Nass, das klare Wasser, die stürmischen Wogen, dies alles wurde ausgiebig besungen, bespielt im Renaissance- und Barockzeitalter. Sei es naturalistisch, sei es allegorisch, davon zeugen auch die nächsten beiden Stücke. Zuerst eine instrumentale Canzone von Tarquinio Merula mit dem Titel La Fontana, also der Brunnen, die Quelle. Dann eine Frottola, die beklagt, dass nicht mal das kühlste Nass das innere Feuer zum Erlöschen bringt. Non va l'acqua al mio gran fuoco von Bartolomeo Tromboncino.

Das Ensemble Doubles Memoir mit dieser vierstimmigen Frottola «Non va l'acqua al mio gran fuoco» von Bartolomeo Tromboncino. Und davor haben wir eine instrumentale Canzone gehört, «La Fontana» von Tarquinio Merula, gespielt von den Sonatori della Gioiosa Marca. Wir wechseln jetzt von der italienischen Renaissance ins barocke Frankreich an den Hof des Sonnenkönigs Louis XIV. Auch dort suchte die erlauchte Gesellschaft etwas Abkühlung im Sommer in den Gartenanlagen von Versailles mit ihren vielen Brunnen und Wasserbecken. Hofkomponist Michel Richard Delalande hat die Musik dazu geschrieben, «Les Fontaines de Versailles», ein sogenanntes Concert in 6 Szenen. Da wird auch gesungen. Delalande lässt hier nämlich jene griechisch-römischen Gottheiten auftreten, welche als Statuen die Fontänen der Gärten schmücken. Da lassen wir uns jetzt gerne erfrischen und hören einen Teil aus diesen Fontaines de Versailles.

Ein musikalischer Ausflug in die Garten-, Park-, Brunnenanlagen von Versailles. Les Fontaines de Versailles, ein Konzert in 6 Szenen von Michel Richard Delalande. Einen Ausschnitt daraus haben gesungen und gespielt das Vokal- und Instrumentalensemble des Boston Early Music Festivals Leitung Robert Mealy. Die Fiori Musicali auf SRF 2 Kultur, heute mit sommerlicher Musik, welche in der einen oder anderen Form etwas mit Wasser zu tun hat. Am berühmtesten wäre da natürlich die Wassermusik von Georg Friedrich Händel, aber es gibt eben auch andere, weniger bekannte Wasservertonungen. Dabei kommt das Element auch mal richtig in Bewegung, etwa in einer Tempesta di Mare, also einem Sturm auf dem Meer. Hohe Wellen, straffe Winde, sehr schön in Musik gesetzt von Carlo Monza. Ein Mailänder Komponist, Zeitgenosse von Joseph Haydn, hier seine Sinfonie D-Dur, die Tempesta di Mare.

Da ist der Fischer froh, wenn er wieder im schützenden Hafen ist, nach dieser Tempesta di Mare, diesem Sturm auf dem Meer, vertont von Carlo Monza in seiner Sinfonie D-Dur. Das war eine Aufnahme mit dem Ensemble Europa Galante, Leitung Fabio Biondi. Kein ruhiges Strandleben also hier bei Carlo Monza, sondern mächtig bewegtes Meeresgetöse. Aber das Wetter hat sich in der Zwischenzeit wieder beruhigt. Und so hören wir jetzt Claudio Monteverdi zu, der seinerseits früh am Morgen dem leisen Murmeln und Rauschen der Wellen zugehört hat. Ecco mormorar l'onde. Eine wunderschöne Naturszenerie mit poetischen Bildern, mit sanften Wellen, der Morgenröte, die sich spiegelt in der Weite des Meeres. Und der Text schließt mit den Worten: «Und du, Wind, erfrischst die Luft und heilst jedes entflammte Herz.»

Ecco mormorar l'onde, so murmeln und rauschen sie die Wellen in diesem Madrigal aus dem zweiten Madrigalbuch von Claudio Monteverdi, das Vokalensemble La Veneziana unter Claudio Cavina. Sie hören Radio SRF 2 Kultur, das sind die Fiori Musicali, die Sendung für alte Musik, heute solche, die quasi auf oder am Wasser stattfindet. Und da hören wir jetzt einen längeren Ausschnitt aus einer Suite, die auch gleich das ganze mythische Wasserpersonal aufbietet, Neptun, Thetis, die Najaden, Aeolus, Zephyr und wie sie alle heißen, die Wassergötter und Meerjungfrauen. Georg Philipp Telemann hat sie alle nach Hamburg eingeladen und dort den Gezeiten ausgesetzt. Hamburger Ebb und Flut heißt seine Ouvertürensuite. Wir hören sie mit dem Ensemble Zefiro, Leitung Alfredo Bernardini.

Die Hamburger Ebb und Flut, so ist sie übertitelt, diese Orchestersuite C-Dur von Georg Philipp Telemann, gehört hier mit dem Ensemble Zeffiro unter der Leitung von Alfredo Bernardini. Musik von Giovanni Domenico Danola, Tarquinio Merula, Michel Richard Delalande, Carlo Monza, Claudio Monteverdi und zuletzt Georg Philipp Telemann stand auf dem Programm in den heutigen Fiori Musicali. Wir haben die Blumen ausgiebig gegossen zum Beginn der Sommerferien. Herzlichen Dank fürs Zuhören, sagt Valerio Benz. Ich wünsche eine gute Nacht.

0: Die Nachrichten von SRF um 22 Uhr mit Olivia Limacher und diesen Themen. Erneute Proteste in Serbien. Tausende gehen auf die Straße und demonstrieren gegen Präsident Aleksandar Vučić. Tag 4 nach den verheerenden Erdbeben in Venezuela. Die Wut in der Bevölkerung auf die Regierung wächst. Trotz Hitze und Trockenheit, das eidgenössische Jodlerfest und auch das Open Air St. Gallen ziehen eine positive Bilanz. Das Wetter morgen ist es zeitweise sonnig bei schwülwarmen 29 Grad. Stellenweise gibt es Schauer und Gewitter. In Serbien haben heute mehrere tausend Menschen gegen die Regierung von Präsident Aleksandar Vučić demonstriert. Die Kundgebung fand in der Stadt Kraljevo, 160 Kilometer südlich der Hauptstadt Belgrad, statt. Die Proteste dauern seit dem Einsturz eines Bahnhofsvordachs in Novi Sad im November 2024 an. Damals kamen 16 Menschen ums Leben. Viele machen Korruption und Misswirtschaft der Regierung Vučić für das Unglück verantwortlich. Vučić selber kündigte gestern seinen Rücktritt in wenigen Wochen und Neuwahlen an. Seine zweite Amtszeit endet regulär im kommenden Mai, eine dritte ist ausgeschlossen. Erwartet wird, dass Vučić Ministerpräsident werden will und als Spitzenkandidat seiner Partei bei Neuwahlen antreten will. In Venezuela suchen Rettungskräfte mit Suchhunden weiter nach Überlebenden des Erdbebens vor 4 Tagen. Offiziell liegt die Zahl der Todesopfer bislang bei 1430. Mehr als 3200 Menschen sind verletzt worden. Zehntausende werden weiter vermisst und Hunderttausende haben ihr Zuhause verloren. In der Bevölkerung wächst derweil der Zorn auf die Regierung, sagt ARD-Korrespondentin Jenny Barke.
1: Kritisiert wird die mangelnde Unterstützung. Vielerorts seien die zivilen Helfer auf sich alleine gestellt, graben mit bloßen Händen nach den Verschütteten. Tausende Bürger organisierten wegen fehlender staatlicher Präsenz selbst spontane Hilfsaktionen, knüpften improvisierte Netzwerke und bildeten Konvois mit Spenden und Lebensmitteln, die sie in die betroffenen Regionen brachten. Die Regierung schränkte den Zugang zum Bundesstaat La Guajira ein und entsandte Militär in die Region. Freiwillige Helfer mussten für den Zugang einen Sicherheitspass beantragen. Oftmals stehen sie aber vor den Registrierungsstellen vor verschlossenen Türen, wie Videos in sozialen Netzwerken zeigen. Die fehlende staatliche Koordinierung und Verhinderung eigener ziviler Hilfen sorgt für immer größere Proteste. Bei einem Besuch in einem erdbebenbetroffenen Stadtteil ist Interimspräsidentin Delcy Rodriguez ausgebuht worden. Das schwerste Erdbeben seit mehr als einem Jahrhundert trifft Venezuela nach mehr als einem Jahrzehnt wirtschaftlichen Niedergangs, der die öffentliche Versorgung in dem ölreichen Land ausgehöhlt hat. Die Festnahme des linksnationalistischen Staatschefs Nicolás Maduro Anfang Januar bei einem US-Militäreinsatz hat das Land zudem politisch destabilisiert.
0: Jenny Barke. In die Schweiz. Mit einem Festumzug ist das 32. eidgenössische Jodlerfest in Basel zu Ende gegangen. Rund 200.000 Besucherinnen und Besucher feierten gemeinsam mit etwa 12.000 Teilnehmenden, so die Bilanz der Organisatoren. Die Wettbewerbe im Jodeln, Alphornblasen und Fahnenschwingen seien auf großes Interesse gestoßen. Die Vortragslokale seien durchgehend voll besetzt gewesen, heißt es weiter. Trotz Temperaturen von bis zu 40 Grad blieb die Stimmung laut Festkomitee gut und auch die Kantonspolizei sagt, es sei zu keinen nennenswerten Zwischenfällen gekommen. Das eidgenössische Jodlerfest findet in 3 Jahren Anfang Juni in Burgdorf im Kanton Bern statt. Ebenfalls zu Ende gegangen ist am Abend das Open Air St. Gallen. Etwa 105.000 Menschen besuchten das Ostschweizer Festival an diesem Wochenende, wie die Organisatoren melden. Zu den Highlights der diesjährigen Ausgabe zählten die Auftritte von Hecht, Nina Chuba, 21 Pilots und Jan Delay. Das diesjährige Festival sei eines der heißesten und trockensten in der fast 50-jährigen Geschichte gewesen, heißt es in der Mitteilung. Es sei aber ohne größere Zwischenfälle verlaufen. Nun zu weiteren Meldungen des Tages in der Übersicht. Bei einem Flugzeugabsturz im Nordosten Frankreichs sind laut Behörden 11 Personen ums Leben gekommen. Gemäß französischen Medien handelt es sich bei den Opfern um den Piloten sowie um je 5 Fallschirmspringer und Instruktoren. Die Absturzstelle befindet sich in einem Vorort der Stadt Nancy. Weshalb das Flugzeug abstürzte, ist unklar. Die deutsche Schriftstellerin Lena Schette hat den renommierten Ingeborg-Bachmann-Preis im österreichischen Klagenfurt gewonnen. Die 32-jährige Autorin gewann den Preis für ihren Text «Was wir tragen». Darin schildert sie die Freundschaft zwischen zwei übergewichtigen Freundinnen. Der Preis ist mit 30.000 Euro dotiert. An der Fußball-Weltmeisterschaft kennt die Schweiz nun ihren Gegner im Sechzehntelfinal. Es ist Algerien. Damit trifft die Nazi auf ihren ehemaligen Trainer Wladimir Petkovic. Das Spiel Schweiz-Algerien findet am Freitagmorgen statt. Anpfiff ist um 5 Uhr Schweizer Zeit. Das Wetter. Morgen scheint zeitweise die Sonne. Vor allem in den Bergen sind Schauer oder teils kräftige Gewitter möglich, aber auch lokal im Flachland. Die Höchstwerte liegen bei schwülwarmen 29 Grad, im Tessin bei 33 Grad. Das waren Nachrichten von Radio SRF. Verantwortlich Michael Wettstein.
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Das war der erste Satz, das Allegro brillant aus dem Harfenkonzert in C-Dur von François-Adrien Boieldieu. Es musizierten Anaïs Godemard und das Orchestre de l'Opéra de Rouen-Normandie. Dirigent Leo Hussein.

0: Aus der Oper Il Mondo della Luna von Joseph Haydn erklang die Arie Una donna come me. Sie hörten eine Aufnahme mit Frederica von Stade, Mezzosopran und dem Orchestre de Chambre de Lausanne. Antal Dorati dirigierte.
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0: Das war das Largo aus der Triosonate Nummer 3 in G-Dur, Bachwerkeverzeichnis 1038 von Johann Sebastian Bach. Es spielten James Galway Flöte, Kyungwa Chung Violine, Philipp Moll Cembalo und Murray Welsh Violoncello.
1: Das Kammerorchester Basel unter der Leitung von Giovanni Antonini spielt nun die Sinfonie Nummer 7 in A-Dur von Ludwig van Beethoven.

Von Ludwig van Beethoven hörten wir die Sinfonie Nummer 7 in A-Dur. Das Kammerorchester Basel spielte unter der Leitung von Giovanni Antonini.

Sie hörten den Satz Italiana aus der Suite Antiche Danze ed Arie von Ottorino Respighi. Das Charts Chamber Ensemble spielte.

Der Pianist Michael Krücker spielte von Alexander Dreischock Nocturne in F-Dur, Opus 16.

Das war die Sinfonia di Odense von Gioachino Rossini. Sie hörten eine Aufnahme mit dem Haydn-Orchester Bozen unter der Leitung von Alan Francis.

0: Unter der Leitung von Giulia Giannini spielte das Ensemble Concerto Scirocco die Sonata Quinta a Tre von Marco Antonio Ferro.
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Friedrich Gernsheim, Larghetto aus der Sinfonie Nummer 1 in G-Moll, Opus 32. Die Staatsphilharmonie Rheinland-Pfalz wurde von Siegfried Köhler dirigiert.

Das Württembergische Kammerorchester Heilbronn unter der Leitung von Kay Scaglione interpretierte die Sinfonie Nummer 6 in D-Dur, die Versteinerung des Phineus und seiner Freunde, komponiert nach Ovids Metamorphosen von Karl Ditters von Dittersdorf.

Der Pianist Claudio Arrau spielte die beiden Walzer Opus 69 in A-Dur und H-Moll von Frédéric Chopin.

0: Die Nachrichten von SRF um Mitternacht mit Manuel Risi und diesen Themen. In Serbien haben erneut Tausende gegen die Regierung von Aleksandar Vučić demonstriert. In Venezuela wächst die Wut gegen die Regierung nach den verheerenden Erdbeben. Die Wetteraussichten: Die Woche startet teils sonnig und schwülwarm bei 29 Grad. In Serbien haben am Sonntag mehrere tausend Menschen gegen die Regierung von Präsident Aleksandar Vučić demonstriert. Die Kundgebung fand in der Stadt Kraljevo, 160 Kilometer südlich der Hauptstadt Belgrad, statt. Die Proteste dauern seit dem Einsturz eines Bahnhofsvordachs in Novi Sad im November 2024 an. Damals kamen 16 Menschen ums Leben. Viele machen Korruption und Misswirtschaft der Regierung Vučić für das Unglück verantwortlich. Vučić selber kündigte gestern seinen Rücktritt in wenigen Wochen und Neuwahlen an. Seine zweite Amtszeit endet regulär im kommenden Mai. Eine dritte ist ausgeschlossen. Erwartet wird, dass Vučić Ministerpräsident werden will und als Spitzenkandidat seiner Partei bei den Neuwahlen antreten wird. Nach Venezuela nun. Dort suchen Rettungskräfte mit Suchhunden weiter nach Überlebenden nach den Erdbeben vor 4 Tagen. Offiziell liegt die Zahl der Todesopfer bislang bei 1430. Mehr als 3200 Menschen sind verletzt worden. Zehntausende Personen werden weiter vermisst und Hunderttausende haben ihr Zuhause verloren. In der Bevölkerung wächst derweil der Zorn auf die Regierung. Das sagt ARD-Korrespondentin Jenny Barke.
1: Kritisiert wird die mangelnde Unterstützung. Vielerorts seien die zivilen Helfer auf sich alleine gestellt, graben mit bloßen Händen nach den Verschütteten. Tausende Bürger organisierten wegen fehlender staatlicher Präsenz selbst spontane Hilfsaktionen, knüpften improvisierte Netzwerke und bildeten Konvois mit Spenden und Lebensmitteln, die sie in die betroffenen Regionen brachten. Die Regierung schränkte den Zugang zum Bundesstaat La Guajira ein und entsandte Militär in die Region. Freiwillige Helfer mussten für den Zugang einen Sicherheitspass beantragen. Oftmals stehen sie aber vor den Registrierungsstellen vor verschlossenen Türen, wie Videos in sozialen Netzwerken zeigen. Die fehlende staatliche Koordinierung und Verhinderung eigener ziviler Hilfen sorgt für immer größere Proteste. Bei einem Besuch in einem erdbebenbetroffenen Stadtteil ist Interimspräsidentin Delcy Rodriguez ausgebuht worden. Das schwerste Erdbeben seit mehr als einem Jahrhundert trifft Venezuela nach mehr als einem Jahrzehnt wirtschaftlichen Niedergangs, der die öffentliche Versorgung in dem ölreichen Land ausgehöhlt hat. Die Festnahme des linksnationalistischen Staatschefs Nicolás Maduro Anfang Januar bei einem US-Militäreinsatz hat das Land zudem politisch destabilisiert.
0: Jenny Barke von der ARD berichtet. Die aktuelle Hitzewelle hat auch gestern Sonntag in vielen europäischen Ländern für Temperaturrekorde gesorgt. Nördlich der tschechischen Hauptstadt Prag etwa stieg die Temperatur auf fast 42 Grad und in der österreichischen Hauptstadt Wien wurden erstmals 40 Grad gemessen. In Basel gab es mit 39 Grad bereits gestern einen neuen Temperaturrekord. Es war die höchste jemals in der Deutschschweiz gemessene Temperatur. Die hohen Temperaturen haben auch Folgen für die Menschen. Laut der Weltgesundheitsorganisation WHO wurden seit dem 21. Juni in Europa mehr als 1300 zusätzliche Todesfälle verzeichnet in Zusammenhang mit der Hitze. In die Schweiz nun. Mit einem Festumzug ist das 32. eidgenössische Jodlerfest in Basel zu Ende gegangen. Rund 200.000 Besucherinnen und Besucher feierten gemeinsam mit etwa 12.000 Teilnehmenden, so die Bilanz der Veranstaltenden. Die Wettbewerbe im Jodeln, Alpenblasen und Fahnenschwingen seien auf großes Interesse gestoßen. Die Vortragslokale seien durchgehend voll besetzt gewesen, heißt es weiter. Trotz Temperaturen von bis zu 40 Grad blieb die Stimmung laut Festkomitee gut. Und auch die Kantonspolizei sagt, es sei zu keinen nennenswerten Zwischenfällen gekommen. Das nächste eidgenössische Jodlerfest findet in 3 Jahren, anfangs Juni, in Burgdorf im Kanton Bern statt. Ebenfalls zu Ende gegangen ist am Abend das Open Air St. Gallen. Etwa 105.000 Menschen besuchten das Ostschweizer Festival an diesem Wochenende, wie die Organisatorinnen und Organisatoren melden. Zu den Highlights der diesjährigen Ausgabe zählten die Auftritte von Hecht, Nina Chuba, 21 Pilots und Jan Delay. Das diesjährige Festival sei eines der heißesten und trockensten in der fast 50-jährigen Geschichte gewesen, heißt es in der Mitteilung. Es sei aber ohne größere Zwischenfälle verlaufen. Und damit zum Sport. An der Fußballweltmeisterschaft ist Kanada eine Runde weiter. Die Kanadier gewannen den 16. Final gegen Südafrika mit 1:0. Damit hat sich Kanada für den Achtelfinal qualifiziert. Auf wen die Kanadier dort treffen, wird am kommenden Dienstag entschieden. Dann spielt Marokko gegen die Niederlande. Und noch zur Leichtathletik. Audrey Verreau hat auch das Diamond League Meeting in Paris gewonnen und sie stellte dabei einen neuen Schweizer Rekord auf. Die Freiburgerin verbesserte ihre Bestmarke über 800 Meter um 18 Hundertstel Sekunden. Für Verreau ist es bereits der 4. Sieg in Folge in der Diamond League. Das ist zuvor noch keiner Schweizer Leichtathletin gelungen. Und damit die Wetteraussichten zum Wochenstart. Heute Montag wird es zeitweise sonnig. Vor allem in den Bergen sind Schauer oder teils kräftige Gewitter möglich, aber lokal auch im Flachland. Das Thermometer steigt auf schwülwarme 29 Grad. Im Tessin gibt es bis 33 Grad. Das waren Nachrichten von Radio SRF. Am Mikrofon und verantwortlich heute Nacht Manuel Risi.
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0: Das Andante Espressivo aus dem Trio in C-Moll Opus 66 von Felix Mendelssohn Bartholdy erklang in einer Interpretation des Schweizer Klaviertrios.
1: Aus Jacques Offenbachs Operette Orpheus in der Unterwelt erklingt nun die Ouvertüre, gespielt vom Orchestre de la Suisse Romande. Die Leitung hat Neeme Järvi.

Die Berliner Philharmoniker spielten von Claude Debussy Prélude à l'après-midi d'un faune. Es dirigierte Claudio Abbado.

Emanuel Ax interpretierte den ersten Satz aus der Klaviersonate Nummer 59 in S-Dur von Joseph Haydn.

Aus dem Concertino für Horn und Orchester von Johann Christoph Schunke hörten Sie das Rondo. Pavel Balew leitete die Philharmonie Baden-Baden. Solist war Robert Langbein.

Sie hörten vom ungarischen Komponisten Ernst von Donani die Romanze aus der Orchestersuite in Fis-Moll. Es spielte das BBC Philharmonic Orchestra unter der Leitung von Matthias Barmert.

0: Sie hörten den ersten Satz aus der Sinfonie Nummer 5 in S-Dur von Franz Kommer. Howard Griffiths dirigierte das Orchestra della Svizzera Italiana.
1: Hyacinthe Jardin war ein französischer Komponist aus der zweiten Hälfte des 18. Jahrhunderts. Von ihm nun das Adagio und Rondo aus dem Klavierkonzert Nummer 2 in D-Moll. Es spielt Wen Ying Zheng Klavier, begleitet vom Ensemble Instrumenti, dirigiert von Gérard Strelecki.

Adagio und Rondo aus dem Klavierkonzert Nummer 2 in D-Moll von Hyacinthe Jardin. Sie hörten eine Aufnahme mit Wen Yingzhen Klavier und dem Ensemble I Strumenti. Dirigent war Gerard Strelecki.

Das war das Klavierkonzert Nummer 3 in C-Moll von Ludwig van Beethoven. Christian Zimmermann interpretierte den Solopart. Mit ihm musizierte das London Symphony Orchestra unter der Leitung von Simon Rattle.

0: die Nachrichten von SRF um 2 mit Manuel Risi. Nach den zerstörerischen Erdbeben in Venezuela mit bisher über 1400 bestätigten Toten möchte die Oppositionsführerin Maria Corina Machado in das südamerikanische Land zurückkehren. Das sagte die Friedensnobelpreisträgerin in einem Interview mit dem Sender Fox News. Die Zeit sei nun gekommen, sagte Machado, sie wolle mit ihrem Volk zusammen sein.
1: The time has come. It is my duty to accompany my people. We need to be together, to embrace, to grieve and mourn together, but also to give each other strength at this difficult time.
0: In dieser schwierigen Zeit müssten sich die Menschen gegenseitig Stärke geben, so Machado. Machado hat bereits mehrfach gesagt, sie wolle in das Land zurückkehren. Die oppositionelle Politikerin hatte im Dezember Venezuela verlassen, weil sie vom damaligen Regime unter Präsident Nicolas Maduro bedroht wurde. Derweil wächst in Venezuela die Wut auf die Regierung. Viele Menschen kritisieren die mangelnde Unterstützung, unter anderem bei der Suche nach Vermissten. Nach dem Beben werden im Land noch Zehntausende Menschen vermisst. Im Süden des Libanon hat die israelische Armee nach eigenen Angaben einen unterirdischen Tunnel der vom Iran unterstützten Hisbollah-Miliz zerstört. Es habe sich dabei um Terrorinfrastruktur gehandelt, teilte die israelische Regierung mit. Der Tunnel soll mehr als 200 Meter lang und über 25 Meter tief gewesen sein. Darin seien unter anderem Waffen gelagert worden. Man habe die USA im Vorfeld über den Angriff informiert. Am Freitag hatten sich Israel und die libanesische Regierung auf einen Weg zu Frieden und Sicherheit geeinigt. Die Hisbollah-Miliz lehnt die Vereinbarung jedoch ab. Die aktuelle Hitzewelle hat auch gestern in vielen europäischen Ländern für Temperaturrekorde gesorgt. Nördlich der tschechischen Hauptstadt Prag etwa stieg die Temperatur auf fast 42 Grad. Und in der österreichischen Hauptstadt Wien wurden erstmals 40 Grad gemessen. In Basel gab es mit 39 Grad bereits vorgestern einen neuen Temperaturrekord. Es war die höchste jemals in der Deutschschweiz gemessene Temperatur. Die hohen Temperaturen haben auch Folgen für die Menschen. Laut der Weltgesundheitsorganisation WHO wurden seit dem 21. Juni in Europa mehr als 1300 zusätzliche Todesfälle verzeichnet im Zusammenhang mit der Hitze. Zum Sport. An der Fußballweltmeisterschaft ist Kanada eine Runde weiter. Die Kanadier gewannen den 16. Final gegen Südafrika mit 1:0. Damit haben sich die Kanadier für den Achtelfinal qualifiziert. Auf wen Kanada dort trifft, wird am kommenden Dienstag entschieden.